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1: Ellen Boder mit In Free.

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4: Ja, einen schönen guten Morgen. Da ist es wieder das Ende der Nacht und da ist er wieder, der Freie Rundfunk Salzburg, und da ist es wieder das erste deutsche Außenstudio in Bad Reichenhall mit der Sendung Am Ende der Nacht, 8 nach 8. Und jetzt ein guten Morgen-Lied. Guten Morgen.

Steh auf, Harry Ahama, eines meiner Morgenlieder, immer wieder schon mal gespielt. Harry Ahama aus Oberösterreich, irgendwie auf jeden Fall Musik von hier. Mal ganz abgesehen davon, dass vor vielen Jahren Harry Ahama mal in einer anderen Sendung in der Radiofabrik im Studio aufgetreten ist. Also ich durfte ihn auch schon mal kennenlernen. Schön. Was ich kennengelernt habe in letzter Zeit, ist jemand, den wahrscheinlich wieder mal niemand kennt. Heinz Hebling. Heinz Hebling, ein Musiker aus Murnau in Oberbayern, verstorben vor noch nicht mal einem Jahr. Und den habe ich, ja, das hat mir jemand vorgespielt und ich dachte mir, wow, das ist doch mal wieder echt was zum Thema Musik von hier. Ist mir ja eigentlich das Liebste. Hätte ich mehr redaktionelle Kräfte, würde ich hier in der Gegend immer wieder versuchen, Künstler und Künstlerinnen hier on air zu bringen, die anderswo keine Chance haben. Aber immer wieder mal der Zufall, das Schicksal präsentiert mir immer irgendwas, wo man denkt, so, oh, das ist bestimmt noch nie in irgendeinem Radio gelaufen. Geh mal schwer davon aus. Drum gibt es ja das freie Radio und ich freue mich immer, irgendwas zu präsentieren, was einfach unerhört geblieben ist. Also Heinz Hebling aus Murnau in Oberbayern mit dem Titel Bur Hermer Zur.

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1: Vielleicht das allererste Mal im Radio. Sogar ziemlich wahrscheinlich. Heinz Hebling aus Murnau, leider verstorben. Ach, schön. Das, ich, nach meinem Gefühl jedenfalls, guter Sound und politische, allein schon mal wegen der politischen Seite dieses Liedes geht ja im Normalradio, im Mainstream geht ja nicht. Ne? Erzähle ich ja immer wieder, ne? Ist ja auch völlig logisch, geht nicht. Ne? Also zu viel Kritik läuft nicht. Gut, Heinz Hebling aus Murnau. Aus Murnau habe ich schon seit einiger Zeit immer wieder mal im Programm. Laurie Jones, der kommt auch aus Murnau. Murnau ist eigentlich alles andere als groß, aber irgendwie hat mich das Schicksal zu immer wieder mal doch sehr interessanten Persönlichkeiten geführt, zum Beispiel eben Laurie Jones. Und den spiele ich immer wieder mal so gerne, einfach mal so. Ich habe von ihm eine CD geschenkt bekommen, mal vor einigen Jahren, und die spiele ich jetzt mal wieder. Laurie Jones.
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Ja, Lori Jones. Und ja, also immerhin habe ich die bisherige Sendung ausschließlich mit Interpreten gemacht, die nicht radiotauglich sind, beziehungsweise schon radiotauglich wären, aber nicht im Radio erscheinen, weil sie einfach zu klein sind oder zu kritisch oder irgendwelche Gründe. Und ja, dann denke ich mir, das mache ich doch mal gerade weiter, diesen Streifen, indem ich die von mir immer wieder gespielte Scheibe von Dekanter aus Trostberg in Oberbayern spiele. Regt's mir nicht auf.

Dirk Hunter aus Trostberg in Oberbayern, sozusagen von Bad Reichenhall aus betrachtet, so vielleicht so 40 Kilometer, 50 Kilometer, sowas in Richtung Nordwest. Gut, Musik von hier. Ja, wir haben jetzt also 8.29 Uhr, eine Minute vor 8:30. Um 8:30 seit einiger Zeit, kleine Tradition hier bei 8:08 am Ende der Nacht. Lieder, die politisch sind, die tiefgreifend, die zum Nachdenken anregen. Und immer wieder gerne, wie viel Dutzende Male habe ich schon gespielt, das Thaler Unser von Moop Mama aus München. Thaler Unser, ein Gebet zum Thema, um das es hauptsächlich geht, nämlich den Kapitalismus. Und jetzt habe ich gerade von Heinz Hebling, den ich vorhin schon präsentieren durfte, ich kenne das Lied nicht, also deswegen fahre ich ein bisschen auf Risiko, aber der Titel, der passt so gut jetzt um 8.30 Uhr zum Thema kritisch, und ich bin mir ziemlich sicher, das ist kritisch. Titel verrät schon was: Geld regiert die Welt. Passt also zu diesem, ja, oft gehörten Thaler Unser, denke ich mal zumindest. Also hören wir uns mal an. Heinz Hebling, die zweite hier am Ende der Nacht bei 8:08. Und an dieser Stelle nochmal guten Morgen.

Heinz Hebling, die zweite in dieser Sendung am Ende der Nacht hier bei 8 nach 8. Gut, ich habe jetzt so gerade beschlossen, jetzt bin ich so schön drin in Interpreten und Interpretinnen, die ziemlich sehr bis völlig unbekannt sind, die ziemlich sehr bis selten bis garantiert fast nie im Radio gespielt werden. Schade aber auch. Ich denke mal, diese Sendung werde ich jetzt mal weiter so gestalten mit dem Repertoire, was ich habe. Und dann spiele ich gleich auch nochmal bei dieser Gelegenheit einen zweiten Lorrie Jones. Diesmal nicht bayerisch, sondern englisch, habt ihr ja schon gehört. Aber auf jeden Fall Musik von hier.

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Ja, das war dann wieder ein echter Heinz Hebling. Das war dann die dritte Nummer von dem Interpreten, von dem Liedermacher aus Murnau. Ja, der hat seinen Stil, der ist kritisch, das finde ich gut. So, in der Serie des heutigen Morgens von Liedern, die nicht gespielt werden, habe ich mal wieder eingelegt, das kommt ja auch immer wieder mal vor hier bei mir, zwar eine Band, die durchaus gespielt wurde und wird, Spliff, aber ein Lied, welches aus eigenartigen Gründen seit, ja, ich glaube jetzt mittlerweile 40 Jahren, von den Radios mehr oder weniger konsequent ignoriert wird, obwohl es eine Jubelhymne aufs Radio ist, wie es kaum eine andere gibt. Ganz, ganz, ganz wunderbar. Hier übrigens in der Radiofabrik über viele Jahre hinweg bei der Sendung Rockradio Reichenhall, immer am Donnerstagabend, so alle paar Donnerstage, war das immer das Intro. Ne? Und zwar deswegen auch so schön gepasst. Das war auch immer am Donnerstag, diese Sendung. Fängt ja schon an mit, es ist wieder Donnerstag, also wie passend. Aber davon mal ab, eine Hymne aufs Radio und seine Wirkung. Und in diesem Sinne spiele ich einmal mehr Spliff, das Lied Radio. Und vielleicht eine extra Animation für euch selber Radio zu machen. Weil ihr merkt ja vielleicht, es gibt Dinge, die werden nicht gespielt, die machen Spaß, die gehören veröffentlicht. Da gibt es ein Bedürfnis dafür womöglich. Also willkommen beim Freien Rundfunk Salzburg und ganz speziell willkommen im ersten deutschen Außenstudio in Bad Reichenhall. Für alle die Menschen, die hier Lust und Laune und einfach Bock haben, mal hier was um Erd zu bringen in der medialen Diaspora Bad Reichenhall. Da ist nicht so viel los medial. Also, viel Spaß. Der Donnerstag.

0: Radio von Spliff. Ja, ihr hört Radio. Ja, das ist schön, dass ihr Radio hört. Ein Medium, welches schon so oft so totgesagt wurde, das stimmt aber nicht. Das Radio lebt weiter. Immer wieder waren Prognosen, nee, das gibt's eines Tages nie mehr. Nee, braucht keiner mehr. Nee, stimmt nicht. Und ich denke, das freie Radio ist eine kleine Nische, leider nur so eine kleine, hätte eigentlich mehr verdient.
1: Wird aber eben, na, Radio von Spliff, ne, das ist einfach echt ein Thema gewesen über all die Jahre, selber Radio machen, wieso wird es nirgendwo gespielt, ist ja sogar eigentlich, ist ja total unpolitisch, auch unkritisch, ist ja einfach nur ein wahnsinnig toller Song pro Radio. Gut, pro Radio, ja, pro Radio. Pro Radio eben ist die hier beim freien Radio das Faktum, dass alles möglich ist. Oder sagen wir mal so, alles, was legal möglich ist, hier zu spielen, was die anderen nicht tun. Und das ist mir heute ein besonderes Fest, Heinz Hebling hier vorzustellen. Also garantiert das erste Mal, womöglich überhaupt das allererste Mal im Radio. Drei Heinz Heblinge hatten wir ja hier schon. Und einen muss ich unbedingt noch spielen. Heinz Hebling mit dem Titel Impft's Me. Die Impfdiskussion von Heinz Hebling wieder mal ganz anders interpretiert. Ein ganz tolles Lied, eigentlich das von ihm, was ich unbedingt unbedingt spielen wollte heute. Jetzt ist es schon das vierte von ihm. Ich denke, das kann nicht schaden. Musik von hier, Heinz Hebling, die vierte Impft's Me. Schön zuhören.

0: Ja, mit Heinz Hebling geht's zu Ende. Noch 15 Sekunden, dann geht's zurück ins 24-Stunden-Vollprogramm des Freien Rundfunks Salzburg, der Radiofabrik. Und hier mit der Sendung hier am Ende der Nacht, 8 nach 8. Ich kann nur sagen, nächsten Donnerstag wird
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6: Herzlich willkommen zum Volume 53 der Sendung Zentralquartett Menschenrechte hier und jetzt bei FS1. Ich begrüße alle Zuseherinnen, Zuseher und Zuhörerinnen und Zuhörer sehr herzlich zu der heutigen Sendung. Unser Thema heute ist die Demokratie- und Antikorruptionsbewegung in Serbien. Und mit dieser Sendung starten wir eine lose Reihe von Aufzeichnungen im Rahmen des Überthemas Zivilgesellschaft und Demokratie in Mittelosteuropa. Und wir begrüßen sehr herzlich heute zwei Gäste im Studio. Wir, das heißt Günter Machner und ich. Das Zentralquartett besteht aus 4 Personen, neben Günter Machner und Josef Mautner. Also in meiner Wenigkeit sind das Ursula Liebing und Bernhard Jenny. Und die Reihe Zivilgesellschaft und Demokratie in Mittelosteuropa wird dann Günter Machner noch etwas näher vorstellen. Der Aufzeichnungstermin heute ist der 21.01.2026 und unsere beiden Gäste im Studio begrüße ich sehr herzlich Liljana Satojevic. Sie ist Mitarbeiterin in der Beratungsstelle Frauentreffpunkt hier in Salzburg und per Zoom zugeschaltet ist uns Vedran Cic. Er ist Politikwissenschaftler in Wien. Und beide werden im Rahmen der ersten Frage noch etwas näher auf ihren Hintergrund oder auf den Bezug zu der Themenstellung der heutigen Sendung eingehen.
7: Okay, erzähle kurz, aber nur ganz kurz, also warum wir zu diesem Thema gekommen sind. Es ist etwas, was uns aufgefallen ist. Es gibt in der Nachbarschaft von Österreich spannende Entwicklungen, spannende Bewegungen. Man hat aber immer den Eindruck, dass man bei uns so tut, wie wenn das weit weg wäre und uns nicht betrifft und nichts angeht. Und wir haben uns eben vorgenommen und gesagt, wir möchten das näher beleuchten und nicht nur, was man so unmittelbar einmal in 5 Minuten Nachrichten erfährt und sonst nichts mehr darüber, ein bisschen nähere Informationen dazu einfließen zu lassen. Das ist der Grund, warum wir heute mit dem Thema beginnen, was in Serbien passiert. Bevor wir einsteigen, möchte ich Vedran Cihic fragen, wie ist Ihr Bezug zu diesem Thema? Wie sind Sie zu Ihrer Tätigkeit, zu Ihrem Schwerpunkt gekommen? Können Sie kurz da was darüber erzählen, wie Sie zu diesem Thema, zu diesen Fragen kommen?
8: Ich selbst bin in sozialistischen Jugoslawien auf die Welt gekommen, im heutigen Bosnien und Herzegowina. Bin in diesem Land auch in der Kindheit groß geworden, also bis zu meinem 16. Lebensjahr. Das heißt, das Land, die Sprache, die Mentalität, die Kultur sind ja auch mein Land, meine Sprache, meine Kultur. Und dadurch, dass ich lebe zwar seit den 90er Jahren in Österreich und forsche zu unterschiedlichen Themen, darunter auch zu Südosteuropa, aber der starke Bezug zu meiner ehemaligen Heimatregion, die ich in einem weiteren Sinne verstehe. Also meine Heimat ist nicht nur Bosnien-Herzegowina, sondern auch Serbien, Montenegro, Kroatien, Slowenien, Nordmazedonien, da fühle ich mich zu Hause, da habe ich meine Freunde, meine Frau ist dann doch aus Serbien, also ich bin mit sehr vielen Menschen der ganzen Region verbunden, setze gemeinsame Projekte um. Das heißt, es ist ein regionaler, sprachlicher, kultureller Bezugsraum bis heute.
6: Okay, danke. Diese Frage stelle ich jetzt auch unserem Gast im Studio, Liliana. Was ist dein persönlicher oder vielleicht auch durchaus beruflicher Hintergrund? Welchen Bezug hast du zu dieser Themenstellung Zivilgesellschaft, Demokratie, Antikorruptionsbewegung in den Ländern des ehemaligen Jugoslawien, aber im Speziellen heute eben zu Serbien?
9: Ich bin auch in Jugoslawien geboren, heute Kosovo, aufgewachsen aber in Serbien und habe natürlich einen konstanten Bezug. Bin auch als Jugendliche, als Teenagerin, als dann so junge Erwachsene sozialisiert worden in dieser Gesellschaft. Auch politisch eingeführt. Und das interessiert mich natürlich. Aber wenn ich jetzt genauso, also schon seit 90er Jahren da bin, interessiert mich persönlich sehr, was passiert, wie es den Menschen geht. Und betrifft mich natürlich auch. Also, beruflich interessiert mich aus rechtlicher Sicht Demokratie. Fragen, Zivilgesellschaft, das ist alles, was ich so als Schwerpunkt auch habe, auch hier beruflich. Und es ist dann spannend, das zu vergleichen, eher auch mit dem Wissen, geschichtlich, gesellschaftlich, Mentalität kennen und so weiter. Da kann man ja gut in beiden Gesellschaften mal so einen Blick gewinnen. Und beobachten, wie sich was entwickelt und warum sich das so entwickelt und vielleicht dort anders. Also das sind zwei Parallelwelten, die ich gut vergleichen kann, die ich auch gut kenne.
7: Ich möchte den Herrn Cihic fragen. Wir sind auf ein paar sehr spannende Artikel von Ihnen gestoßen. Sie setzen sich schon längere Zeit im wissenschaftlich mit den Demokratie-Antikorruptionsbewegungen in Südosteuropa auseinander. Was können Sie uns denn, wenn das möglich ist, skizzenhaft sagen, was da in Serbien der Anlass war und welche Bewegung das ist und welche Konflikte und Entwicklungen in Serbien stattfinden, die wir gelegentlich bei uns in den Medien zu hören bekommen?
8: Zugegebenermaßen hört man in den österreichischen Medien in den letzten Wochen und Monaten etwas weniger von den Protesten. Das heißt nicht, dass sie ganz eingeschlafen sind. Aber zuerst einmal zum Kern und zum Ausgangspunkt. Also wir haben ja in Serbien seit 2012 die Dominanz und die Herrschaft vom derzeitigen Präsidenten Aleksandar Vučić mit seiner serbischen Fortschrittspartei. Und seit der Übernahme der Macht von Aleksandar Vučić im Jahr 2012 hat sich Serbien zunehmend autokratisiert, hat sich eigentlich einem Zustand angenähert, den wir auch zum Beispiel in Ungarn unter Viktor Orban und Fidesz sehen. Sehr große Ähnlichkeiten, ähnliche Verhaltens- und Herrschaftsmuster. In all den Jahren seiner Herrschaft, beginnen bereits vor der Corona-Zeit, während der Corona-Zeit, aber auch eben danach in den letzten Jahren, gab es immer wieder großen Unmut und große Proteste gegen das Regime, gegen die Umweltzerstörung, also gegen die Corona-Maßnahmen, gegen die Repression in Bezug auf die Opposition. Das heißt, es gibt ja gewissermaßen einen Nährboden an Unzufriedenheit in Serbien, der schon länger da ist und nicht erst seit den neuesten Protesten. Die neuesten Proteste, die sicherlich von der Masse, von der Energie, von der Dauer, von der Vehemenz die größten Proteste, die größte Protestbewegung in der serbischen modernen Geschichte sind seit auf jeden Fall vergleichbar oder vielleicht sogar noch größer als die Proteste in den 90er Jahren, die zum Sturz des damaligen Machthabers Slobodan Milosevic geführt haben. Diese Proteste haben den Ausgangspunkt in einem tragischen Ereignis im Einsturz des Bahnhofs Vordach in der serbischen Stadt Novi Sad am 1. November. Vor mittlerweile mehr als einem Jahr, 2024, am 1. November ist dieses Dach eingestürzt. Dieses Dach, das angeblich und also nicht angeblich, sondern renoviert wurde, auf den neuesten Stand gebracht wurde, eben durch die Firmen im Netzwerk der serbischen Fortschrittspartei, wo offensichtlich im Hintergrund Korruption und Abmachungen gelaufen sind, die dazu geführt haben, dass hier handwerklich scheinbar Dinge nicht gut ausgeführt wurden und das Dach zu schnell in Betrieb genommen wurde und auch der ganze Bahnhof. Jedenfalls sind 16 Menschen ums Leben gekommen. Und es hat sich dann ausgehend wirklich von diesem Zwischenfall, von diesem Ereignis, für das die Protestierenden den Begriff Mord durch das Regime benutzen und nicht tragischer Unfall. Es haben sich dann Proteste entwickelt, zunächst einmal von den oppositionellen Bewegungen, von den Menschen, die ganz einfach zornig waren, wütend waren, die auf die Straßen gegangen sind, die die Forderung erhoben haben, dass man hier die Umstände dieses Einsturzes durch die rechtsstaatlichen Institutionen restlos aufklärt, was übrigens bis heute nicht geschehen ist. Das Neue, das Interessante und das Spannende, was dann dazu kam, relativ bald nach wenigen Wochen und in den ersten paar Monaten, ist die Tatsache, dass die jungen Menschen, die Studierenden der serbischen Universitäten, und zwar von Belgrad über Novi Sad zur serbischen Stadt Niš, Novi Pazar, Kragujevac, also nahezu in ganz Serbien, sind die Studenten dann aufgestanden und haben die, und das ist auch der Name, der in den Medien auch benutzt wurde im letzten Jahr, die großen studentischen Proteste angeführt. Der Höhepunkt war sicher im März 2025, am 15. März, als es in der serbischen Hauptstadt Belgrad sicherlich nach unterschiedlichen Schätzungen mehr als 300.000, vielleicht bis zu 400.000-500.000 Menschen gab, die gegen das Regime protestiert haben. In der Zwischenzeit auch Proteste in nahezu allen Städten in Serbien, Protestmärsche von Studierenden nach Brüssel, nach Straßburg, sie waren auch in Wien und sind auch, glaube ich, wenn mich nicht alles täuscht, auch in Salzburg stehen geblieben mit ihren Fahrrädern, wurden empfangen von der Diaspora. Das ist eine ganz große Welle einer neuen, kritischen, selbstbewussten, jungen Gruppe von Menschen, von Studierenden, der sich im Laufe der Zeit auch weiter Gesellschaftsschichten angeschlossen haben und wo es sichtbar wurde, dass das Regime wirklich es schwer hat, mit diesen Protesten fertig zu werden. In der Zwischenzeit hatten wir alles Mögliche, von Gewalt, Einsatz von Schallkanonen des Regimes, Diffamierung in den Medien, Verhaftungen, auch Gewalt seitens der Polizei. Nichtsdestotrotz ist die Energie nicht verschwunden. Und warum ist sie nicht verschwunden? Um vielleicht diese erste Antwort abzuschließen. Die Forderungen sind ganz klar und sehr vehement. Also es geht um einfache Dinge, die in jeder Demokratie funktionieren sollten. Rechtsstaatlichkeit, Institutionen sollen funktionieren, die Korruption soll bekämpft werden. Es soll frei und faire Wahlen geben, die es in den letzten Jahren, im letzten Jahrzehnt nicht gegeben hat, unter Alexander Vučić. Man will auch, dass alles restlos aufgeklärt wird, was, wie ich gesagt habe, bereits eben nicht aufgeklärt wurde bis heute. Also die staatlichen Organe haben da nichts nicht getan. Und das Interessante und Spannende war tatsächlich, dass die Studierenden auch interessante, neue, innovative, basisdemokratische Methoden etabliert haben, wie sie diese Bewegung und auch die Entscheidungen in dieser Bewegung gestalten. Das sind die sogenannten studentischen Bürgerinnenversammlungen, die an allen Fakultäten stattgefunden haben, wo man basisdemokratisch gleichberechtigt Entscheidungen trifft und mit diesen Entscheidungen in die Öffentlichkeit geht. Kurzum, also es ist zwar sicherlich jetzt eine Zeit, wo die Proteste nicht mehr in diesem großen Ausmaß stattfinden, aber es ist jetzt für bald auch jetzt im Jänner nochmal eine große Kundgebung angesagt. Im Dezember gab es eine Kundgebung in Novi Pazar. Die Studenten arbeiten auch an einer Wahlliste für die möglichen vorgezogenen Neuwahlen. Und wir werden sehen, also wie sich das alles im Jahr 2026 entwickelt. Jedenfalls 2025 war Serbien eben eine durchaus inspirierende Geschichte auch für die europäische Demokratie, die sich durchaus, könnten wir argumentieren, auch da und dort in einer tiefen Demokratiekrise befindet.
6: Vielleicht ergänzend dazu zu Ihren Ausführungen, es hat ja eben auch Solidarisierung in anderen europäischen Ländern, auch in Österreich, gegeben mit dieser Bewegung. Wie hast du das wahrgenommen in den Communities hier in Salzburg bzw. in Österreich? Wie wurde da diese Bewegung aufgenommen, wahrgenommen?
9: Von der Community kann ich nicht so viel berichten. Ich weiß, dass zum Beispiel dieser Radtouren Richtung Straßburg, dass die durch Österreich hauptsächlich von den Studentinnen organisiert worden sind, die in Österreich studieren, also von den serbischen Studentinnen, die auch mit ihren Kolleginnen dann an den Unis in Serbien zusammengearbeitet haben, überlegt haben, Touren entwickelt, Plätze ausgesucht, wo dann Empfang organisiert worden ist, wo sie dann übernachtet sind, wie sie versorgt sind und so weiter. Also, und natürlich deren Familien, wenn es die gegeben hat. Was zum Beispiel, was ich für Salzburg weiß, dass ursprünglich, also zum Beispiel die serbisch-orthodoxe Kirche, die so ein bisschen ein Mittelpunkt der serbischen Community darstellen soll, zumindest ein Teil der Community, abgelehnt hat, Studenten zu empfangen oder zu organisieren, einen Empfang. Und zwar nicht so sehr die Menschen, die in Salzburg, also Kirchenvertreter in Salzburg, sondern von den obersten Stellen der orthodoxen serbisch-orthodoxen Kirche in Belgrad. Also ursprünglich ist zum Beispiel zugesagt worden und dann ist ja so Befehl gekommen, das dürft ihr nicht machen in Salzburg. Also so weit habe ich es mitgekriegt, zum Beispiel an diesen Beispielen. Und hauptsächlich eben engagierte Studentinnen, die ihre Connection in Serbien hatten und die das auch gerne dann unterstützt haben. Und das war also ganz konkrete Unterstützung, auch in Medien finden, Medien weitertragen, die Informationen verbreiten, in sozialen Medien die Menschen erreichen, die ja sich interessiert haben. Schlussendlich hat sich herausgestellt, dass auch sehr viele Menschen interessiert sind, die aber jetzt nicht so in einer Community organisiert sind, sondern eben durch soziale Medien, durch Bekannte, durch Medien verfolgen in Serbien, also serbische Medien, die darüber berichtet haben, hat man sie auch erreicht und sind auch haben sich so oder so engagiert in dieser Hinsicht. Es ist geteiltes Land, geteilte Gesellschaft, genauso in der Community hier. Also ich habe jetzt nicht so viel Einblick, kann ich jetzt nicht so konkret berichten, ein bisschen Wahrnehmung, entweder pro oder contra, also sehr polarisiert, sehr unhinterfragt, also von beiden Seiten vielleicht, unversöhnlich, also auch so wie es in Serbien ist in der Gesellschaft, so würde ich sagen, ist auch in den Communities außerhalb, in Diaspora. Und man kann wirklich, also ich kann zumindest auf meine persönlichen Erfahrungen als Beobachten von Medien, von dem, was man mitkriegt, kann man ja von einer komplett geteilten, also komplett polarisierten Gesellschaft sprechen. Also da geht es um wir und sie. Also da gibt es ja nichts mehr, was uns verbindet. Also zählen wir auch dazu, was wir verbinden würde. Okay. Und die Frage ist dann eben, wie die Gesellschaft damit dann auch umgehen kann.
7: Herr Cic, ich habe herausgehört, also dass dieses die Perspektive besteht, dass aus dieser Protestbewegung eine organisierte Oppositionskraft entstehen könnte, die bei den nächsten Wahlen also eine Rolle spielen könnte. Ist das richtig? Oder ist das eine Perspektive, ein Ziel dieser Bewegung?
8: Das ist ein klares Ziel dieser Bewegung. Sie hat sich auch dann basisdemokratisch vor einiger Zeit entschieden, dass sie nicht nur die Forderung nach neuen Wahlen stellt, sondern also wenn es diese neuen Wahlen gibt, dass sie diese Studierenden, die zwar sehr heterogen sind, auch ideologisch, also das ist eine breite Palette von durchaus konservativen, liberalen, Kräften links, rechts im politischen Spektrum, die aber ein gemeinsames Ziel eint. Sie wollen eben freie Wahlen, sie wollen faire Wahlen, sie wollen, dass Institutionen funktionieren, dass Rechtsstaatlichkeit funktioniert, Korruption bekämpft wird und Demokratie wieder zurückkehrt nach Serbien. Und sie haben sich in diesem Prozess entschieden, dass sie sich dieser politischen Herausforderung auch stellen, indem sie intern in diesen Bürgerinnen und studentischen Versammlungen die Wahllisten erstellt haben, auch Personen nominiert haben, Experten, Expertinnen, die sich auf dieser Wahlliste befinden sollten. Nun sind sie derzeit als politische Kraft noch nicht formal in Erscheinung getreten, aus mehreren Gründen. Einerseits hat trotz des großen Drucks auch von der Bewegung und teilweise auch aus dem Ausland hat sich der serbische Präsident Aleksandar Vučić bislang eben geweigert, die Neuwahlen auszuschreiben. Also er spricht jetzt von möglichen Neuwahlen 2026, also Ende 2026 oder vielleicht zu Beginn des Jahres 2027. Und wir wissen nicht, also wann das sein wird. Das liegt tatsächlich in seiner Hand, weil er wirklich auch in diesem Staat, auch wenn er als Staatspräsident nur verfassungsmäßig geringe Kompetenzen hat, vergleichbar mit unserem Staatspräsidenten Alexander Van der Bellen, verhält er sich als allumfassender Herrscher, der in einer Person Regierungschef, Justizminister, Bildungsminister, Gesundheitsminister, der klugste Mensch auf der Welt ist und auch noch dazu Präsident ist. Das heißt, hier diese Entscheidung steht aus und die Entscheidung wird irgendwann wohl fallen müssen und irgendwann wird es die Wahlen geben. Und bei diesen Wahlen wird einerseits die Opposition antreten, die bereits jetzt existiert. Also es gibt in Serbien eine lange Geschichte auch der Opposition und durchaus auch des Machtwechsels ab dem Sturz von Milosevic. Und es gibt eine parlamentarische Opposition derzeit, auch wenn das Parlament zu einer makabren Kulisse verkommt, wo die serbische Fortschrittspartei eigentlich den Parlamentarismus tagtäglich abschafft und mit allen möglichen Methoden jede Debatte erstickt. Es gibt diese parlamentarische Opposition, die teils konservativ nationalistisch ist, teilweise aber auch links, grün und sehr urban daherkommt. Und neben dieser Opposition, die auch antreten wird, wird aber, und das ist jetzt schon, das zeigen auch die Meinungsumfragen, wird bei diesen Wahlen diese große studentische neue Liste, die wir noch nicht kennen, auch aus politischer Kraft, politischer Bewegung antreten. Und da geht man davon aus, dass es Versuche geben wird, dass auch Teile der parlamentarischen Opposition sich in einer geschlossenen Front gegen das Regime und gegen die serbische Fortschrittspartei zusammenschließen und versuchen, hier zu einem Regimewechsel zu kommen. Nun aber die entscheidende Frage ist, und das wissen wir von diesen illiberalen, autoritären Regimen, und wir sehen es auch in den USA, wo es derzeit Fragezeichen gibt, ob Trump wohl überhaupt die Wahlen zulassen wird oder versuchen wird, die zu torpedieren, ob es die Midterms sind und die nächsten Präsidentschaftswahlen. Aber wir wissen, dass all diese Regime natürlich alles daran setzen, das Wahlergebnis zu kontrollieren und dass die Wahlen weder in Ungarn noch in der Türkei noch in Serbien auch in der Vergangenheit frei und fair waren. Das heißt, man manipuliert, man benutzt die Medien, hat die finanzielle Kraft, stiehlt auch dann das Wahlergebnis, so wie es bei den letzten Wahlen in Serbien geschehen ist im Jahr 2023. Also

0: einsehen müssen und letztendlich auch aufhören müssen, dass man eben mit all diesen Autokraten und in diesem konkreten Fall auch mit Alexander Vucic, dass man hier zu sehr kuschelt, sondern auch wirklich auch aufsteht, um die europäische Demokratie zu
1: verteidigen. Dazu hätte ich eine Frage über die... Achso, Entschuldigung.
2: Also ich würde nur so kurz ergänzen.
1: Okay.
2: Aber buchstäblich kuscheln. Also symbolisch ist das also eine Enttäuschung. Hat sich sehr breit gemacht der EU und EU-Institutionen gegenüber, weil es ganz wenig Reaktionen gekommen sind. Und ganz wenig Unterstützung, also wirklich sehr vereinzelt. Und dann haben wir sogar ein Bild von Vucic, der auf Besuch bei Macron ist und wo sie sich dann bei Begrüßung sogar noch küssen und kuscheln. Was denn also, wo man sagen kann, gut, also zumindest das hätte das nicht sein müssen. Also man kann so Distanz zeigen, ohne einen großen Konflikt einzuzetteln, aber zumindest symbolisch zeigen, das, was du da machst, finde ich nicht korrekt und das zeige ich mal in der Öffentlichkeit. Ich wollte nur so zu Wahlen mal was sagen, und zwar, es gibt da Opposition, also parlamentarische Opposition ist leider in der Minderheit, weil also die Serbische Fortschrittspartei koaliert mit Parteien, die also ideologisch eigentlich ganz woanders stehen, aber von Interessen her sehr sich also unterstützen gegenseitig. Und das ist schwer durchzubrechen und das tut sich die Opposition natürlich sehr, sehr schwer. Und das ist jetzt, also wo so ein Konflikt entsteht oder wo vielleicht auch die Gefahr entstanden ist, im Zuge der studentischen Bewegung hat man auch diese Opposition sehr hinterfragt. Also deren Rolle auch. Man sieht, es ist Teil des Systems, das nicht funktioniert. Und es gab unzählige Meldungen, wonach sich die Vertreter der Studentinnen auf irgendeine Art und Weise distanzieren von der Opposition. Und die Gefahr, die ich da sehe, ist eben das, was vielleicht ein bisschen funktioniert hat bis jetzt, dass das dadurch auch dann auch geschwächt wird. Wird sich zeigen, ob diese zwei Seiten oder diese zwei Akteurinnen dann doch irgendwie zusammenfinden. Aber derzeit schaut so aus, wie wenn die Studentinnen, also die Vertreterinnen zumindest teilen sich so mit nach außen, dass sie das System ja erneuern möchten, also im Grunde auf. Auch die Opposition, die an sich von den Forderungen her auf derselben Seite steht, aber eben Teil dieses Systems ist und bisher nichts verändern konnte. Und teilweise waren die Vertreterinnen dieser Opposition auch schon in diversen Institutionen, als institutionelle Vertreter in der Vergangenheit, tätig, schon sehr lange in der Politik, nicht mehr so glaubwürdig. Da ist jetzt auch so eine, zumindest Distanzierung ganz klar. Obwohl eben von Forderung her, von Inhalt her, würde das eigentlich dieselbe Seite sein, wäre das dieselbe Seite.
1: Ich möchte den Herrn Cic noch fragen, also anknüpfend an dem, was Sie vorhin erzählt haben. Wenn wir die Europäische Union hernehmen, wir erleben das sehr zwiespältig, der Umgang mit Serbien, mit Vucic, aber auch mit dieser Bewegung. Und gleichzeitig haben Sie geschrieben, dass eigentlich von diesen Bewegungen, also in Serbien, aber auch anderen Demokratie-Oppositionsbewegungen in Ostmitteleuropa wertvolle Impulse ausgehen. Wo sehen Sie diese Impulse, welche Wirkungen sehen Sie derzeit oder welche Wirkungen könnten das haben oder welche Aufgaben sehen Sie, die man als gemeinsame Aufgaben wahrnehmen könnte, wo man sich auch in Österreich dazu stärker meldet?
0: Ich glaube, eine wesentliche Dimension oder vielleicht ein Impuls aus Serbien jetzt gerade im Jahr 2025, wenn man richtig hinschaut und man richtig hinhört, ist sicherlich die Tatsache, dass man in einer sehr, sehr schwierigen Situation

0: unter den Rahmenbedingungen einer repressiven, autoritären Herrschaft auch Hoffnung erzeugen kann und auch Angst überwinden kann. Und wenn es um die Frage der Zukunft unserer Gesellschaften geht, wenn es um die Frage auch der Zukunft der liberalen Demokratie bei uns in Österreich oder auch in der Europäischen Union geht, ich glaube, dass da eine wesentliche Dimension sicherlich die Frage ist, wie wir die derzeit grassierende Unsicherheit, Hoffnungslosigkeit, teilweise Mutlosigkeit vieler Kräfte überwinden, wie wir auch Mut zum Handeln wiederfinden. Handeln, ja auch die Hannah Arendt immer wieder betont, ist ja das Tätigsein, das tätige Handeln ist ja die zentrale Dimension auch einer engagierten demokratischen Gesellschaft, wenn man so will. Also wie man aus dieser, könnte man fast schon sagen, Demokratiedepression, also die wir derzeit haben und die sich jetzt sicherlich unter dem Eindruck der Autokratisierung der USA und des erratischen US-Präsidenten verstärkt, wie man da herauskommt. Und eine wesentliche Dimension ist sicherlich, dass man eben aus dieser bei vielen fast defätistischen Position, also man kann eh nichts machen, also das wird nichts, braucht man gar nicht versuchen, dass man hier herauskommt und zum Handeln kommt. Und die serbischen Studierenden haben gezeigt, dass auch in einer wirklich sehr stark autoritären Gesellschaft es gelingen kann, die Angst abzuschütteln, aufzustehen und zu handeln oder handeln zu beginnen. Und das ist, glaube ich, auch eine wesentliche Veränderung, die unabhängig jetzt davon, also was 2026 in Serbien geschieht, bleiben wird. Also Menschen haben die Angst vor dem Regime verloren. Die Menschen haben begonnen zu handeln und das ist eine wesentliche Dimension. Also ich glaube, das ist etwas, also was man in Europa mitnehmen kann. Zweite Dimension ist sicherlich eine vollkommen neue Formation des Politischen, also in diesen Bürgerinnenversammlungen auch mit innovativen Methoden, also mit diesen Märschen, oder geht zu Fuß von einer Ortschaft zur nächsten und versucht die Menschen zu erreichen, um aus dieser medialen Blockade herauszukommen. Also man nimmt sie mit, man vermittelt die Emotion und die Emotion ist dann immer eine positive. Sie wollen was schaffen, also es geht. Sind Gesichter mit lachenden Menschen, also mit Menschen, die sich umarmen, freundlich miteinander umgehen. Und ich glaube, diese Form von Innovation, aber auch diese Bürgerinnenversammlung mit diesen basisdemokratischen Elementen zeigen schon auch, wie man aus einer Zeit und aus einer Stimmung, die bei vielen wirklich als Gleichgültigkeit beschrieben werden kann, wieder herauskommt und zum Handeln kommt. Und warum jetzt Serbien und auch die Frage, wie in Serbien letztendlich auch das Regime überlebt oder nicht überlebt oder auch gestürzt wird, warum das jetzt auch von einer starken, nicht nur symbolischen, sondern auch praktisch-politischen Bedeutung weltweit sein kann. Und da geht es wirklich darum zu beweisen, dass es möglich ist, mit einer Mischung aus unterschiedlichen Methoden, so durchaus auch mit einer Rolle der Europäischen Union, also wenn sie sich da wieder der Stärken besinnt, dass es möglich ist, ein autoritäres Regime zu stürzen. Und dass es möglich ist zu sagen, wir sind jetzt nicht vollends in einem autoritären Zeitalter angekommen, also wo es eben keinen Ausweg gibt, sondern dass es auch Möglichkeiten und Wege gibt, dass man wieder zu den Werten, Normen auch der liberalen Demokratie, der Rechtsstaatlichkeit zurückkehrt. Ganz klar, unter dem Strich sind wir sicherlich nicht in einer der besten Welten derzeit, weder in Europa noch global. Also die Anzahl der Autokratien steigt. Die USA haben sich im letzten Jahr in rasenden Schritten in eine semi-autoritäre Gesellschaft verwandelt. Wir haben auch in Europa den starken Anstieg der rechten, rechtsextremen Parteien, die durchaus Sympathien haben, nicht nur zu Trump, Orban, Vucic und den anderen, sondern auch durchaus aktiv an der Schaffung von autoritären weltweiten Allianzen arbeiten und mitwirken. Es gibt dieses sehr gute Buch von Anne Applebaum, wo es um die autoritären Allianzen geht. Ich glaube, das ist jetzt ein Trend, aber was wir machen müssen und warum man durchaus aus Serbien lernen kann, aber auch aus vielen anderen zivilgesellschaftlichen sonstigen Initiativen in Österreich und in der ganzen Europäischen Union, wir müssen lernen, wie wir wieder die Zeit, die uns zur Verfügung steht, nutzen, um eben mutig zu handeln, zuversichtlich zu sein, mit konkreten, klaren Methoden zusammenzukommen, um das zu verteidigen, wofür wir überzeugt sind, dass es eben die beste Gesellschaftsform ist. Nicht die perfekte, hat Aristoteles schon gesagt, nicht die perfekte Gesellschaftsform, aber die beste Gesellschaftsform, in der es ein Maximum an Freiheit und Gleichheit geben kann, eben die liberale Demokratie.
1: Im Anschluss daran vielleicht eine Frage an beide. Es ist ja sozusagen, ich würde da als Schlussfolgerung heraushören, dass ein möglicher Lerneffekt sein könnte aus dieser Bewegung in Serbien, dass es wichtig ist, die Zivilgesellschaft zu stärken und vor allem eine sehr breite Allianz zu bilden aus verschiedenen zivilgesellschaftlichen und auch verschieden politisch und weltanschaulich orientierten Gruppen und Bewegungen. Und das ist ja ein Stück weit das, was in Österreich meiner Wahrnehmung nach aus dieser Lähmung, diese Demokratielähmung erzeugt, dass die Zivilgesellschaft und vor allem auch eine mögliche Oppositions- und Protestbewegung aus der Zivilgesellschaft heraus, wenn sie vorhanden ist, eher zersplittert ist und für sich genommen agiert. Dieser Lerneffekt oder diese Transformation aus den serbischen Erfahrungen, aus den Erfahrungen der Protestbewegung in Serbien, könnte die auch sozusagen über die, weil du zuerst erwähnt hast, die Studierenden aus Serbien, die es in Österreich gibt, an den Universitäten, die teilweise auch eben diese Raddemos und die Solidarität mit organisiert haben, könnte das so eine mögliche Schiene sein, über die diese Lernerfahrungen dann auch in die österreichische Gesellschaft hineinwirken, beziehungsweise auch umgekehrt, inwieweit könnte die österreichische Zivilgesellschaft dort, wo sie sozusagen das wahrnimmt, diese Bewegungen in den mittel- und osteuropäischen Ländern sozusagen sich selbst dynamisieren über die Solidarität mit diesen Bewegungen?
2: Also es ist die Chance, also wenn diese Bewegung jetzt nur so Enttäuschung hervorbringt, weil sich nicht viel geändert hat oder vielleicht nur schlimmer geworden ist, dann und angesichts der Gesellschaft, also überhaupt so weltweite Tendenzen, die schon angesprochen sind, wird wahrscheinlich so eine starke Depression aber sich verbreiten. Es ist auch klar, man kann es ist nicht isolierte Gesellschaft. Es ist zwar Gesellschaft mit einem anderen, mit einem eigenen System und außerhalb von europäischen Integrationsprozessen und so weiter. Das nährt vielleicht sogar die Möglichkeit oder ermöglicht mehr Missbrauch, mehr also Institutionen schwächen, als wenn es zum Beispiel Serbien in der EU war. Also da sehe ich schon einen Unterschied, was wäre, wenn. Also wenn man jetzt so starke EU-Institutionen im Hintergrund hätten, wäre zum Beispiel bei Medien oder bei Justiz oder bei vielen anderen Sachen, die jetzt ganz wenig funktionieren und die eigentlich die Hauptakteurinnen wären, die auch Veränderungen in Gang setzen könnten, wären sicher viel stärker, weil sie einfach Teil eines breiteren Systems sind. Das gibt es in Serbien nicht. Serbien steht in zwischen den Welten jetzt gerade mal so, zwischen verfeindeten Welten auch, möchte sie auch gern, auch der Vucic und seine, ich will nicht sagen Partei, sondern wirklich seine Gruppe ist ja bestens vernetzt weltweit. Es hat auch sehr viel, hat auch viel Unterstützung bekommen in Form von, sei es, dass sich so persönlich zeigen, irgendwelche so wichtige Personen aus der Politik oder aus der Wirtschaft und ihm beistehen, so als Supporter, sei es, indem sie so Gelder in Aussicht gestellt haben, wo dann auch wieder was investiert werden kann. Und das schwächt natürlich auch wieder die Zivilgesellschaft. Also insofern, das ist die Chance, dass sich die Zivilgesellschaft auch breiter aufstellt, um jetzt nicht nur für Serbien was zu erreichen, sondern dieses Gegenpol zu bilden.
1: Vielleicht die Frage auch noch einmal an Sie, wie weit also sozusagen diese Transformation oder diese Übersetzung gelingen kann und Lernerfahrungen dann auch gerade in der österreichischen Gesellschaft Platz greifen können und welche Akteurinnen und Akteure sozusagen da diese Verbindung herstellen könnten?
0: Ja, ich glaube, die Zivilgesellschaft, die eigentlich in einer lebendigen, funktionierenden Demokratie immer eine zentrale Rolle spielt und sicherlich in den letzten Jahren unter dem Druck von autoritären Regimen oder von illiberalen Regimen in Ungarn oder Türkei, auch im Balkan oder vielleicht auch unter dem Druck der Ereignisse dieser Post-Corona-Zeit, dieser Krisenzeit, in der wir leben, etwas weniger in der Masse sichtbar war, aber immer wieder natürlich wichtige Akzente gesetzt hat, auch in Österreich. Also ich erinnere mich noch an die großen Proteste nach der Veröffentlichung der geheimen Gespräche aus Potsdam, wo es um die Frage der Remigration ging, als dann eben Menschen sowohl in Deutschland in Millionenfach, aber auch in Österreich auf die Straßen gegangen sind und gesagt haben, das ist ja nicht unser Land, also das wollen wir nicht, wir stellen uns was anderes vor. Die entscheidende Frage, und es wird, glaube ich, ganz klar, und da braucht man keine Kristallkugel, also die Zukunft der europäischen Demokratie und auch der österreichischen Demokratie wird sehr stark von der Mobilisierungskraft der Zivilgesellschaft, der pro-demokratischen Zivilgesellschaft abhängen. Wir haben in Österreich, und es gibt ein kleines Büchlein von der Maria Meyerhofer, die Bewegung Aufstehen auf die Beine gestellt hat in Österreich, das Büchlein heißt Geborgte Zeit. Also wir haben argumentiert sie damals nach der Nationalratswahl und durch die Verhandlungen, die zum Glück für die Freiheitlichen schlecht ausgegangen sind. Wir haben nun eine Zeit geborgt bekommen, in der die Freiheitlichen weiterhin die Meinungsumfragen massivst anführen. Und wenn sich hier in diesem Land nicht sehr viel verändert, also laufen wir auf eine, unter Anführungsstrichen, um seinen sehr, sehr problematischen Begriff zu verwenden, laufen wir auf eine Volkskanzlerschaft von Herrn Kickl hinaus. Das heißt also auch, in diesem Land, aber auch in Deutschland, wo die AfD sich im Vormarsch befindet, in vielen Bundesländern und eben auch durchaus in der Nachbarschaft, in der Slowakei oder in Tschechien, also wo gerade Babiš auch ein selbstverliebter Herrscher die Macht übernommen hat. Also da ist wahnsinnig viel zu tun. Und was es brauchen wird, es wird, und da kann man aus der serbischen Bewegung sicher einiges lernen, also man wird tatsächlich auch alle möglichen Formen von Netzwerken, von Verbindungen, von Mobilisierungsstrategien brauchen, national, aber auch international, um eben diese Bewegung möglichst breit zu machen. Das heißt, punktuell wird ein Engagement der Zivilgesellschaft nicht ausreichend sein. Wir werden eine echte Bewegung brauchen. Und diese Bewegung muss dann auch anschlussfähig bleiben. Sie muss anschlussfähig bleiben und sein für Künstler, Künstlerinnen, Leute im Businessbereich, für Startups, für Studierende, für junge Menschen, also für alleinerziehende Mütter, für viele Schichten, um hier ganz einfach auch eine Kraft zu schaffen, die sich dem autoritären Druck und der autoritären Revolte, die wir gerade sehen, widersetzen kann. Und neben dieser Multitude gewissermaßen, dieser Vervielfachung von Formen und von des Engagements und des gemeinsamen Handelns, wird man auch eine positive Emotion brauchen. Man wird auch eine Projektionsfläche brauchen für die Zukunft, die einerseits zuversichtlich in die Zukunft blickt, aber nicht naiv. Das heißt, man wird auch in vielen Bereichen auch konkrete Ideen brauchen, im Bildungsbereich, im Jugendbereich, im Migrationsbereich, im Sozialbereich, im Umweltbereich, wo wir derzeit auch, wo viele Menschen nicht das Gefühl haben, dass die derzeitige Bundesregierung, aber auch die Europäische Union sich auf den richtigen Weg befindet. Das heißt, hier braucht es Stimmung, positive Stimmung, Zuversicht, das haben wir von den Studierenden gelernt. Da und dort braucht es auch Experimentieren, ob es jetzt Bürgerinnenversammlungen sind, ob es innovative Formen der Mobilisation im digitalen Bereich, aber auch im direkten Bereich sind, ob es unterschiedliche Formen der Verflechtung von Kunst, Kultur, Wissenschaft, Politik, Medien. Also wir werden auf jeden Fall alles, was zur Verfügung steht, brauchen, um uns in diesen schwierigen Zeiten auch tatsächlich so aufzustellen, dass man den autoritären Gefahren vorbeugen kann und dass man das, was uns hoch und heilig ist, eben die liberale Demokratie, Freiheit, Rechtsstaat, dass man das verteidigen kann.
3: Sehen Sie, weil Sie auch auch in den anderen Nachbarländern von Serbien wie in Ungarn oder Slowakei, was Sie angesprochen haben, auch Tschechien, sehen Sie Verbindungen zwischen den verschiedenen Bewegungen, die es in diesen Ländern gibt, Ansatzpunkte für Allianzbildungen, oder ist das etwas, was wir uns alle wünschen, oder gibt es da schon ein bisschen was?
0: Nein, also ich würde schon sagen, dass es auch auf der europäischen Ebene unterschiedliche Formen von Allianzen gibt. Also ich selbst kenne mehrere Bewegungen, die wirklich transnational arbeiten und transnational versuchen zu mobilisieren. Das sind eher Organisationen und auch Bewegungen, die auch mit einer gewissen Ausdauer, mit einer gewissen Struktur und auch finanzieller Unterstützung tätig sind und die versuchen eben die Demokratie hochzuhalten. Was es aber auch gibt, das sehe ich schon, sind eben punktuelle Solidaritätsaktionen und Netzwerke, die entstehen, wenn irgendwo in einem Land in Europa, metaphorisch gesprochen, das Dach brennt. Also wir haben das zum Beispiel letztes Jahr in Budapest gesehen, also als Viktor Orban sich entschieden hat, also die Pride zu verbieten gewissermaßen, hat man wirklich eine paneuropäische, fast schon globale Mobilisierung gehabt von Aktivisten, Aktivistinnen, Politiker, Politikerinnen aus dem Europäischen Parlament, österreichischen Zivilgesellschaftsvertreter, Vertreterinnen, wo wirklich alle massenhaft an dem Tag nach Budapest gefahren sind und gesagt haben, wir machen das, wir schaffen das, wir wollen eine starke Stimme sein. Da waren eben auch Studierende aus Serbien, waren meine Freunde auch aus Wien und aus Österreich, waren Menschen aus dem Europäischen Parlament dabei.
2: Ich sehe es, ich bin da ein bisschen pessimistischer. Ich habe wenig Solidaritätsbekundungen gesehen, sowohl von Zivilgesellschaft als auch von Institutionen, die vielleicht auch, zum Beispiel Staatsanwaltschaften, gut, die werden sich ja nicht politisch äußern, aber man kann es ja sonst irgendwie so ein Message verbreiten, weil die Staatsanwaltschaft in Serbien einerseits sehr geschwächt ist, aber es gibt auch sehr starke Ströme oder starke Bewegungen auch innerhalb, die versuchen, deren Institutionen zu stärken, unabhängig zu halten oder zumindest das, was so wie es gesetzlich und verfassungsrechtlich vorgesehen ist. Und da gab es zum Beispiel gar keine, also zumindest nicht sichtbare und nicht für die Öffentlichkeit wahrnehmbare. Auch in der Zivilgesellschaft habe ich ganz wenig wahrgenommen. Das hat mich wirklich sehr gewundert, dass er wenig so Resonanz gekommen ist. Wogegen eben also in diesen vernetzten Korruptionskreisen eine ganz starke Vernetzung weltweit zu sehen ist. Also da kann man ja verfolgen, wie diese Netzwerke sich ausbreiten, wie sich gegenseitig zuschieben, wie sie sich gegenseitig finanziell unterstützen, politisch unterstützen, symbolisch unterstützen. Wir nehmen ja zum Beispiel das große Projekt Expo, was jetzt in Belgrad stattfinden soll, wo man vermutet, das ist einfach ein Projekt, wo Geldwäscherei betrieben werden soll und wo so weltweit große, wahrscheinlich korruptive Prozesse durchlaufen sollen, um Gelder zu legalisieren, die irgendwie von dubiosen Quellen kommen. Und da Im Gegensatz zu dem ist die Solidaritäts die Solidarität, die ja für diese Zivil- und studentische Bewegung zu sehen oder zu hören war, viel geringer. Also auch in, also aus der unmittelbaren Umgebung, sogar aus den früheren jugoslawischen Republiken auch ganz wenig. Also ich hätte viel mehr erwartet und habe mir gedacht, dass das auch ein so Anfang sein kann, der auch sich ausbreiten kann. Aber es ist nicht so. Also es ist, ich bin da nicht so optimistisch, leider.
3: Ich sehe, wir müssen in die Schlusskurve kommen. Aber ich möchte noch den Herrn Cilic eine Frage stellen. Also Sie haben bei einem Artikel eben eine Überschrift gehabt, also warum der Osten und Westen Europas im Kampf um Demokratie und Freiheit zusammenfinden muss. Das lässt ja darauf vermuten, und das ist auch unser Eindruck, das habe ich auch am Anfang angesprochen, Serbien und Ungarn sind Nachbarländer von Österreich und die meisten in der Bevölkerung bei uns tun so, wie wenn das weit, weit weg ist, irgendwo auf dem Mond, aber nicht in der Nachbarschaft. Man hat damit nicht viel zu tun. Es gibt, so mein Eindruck, nach wie vor eine Grenze, die durch die Köpfe geht, die also seit 35 Jahren weiter existiert, nach dem Fall des Eisernen Vorhangs, nach dem Systemzerfall, also der kommunistischen Länder. Und diese Einteilung zwischen Ost- und Westeuropa, wo immer das wird, wie immer man das jetzt bewerten möchte, nach wie vor in den Köpfen existiert. Und gleichzeitig aber die Herausforderung besteht, das teilen wir auch, dass es hier eine Zusammenarbeit geben müsste. Und das würde vor allem auch Österreich sehr stark betreffen. Wie nehmen Sie diese Gegensätzlichkeit oder dieses Auseinandergelebt haben oder dieses Nebeneinander wahr? Wie erleben Sie das?
1: Beziehungsweise vielleicht, weil das sozusagen auch für die Schlusskurve, ja, die Schlusskurve. Vom Interesse ist, das Annahme an beide. Wie könnte man dieses Zusammenfinden des Ostens und des Westens Europas, wie es im Untertitel dieses Artikels wieder den neuen Autoritarismus formuliert haben, wie könnte das in konkreten Schritten aussehen?
0: Ja, ich meine, ganz kurz, weil die Zeit dann auch davor rennt. Also wenn man davon
3: das
0: rennt,
3: war eine zu große Frage für die Schlusskurve, ich weiß.
0: Für die Schlussrunde war es eine recht große Frage, da könnten wir ganz eine ganze Sendung dazu machen. Aber natürlich Ost-West, diese mentalen Grenzen, die Sie angesprochen haben, die gibt es natürlich schon noch. Also das beginnt ja bei der banalen Frage, Slowakei, Bratislava, die Hauptstadt ist ja um die Ecke von Wien, und wenn Sie einen durchschnittlichen Wiener, Wienerin fragen, also was dort überhaupt politisch oder sonst irgendwie los ist, abgesehen von den Shoppingzentren, die man dort besucht, werden Sie kaum etwas zu sagen haben. Und auch in den österreichischen Medien findet man wenig Berichterstattung, zum Beispiel über die Slowakei, Tschechien. Aber wer weiß da, wie Babi schon in die Macht gekommen ist, also wie es da mit den Rechten aussieht und vieles, vieles mehr. Also es gibt einen Mangel, es gibt ja auch eine gewisse Ignoranz auch des Westens in Bezug auf den Osten. Es gibt auch den Osten, der dann sich immer wieder beklagt, dass der Westen weiterhin von oben herunterschaut und anmaßend ist und vieles, vieles mehr. Ich würde aber dennoch sagen, dass die im Rahmen der Europäischen Union, und das ist schon eine Europäische Union und auch mit einer Erweiterung so dieses historisches Projekt, also dass vieles von diesen Bildern auch durchaus im Fluss ist. Wenn auch die mentalen Mappen existieren, ist es zum Beispiel heute ganz klar, dass Polen als ein ganz zentraler, wichtiger Staat in der Europäischen Union viele Dinge vielleicht noch sogar stärker beeinflussen kann und bewegen kann, als es eben jetzt einem relativ kleinen Österreich oder den Benelux-Staaten gelingt. Es ist ganz klar, dass auch mit dem Aggressionskrieg in der Ukraine auch die Frage des europäischen Ostens sich auf eine andere Art und Weise stellt und die ukrainische Zukunft auch die europäische Zukunft ist und auch den Westen durchaus betrifft. Also es gibt hier durchaus Bewusstseinsveränderungsprozesse, die natürlich sich nicht sofort politisch niederschlagen. Also so alt hergebrachte Vorurteile in Bezug auf den Orient, wie Eduard Said damals seziert hat, oder auch in Bezug auf den Balkan, also auf den immer traditionell auch bis heute runtergeschaut wird. Und wenn Sie einen durchschnittlichen Österreicher fragen, also wo fährt er hin im Sommer, dann sagt er, ich fahre runter. auf dem Wagen hervor, runter, runter, rauf. Also das ist ja auch schon eine Konnotation, also in der Erwähnung. Also ich, das ist ein politischer Realismus, den wir uns, der jetzt schon auch sehr wesentlich ist. Man braucht ja nicht naiv sein. Also man kann ja nicht behaupten, es ist super zusammengewachsen und alles blüht. Es hat sich aber verändert. Und es muss eine bewusste Aufgabe auch sein, glaube ich, sowohl für die westlichen und die östlichen Staaten, letztendlich sind sie alle Staaten der Europäischen Union, und diese Aufgabe eines gemeinsamen Kontinents, gerade in Zeiten wie diesen, wo wir von einem autoritären China, einem diktatorischen Russland, semi-autoritären oder illiberalen Staaten teilweise umgeben sind, also wo auch ein kalter Wind, ein eisiger kalter autoritärer Wind aus den USA rüberweht. Also wenn hier in diesem Kontext Europa, das relativ kleine Europa im Vergleich zu China und zu den anderen, also nicht zusammenkommt, auch eben ob Ost oder West, ob Süd oder Nord, ob vielleicht auch neue Mitgliedstaaten im Rahmen des Erweiterungsprozesses dann am Westbalkan, Moldau, Georgien, wo auch Protestierende heldenhaft gegen das Regime irgendwie gekämpft haben in den letzten Monaten, oder eben Ukraine, vielleicht auch Kanada in einer Form von Assoziierung dann irgendwann in der Zukunft, auch Norwegen, Island, die noch nicht in der EU sind. Also ich glaube, meine These ist, wir befinden uns in einem Zeitpunkt der Geschichte, wo der Kampf zwischen autoritären und demokratischen Gesellschaftsmodellen sich zuspitzt, wo Europa jetzt noch eine Insel ist, also wo wir auch dieser Gefahr ausgesetzt sind. Und in dieser Konstellation müssen alle demokratischen Kräfte, ob im Osten und im Westen, ein neues Bewusstsein dafür ganz einfach schaffen und auch bekommen und dementsprechend handeln, dass hier auch das Schicksal nicht des Ostens oder des Westens am Spiel steht, sondern des gemeinsamen Europa. Wenn man die Dringlichkeit des derzeitigen Moments übersieht und weiter wurschtelt, so wie man es jetzt auf gut Österreichisch sagt, ja, dann wird es wahrscheinlich eher nicht so gut ausgehen. Aber ich bin ein jemand, der eben Mut, Zuversicht, Handeln denkt, weil sonst, wenn man das nicht besitzt, hat man eigentlich dann schon wirklich die Kapitulationserklärung unterschrieben.
3: Okay, dann.
2: Kann ich mir im Großen und Ganzen noch anschließen? Also ich würde jetzt nicht mehr so sehr von Osten, Westen sprechen. Es gibt sicher so unterschiedlich sicher nur, dass in ehemals Ostblockstaaten die Institutionen vielleicht noch nicht so verankert sind und dass es dann viel leichter ist, deren Zuständigkeit und deren also Aufgabenbereich dann zu torpedieren. Das genauso wie es jetzt in Serbien passiert oder die letzten, sagen wir mal so, 15 Jahren. Das kann einerseits eben die EU sicher mit Regulierungsmechanismen stärken, was passiert in vielen Ländern unterschiedlich schnell oder unterschiedlich intensiv. Man merkt auch innerhalb des ehemaligen Ostblocks dann wirklich auch sehr, die Staaten sind auch nicht im selben Level. Also man merkt auch einen großen Unterschied zwischen eben zum Beispiel Ungarn oder baltische Staaten, also je nachdem, wie ehrlich sie sich bekennen zu diesen Werten und das umsetzen können und wollen. Und dann gibt es eben die Tendenzen weltweit, möglichst wenig Staaten, möglichst wenig Institutionen, damit Menschen, die glauben, Macht ergreifen zu können, auf andere Art und Weise ihre Spielwiesen haben. Und das ist so in Serbien, was ich so sehe, die Gefahr, dass, also man möchte einfach, also wie wenn man so also ein Territorium möchte, wo man dann einfach machen kann, was man will, ohne große Kontrollen oder große staatlichen Mechanismen im Hintergrund.
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Ja, 57 Jahre ist es nun her, als Richie Havens am 15. August 1969 um 17.07 Uhr als erster Künstler auf die Bühne ging, mit seinen Songs das Woodstock Festival eröffnet hat und zum Schluss zusätzlich einen Song improvisieren musste, weil die nachfolgenden Bands sich verspätet haben. Und so wurde aus einem geplanten kurzen Auftritt ein fast dreistündiges Set und am Ende hatte Richie Havens keine Songs mehr und improvisierte deshalb Freedom. Der Song wurde auch dann zum Woodstock-Klassiker. Ich begrüße euch bei Flower Power Radio und wie jedes Jahr im August gibt es bei mir in dieser Stunde wieder Erinnerungen vom Woodstock Festival, das bis heute ja unvergesslich geblieben ist und zum Symbol der Hippie-Bewegung geworden ist. 3 Days of Peace and Music. Unter diesem Motto traten damals 32 Bands und Interpreten vom 15. bis 18. August auf und veränderten mit ihrer Musik eine ganze Generation. Musik, Freiheit, Frieden und die Hoffnung auf eine andere Gesellschaft stand im Mittelpunkt des Festivals. 432 Songs aus verschiedenen Musikrichtungen konnte man auf diesem Festival hören und auch wenn viele der großen Bands wie die Beatles, Rolling Stones oder auch Led Zeppelin gefehlt haben, so gelang es den Veranstaltern doch, durch höhere Gagen viele gute Musiker zu engagieren und für einige war der Auftritt dann auch der Beginn einer erfolgreichen Karriere. Auch diesmal habe ich wieder eine Auswahl an Songs aus diesem Festival zusammengestellt und ich hoffe, ich kann euch jetzt mit diesen Songs ein bisschen in die Hippie-Zeit zurückversetzen und es geht gleich los mit Tim Hardin und seinem Simple Song of Freedom.

Ja, das war jetzt Tim Hardin mit seinem Simple Song of Freedom. Er kam eigentlich nur als Besucher zum Festival, musste aber dann als Lückenfüller auf die Bühne gehen, weil es so geregnet hat und die Technik einfach mit dem Aufbau der Anlagen warten musste. Das Thema Freedom spielte ja auch eine große Rolle in Woodstock. Das Festival war nicht nur ein Konzert, sondern, wie bereits erwähnt, ein Aufschrei der Jugend gegen den Krieg, für eine freie Liebe und für ein anderes Verhalten, als die Elterngeneration vorgelebt hat. So wichtig das Festival auch für manche Künstler gewesen ist, war die Musik trotzdem Nebensache. Denn das Allerwichtigste an Woodstock war die Vermittlung von einem neuen Lebensgefühl. Und so hat Woodstock auch eine ganze Generation verändert. Und eigentlich waren es ja 4 Tage Peace and Music. Denn durch die verschobenen Auftritte der Bands und durch die schlechte Wettersituation beendete Jimi Hendrix mit Hey Joe erst am Morgen des 4. Tages das Festival. Den hören wir aber später, denn jetzt kommen gleich Santana, Country Joe and the Fish und Kent Heat mit der inoffiziellen Hymne des Festivals, Going Up the Country.

Ja, alle wollten aufs Festival. Die Veranstalter hatten mit 60.000 Besuchern gerechnet. Gekommen sind dann rund 500.000, was natürlich zu einem großen Chaos geführt hat. Die Absperrgitter wurden einfach niedergerissen und das Festival wurde dann zum freien Festival erklärt, sodass auch keine Eintrittskarten mehr notwendig gewesen sind. Die Parkplätze waren sowieso überfüllt und lagen 24 Kilometer vom Festivalgelände entfernt. Und somit schafften es auch 250.000 Fans einfach nicht mehr rechtzeitig aufs Gelände. Alle, die es geschafft haben, waren gekommen, um die großen Musiker dieser Zeit live zu erleben. Und nachdem es, wie schon gesagt, auch zu großen Verschiebungen im Programmablauf gekommen ist, mussten die Künstler auch eine Nachtsession einlegen. Und so traten erst nach Mitternacht Creedence Clearwater Revival, Janis Joplin und Sly and the Family Stone auf.

Ja, Woodstock war auch ein historischer Moment für die Menschheit. Es war die größte Friedensparty unter dem Aufhänger Mine is yours oder Ich bin du, du bist ich, jeder kümmert sich um jeden. Woodstock hat eine Generation verändert. Alle am Festival träumten vom Frieden und einer besseren Welt und feierten somit 3 Tage im sanften Drogenrausch mit Musikern, von denen bis heute noch einige von ihren damaligen Auftritten zehren und zu Legenden geworden sind. Einer der bedeutendsten Bands, die in Woodstock aufgetreten sind, war die englische Rockband The Who. Sie war die einzige Band, die ihre Gage im Voraus erhalten hat. Ihr Auftritt war bereits um 5 Uhr am Morgen des 3. Tages. Der Titel Pinball Wizard wurde im Frühjahr 1969 veröffentlicht und ist einer der bekanntesten Songs der Band. Jefferson Airplane eröffneten dann am Vormittag diesen Tag mit ihrem Song Somebody to Love und nach einer längeren Unterbrechung kam erst um 14 Uhr Joe Cocker auf die Bühne.

0: Das war Joe Cocker mit With a Little Help from My Friend, und mit diesem Coversong von den Beatles begann 1968 sein großer Durchbruch und ebnete auch seinen Weg zum weltweiten Erfolg. So, jetzt haben wir zum Schluss noch drei Songs vom letzten Festivaltag: Blood, Sweat and Tears, Crosby, Stills, Nash and Young und Hey Joe von Jimi Hendrix, der mit diesem Song am vierten Festivaltag um 9 Uhr in der Früh nur mehr vor 35.000 Besuchern das Festival beendet hat, weil schon viele auf dem Weg nach Hause gewesen sind. Ja, und beenden muss auch ich schon wieder meine Sendung. Es war heute ein kleiner Rückblick mit viel Musik auf das legendäre Musikfestival aus dem Jahr 1969. Jedes Jahr im August erinnere ich ja mit Songs der aufgetretenen Musikern an Woodstock. Und wie am Anfang der Sendung erwähnt, werden wir diese Friedensparty wohl auch nie vergessen. Ich freue mich, wenn ihr wieder dabei seid bei meiner nächsten Sendung am 27. September um 18 Uhr. Bis dahin wünsche ich euch eine gute Zeit mit viel Musik und schaltet ein, wenn es dann wieder heißt.
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0: Die erste Oktave symbolisiert die Liebesvereinigung des Männlichen und Weiblichen. Die göttliche Liebe von Shiva und Shakti.
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0: Ja, hallo und herzlich willkommen hier zur 26. Ausgabe der Schallverkostung auf der Radiofabrik. Wie gewohnt, jeden zweiten Freitag im Monat ab 20 Uhr mit mir, euren Moderator Jonas Danko, und heute mit Special Guest Frali. Hallo.
1: Hallo JD. Vielen Dank für die Einladung. Freut mich total, dass ihr heute da sein darf.
0: Ja, freut mich, dass du da bist. Und an alle Zuhörerinnen und Zuhörer da draußen, ihr habt gerade einen Spitznamen von mir, einen neuen kennengelernt, JD. Der Frali, der kennt mich fast nur unter dem Namen.
1: Ja, und bist da so eingespeichert. Genau. Also.
0: Und du hast da einen bürgerlichen Namen, Lukas.
1: Lukas,
0: ja. Aber den werden wir halt nicht mehr nennen, oder?
1: Nein, also für normal, es nennt mich eigentlich jeder Frali. Das ist nur die Familie, die was mich Lukas nennt, alle anderen nennen mich Frali.
0: Passt.
1: Genau,
0: also und das passt perfekt. Ja, du zeichnest dich dadurch aus, dass du Hosenfan bist, deswegen bist du halt da.
1: Ja, das freut mich total, dass ich dann bei der Show sein darf und ein, zwei Sachen erzählen.
0: Genau.
1: Was ich weiß.
0: Die Toten Hosen sind nämlich heute unser großes Thema der Sendung. Ihr habt es gerade gehört, ein Song von einem allerletzten Album, das heuer im Mai rausgekommen ist. Sie haben da eben eine Zeile davor angekündigt, okay, wir hören quasi mit dem Album machen auf. Wir haben, also die Band ist nicht aufgelöst oder so, aber ein letztes Album, und das war der Opener-Song, passend jetzt da zum Opener von der Sendung, mit einer Stimme, die nicht ganz wie der Sänger von Die Hosen, wie der Campino klingt, gell?
1: Nein, das ist von einer kleinen Berliner Punkband. Ich weiß nicht, ob es wer kennt, das sind Die Doktoren.
0: Die Doktoren, ja, ich habe es schon mal unter einem anderen Namen gehört, aber ja, könnte man so mal gehört haben. Die haben ja so früher eine kleine Rivalität am Laufen gehabt, die beiden Bands, gell? Die Ärzte und die Toten Hosen.
1: Auf jeden Fall, ja. Da hätte sogar mal laut Gerüchten eine Schlägerei gegeben zwischen Campino und die Ärzte. Man hat halt Gerüchte, irgendwie, es bestätigt keiner, es verneint keiner, also. Ich glaube, dass da schon irgendwo ein wenig was drauf war, weil die Toten Hosen doch in ihren jüngeren Zeiten etwas wilder waren.
0: Okay, aber mittlerweile gute Freunde waren die Bands, gell? Die beiden.
1: Auf jeden See. Bei Wannsee hört man ja auch kurz an Rott.
0: Und er ist im Musikvideo zum Singen, gell?
1: Genau, also wirklich cool, wie ich das damals gehört habe, weil ich halt wirklich ein Fanband von beiden Bands auch. Durch die Toten Hosen, über den Einstieg bin ich auch zu den ganzen anderen Bands gekommen. Natürlich waren da die Ärzte nicht fern.
0: Ja, und wann bist du so auf die Toten Hosen auf die Band gekommen?
1: Das war ziemlich, ziemlich jung. Also mit 6 Jahren habe ich meinen ersten Hosensong, der kommt halt auch noch vor, Ich bin die Sehnsucht an dir. Und das war halt für mich als 6-Jähriger, war das halt harte Musik, und Text habe ich zwar verstanden, aber nicht wirklich verstanden. Ich wusste, was sie singen, aber halt nicht wirklich,
0: was
1: der Text also dahinter steckt sozusagen. Aber es hat mir einfach gezeigt, weil das war von meiner Schwester und von meinem Bruder, die Hans früher, meine Schwester nach wie vor sehr Rock und Metal begeistert gewesen, beziehungsweise meine Schwester noch über, mein Bruder leider nicht mehr so, aber die hat mir dann eine Bravo-CD gegeben, also wirklich eine Bravo-CD, und damals war das noch, also dort wirklich, die hast du halt auch gehört, du hast alle Hits irgendwie so drauf gehabt. Und war ganz cool, weil eigentlich, es waren nicht nur so Pop-Sachen drauf, sondern es war Rammstein oben, es war Nightwish oben, was ich gelesen habe. Also wirklich, und die Toten Hosen natürlich, mit Ich bin die Sehnsucht in dir. Und der Song hat mich halt einfach gecatcht. Und ich habe damals einen Discman gehabt, ich weiß nicht, wer das was noch sagt, das ist eine CD, das steckt man ein, und dann spielst du halt die CD an, die was du halt drin hast.
0: Ja, okay.
1: Und dann halt auf und auf zerkehrt. Also wirklich.
0: Wahrscheinlich halt nur gut hörbar außer Rammstein.
1: Genau, ja. Es war halt cool, weil halt einfach auch nicht nur Pop-Sachen dabei haben, sondern auch wirklich von der Rock- und Metal-Szene.
0: So ein bisschen Einstieg, ja.
1: Auf jeden Fall.
0: Okay. Ja, cool. Und du warst ja schon auf einige Toten Hosen-Konzerte, gell?
1: Ja, also wenn ich mich jetzt nicht täusche, am Samstag haben wir zufällig wieder mal bei uns in so einer kleinen Stadt namens Wien.
0: Ja, die ist da ums Eck mal ein paar Stunden weg.
1: Drei.
0: Da sind wir beide gemeinsam mit der Steffi, die kennen Hörerinnen und Hörer von der Schallverkostung als Co-Moderatorin schon, und den Alex und der Vanessa, Freunde von uns. Und von jedem von denen, also von allen, die dabei sind, haben wir halt auch einen Song mitgebracht und nur einen Bonussong von einer Person, das werden wir dann erst später hören.
1: Ja. Es ist wirklich ein Bonussong und so ein sehr schöner Song,
0: wenn man wirklich. Ja, okay, schau, der Frali, der macht das gut. Der moderiert halt zum ersten Mal im Radio mit, oder?
1: Ja, und immer mit kleinen Entschuldigen, falls mehrere Cuts drin sind, bin definitiv ich schuld und nicht der Jonas oder Wien, denn ich hoffe, es verzeiht mir das, Ihnen nur JD.
0: Das ist in Ordnung, glaube ich, darüber können die Leute hinwegsehen. Danke an alle, die gerade zuhören, dass ihr wieder eingeschaltet habt. Und ja, eine kleine Anekdote haben wir noch, weil wir die Ärzte angesprochen haben, bevor es jetzt dann mit dem nächsten Song weitergeht. Wer genau zugehört hat am Anfang, hat gemerkt, wir haben da den Jingle ein bisschen heute selber eingesprochen, von vorn bis hinten nämlich, gell, mit Soundeffekten.
1: Also heute einmal akustisches Schallverkostung.
0: Ja.
1: Das ist sehr gut angehört.
0: Da wird die Schallverkostung ihren Namen gerecht. Und du bist nicht das Erste im Studio, du hast mal schon mal über die Twitter geschaut, kann man sagen, bei der Drumshow-Sendung vor ein paar Monaten. Und das Witzige war, direkt danach haben wir uns eine Lesung von Bela B. Angehört.
1: Genau, von seinem Buch Fun ist auch sehr empfehlenswert, ist schon tiefgründig und teilweise ein bisschen schwer.
0: Ja, so mit Machtmissbrauch, genau, sexuelle Belästigung oder ja, Übergriffigkeiten in der Musik.
1: Genau, ist schwer zum Lesen, aber ist halt auch super, wenn das angesprochen wird und nicht nur verschwiegen wird.
0: Ja.
1: Auf jeden Fall.
0: Finde ich auch. Und du hast dann aber auch gemeint, wegen einem Jingle, könnte du ja an Bela B. fragen, gell?
1: Das war sehr lustig.
0: Ob er da nicht einen Jingle einsprechen möchte.
1: Der hat nämlich danach noch Autogramme gegeben, war wirklich cool, war voll nett, hat man ein bisschen quatschen können mit ihm. Und ich habe halt doch einen JD irgendwo ein bisschen eingeredet, das kann ich anscheinend ein bisschen gut.
0: Bist du überzeugend?
1: Ja, doch, manchmal. Und habe ihm halt eingeredet, dass er an Bela B. einfach fragen sollte, weil wir haben ja eh in der Radiofabrik, er braucht halt nur aufgehen und das kurz ansprechen.
0: Ja, oder nicht einmal das, ich hätte ja mein Handy dabei gehabt, dass er mir einfach reinredet.
1: Stimmt,
0: und total, dann war es soweit, du hast ja da ein Autogramm von mir geholt, voll happy mit dem Foto, war gut drauf und dann unterschreibt er bei mir und dann sagt er, Entschuldigung, kann ich was fragen? Und dann, ja, was denn? Und war schon so, okay, was will der jetzt? Dann, ja, ich mache da so eine Show in der Radiofabrik, das ist der Sender da über der AG da und genau. Ja, da mache ich so Jingle und verschiedene Leute sprechen ein. Könntest du mir da was einsprechen? Und ich sehe so in seine Augen und so. So, hat er gesagt, das ist jetzt gerade ganz schwierig.
1: Ja,
0: also. Er hat so einen Bodyguard dabei gehabt, gell? Wirklich so einen, wie man einen Bodyguard sich vorstellt.
1: Genau, so breit und hoch.
0: Ja, genau, und dann war der schon so, und dann so, na, alles gut, nein, muss nicht sein. Und gerade so die Situation gerettet, dass ich nur ein Foto mit dem kriege, so quasi.
1: Ja.
0: Aber ich bereue es ja nicht. Man muss ja manchmal sowas einfach probieren. Wenn er ja gesagt hätte, dann hätten wir jetzt passend zur Hosensendung von
1: Bela B. Zum Einsprechen. Was gab es Cooles? Zuerst der Bela B., dann der Farin Urlaub.
0: Genau. Immerhin hat so der Farin mal die Sendung eröffnet. Und dann würde ich mal sagen, gehen wir mal Richtung Campino, oder? Der Sänger von Die Toten Hosen. Und der gibt uns einen klaren Rückblick auf die Bandgeschichte für alle, die mit Die Toten Hosen nicht so vertraut sind. Jetzt genau hinhören.

0: Ja, da war ein Überraschungssong dabei, den wir gar nicht angekündigt haben. Altes Fieber. Sagst du mir kurz was zu dem Song, den wir gehört haben vor Altes Fieber?
1: Und zwar, das ist Hasterl.
0: Ah, jetzt warst du weg. Ja.
2: Alles gut. Und zwar Hasta la Muerte hat man ja gehört. Und das, da singen sie Hasta la Muerte, haben wir uns unsere Haut geritzt. Mhm. Und natürlich hat das keiner gehabt. Und sie haben gesagt, sie können nicht.
0: Ein Tattoo, oder?
2: Ein Tattoo, genau, ja. Wie man so schön sagt. Mhm. Und natürlich hat das keiner gehabt. Und der Kuddel, das ist eigentlich echt ein cooler Typ, der hat sich das da am Bein hat und wirklich ein schönes Tattoo auf dem Oberarm stechen lassen.
0: Ja, also das ist immer ein Einsatz.
2: Auf jeden Fall, ja. Und schaut echt cool aus. Also muss ich wirklich sagen, Hut ab.
0: Und der Song hat man ja gerade, wenn man zugehört hat, hat man gemerkt, sie blicken ein bisschen so auf eine Zeit zurück, wie sie sich ja weiterentwickelt haben. Gell, am Anfang hat es noch eine Kiste Altbier gegeben, dann genau. Irgendwie so Bio, Snacks oder so, weil er nichts anderes mehr vertragt.
2: Genau.
0: Und ja, das war vor ungefähr 10 Jahren, haben sie das Lied gemacht. Und dann haben sie noch gefragt, hey, wie viele Jahre soll das noch weitergehen? Und jetzt haben sie quasi eine Antwort drauf gefunden. Und dann haben wir noch gehört, Altes Fieber, das ist vom Vorgängeralbum gewesen.
2: Genau, Palast der Republik, ein super Album, muss ich wirklich sagen. Da haben sie längere Zeit, glaube ich, kein Album rausgebracht.
0: Ja, so 4 Jahre.
2: 4 Jahre, und das ist halt für die Toten Hosen eigentlich doch mehr oder weniger eine längere Zeit.
0: Ja, zu dem Zeitpunkt. Jetzt sind es 9 Jahre ja gewesen, bis zum letzten Album.
2: Voll, ja. Also,
0: die Vorfreude war eh schon da, gell?
2: Schon, ja, auf jeden Fall.
0: Bei viel da draußen. Und ja, was ist so in all der Zeit so dein Lieblingsalbum von die Hosen gewesen oder ist es noch?
2: Das ist so schwierig zu sagen, wirklich. Das ist nichts Einfaches oder nicht schnell beantwortet. Mein erstes Hosenalbum, was ich gekriegt habe, das war von meiner Oma, Opa, die leben leider nicht mehr, aber von denen habe ich das Album gekriegt, weil das haben wir gewünscht und die haben halt dann irgendein Totenhosenalbum gekauft.
0: Welches war das?
2: Und das war Auf dem Kreuzzug ins Glück.
0: Ah, okay.
2: Und also das Cover hat mich damals fasziniert, habe ich total cool gefunden und es waren halt auch, ist ein Doppelalbum und es sind halt wirklich coole Lilien drauf und das Cover, also das muss man sich mal genau anschauen, es ist, ich finde es mit Liebe und irgendwie Detail gemacht, es schaut total cool aus.
0: Ja.
2: Also jetzt ohne, sage ich jetzt einmal, KI oder so Sachen, aber es ist wirklich detailhaft gezeichnet, wirklich cool, was da auf, mit der Flagge auf dem Ding stehen, so eine Art Uniformen anhaben, ist wirklich cool.
0: Schön, wenn da so viel Arbeit reinfließt, gell?
2: Voll, total. Also das gefällt dann natürlich, wenn die Musik gut ist und gleichzeitig das Cover, weil wenn ich Musik hören tue, schauen wir meistens irgendwie das Cover, liest man das durch und ist halt total cool.
0: So auf der Platten zum Beispiel, oder? Weil genau. du hast da einige Hosenplatten dabei. Ich habe auch meine auf beiden Songs gesucht. Ja. Und ich habe mir zum Beispiel vom nächsten Album auch das Plattencover gefällt mir sehr gut. Das ist so quasi, wer es jetzt nicht vor Augen hat, da stehen die Hosen am Rhein quasi. Das ist ist so ein Bezug zu einer Heimatstadt Düsseldorf und in so einem, vor so einem kaputten Opel, der quasi eingegangen ist. Und das ist so ein Bezug aufs allererste Albumcover.
2: Genau, auf Opel Gang.
0: Genau.
2: Auch total cool. Oder waren es halt noch richtig, unter Anführungszeichen, Punk. Punk haben sie jetzt auch. Da, wie sagt man so schon, so richtig rotziger Punk?
0: Ist das noch
2: wie man
0: Punk so schon sagt.
2: Genau, auf jeden Fall. Und ja, ich würde jetzt sagen, Auswärtsspiel ist, glaube ich, mein Favorite. Und da ist auch das Albumcover ganz cool. Da haben sie in Kuba gespielt. Damals war es noch... Ja, nicht so einfach, dass man dort einfach auftreten darf. Sie haben da ziemliche Probleme teilweise gehabt beim Auftreten. Haben auch bedroht worden von der Armee dort. Ja, kann man nachlesen oder nachschauen. Es ist ganz interessant. Und es ist halt echt ein cooles Cover. Und ich finde da jedes Lil ist eigentlich einfach geil für mich.
0: Da haben wir dann eh noch einen Song dabei. Jetzt kommen wir nämlich zu den Songwünsche von den Leuten, was wir vorher erwähnt haben, die mit uns aufs Konzert gehen. Einen davon, den haben wir jetzt gar nicht so direkt gefragt, gell? Da war eigentlich klar, was er für einen Song kriegt. Vielleicht kündigst du einfach den Songtitel an.
2: Und zwar, Alex, wenn du das hörst, für die haben wir keinen besseren Song gefunden, als wie natürlich vor die Toten Hosen, ein Riesenhit. Und hier kommt Alex.

0: wünscht. Guten Sang.
1: Nehme ich. Steh auf, wenn du am Boden bist. Und sie hat auch ein bisschen was dazu erklärt. Also sie hat gesagt, das ist ein Mutmacher-Song, der sie ja so durch ihr ganzes Leben schon begleitet und immer aufgebaut hat. Und in vielen Situationen und Momenten eben so Kraft gegeben hat. Und vom neuen Album hat Sander so einen Anspieltipp für uns mitgenommen, nur nach vorn. Ja. Das ist auch so ein Song, den hast du sicher auch
0: gehört, auf jeden Fall,
1: der so Power gibt. Ja, nur für euch als Tipp mitgegeben. Aber dann hören wir gleich mal rein in einen, kann man sagen, Klassiker, oder?
0: Auf jeden Fall.

0: Und so habe ich die Toten Hosen kennengelernt. Der sang mal auf der Bravo oben. Danke an die Bravo, muss ich sagen. Und danke an meine Geschwister, dass sie mich zu der Musik gebracht haben. Für mich damals einfach übertrieben hart gewesen. Natürlich jetzt nicht mehr. Hier natürlich nur andere Sachen auch. Aber für mich war das halt als sechsjähriger Bub. Pam.
1: Zuerst du gemacht. So K-Pop.
0: Auf jeden
1: das
0: Fall.
1: Ist harte Zeit.
0: Baby Metal.
1: If you know, you know. Ja, aber ihr merkt, wir sind so einer älteren Ära. Die Songs waren jetzt von 2002 und 2004 und jetzt gehen wir nur ein bisschen zurück zu Opium fürs Volk. Kennt ihr dafür, was sagen der Albumtitel von 1996? Da hat sie nämlich die Vanessa an, war ein Klassiker gewünscht. Jetzt kommt Hit auf Hit.
0: Auf jeden Fall.
1: Und ich habe die Vanessa gefragt, warum hast du den Song genommen? Und ich verrate den Titel noch nicht, ihr könnt ja mal raten, vielleicht anhand der Beschreibung, was das ist. Sie hat gesagt, erstens, mega nice zum Mitsingen. Ja, wir werden mitsingen, aber uns stumm schalten, weil wir können beide nicht singen.
0: Jo.
1: Und sie sagt auch natürlich auch wegen am Text, nämlich, dass man für jemand alles riskiert und alles andere halb so wild ist, solange man sie gegenseitig hat, trifft es einfach ins Schwarze, am Schluss zählt halt nur die Liebe. Die Aussage vom Text gefällt mir einfach sehr gut, die Liebe. Das wird jetzt romantisch, oder, Frali?
0: Auf jeden Fall.
1: Hören wir mal rein in... Du musst sagen.
0: Was?
1: Du musst sagen, was kommt jetzt?
0: Der Song.
1: Du darfst... Nein, wir verraten sie nicht.
0: Also, darf ich es nicht sagen?
1: Nein.
0: Okay.

0: Ja, da haben wir einen wirklich, ja, einen kraftvollen Song über die Liebe gehört.
1: Auf jeden Fall, ja.
0: Die Liebe zwischen Bonnie und Clyde brennt. Aber was ist, wenn Liebe verbrannt ist? Das hören wir jetzt in Ertrinken.

0: Ja, das war Ertrinken von die Toten Hosen von 2008er Album In aller Stille. Album, was ich persönlich sehr gern mag, was oft einmal übersehen wird. Aber geht, Pralli, wir haben gerade geredet, da sind mehrere Hits da oben.
1: Wirklich coole Lillen eigentlich. Ja. Strom ist ja natürlich ein mega geiler cool. Song.
0: Als Musikvideo sehr empfehlenswert.
1: Das ist wirklich lustig. Ja.
0: Und ein Song von dem Album ist sogar schon mal bei der Schallverkostung laufen. Übrigens, alle, die gerade zuschalten, ihr seid da bei der Schallverkostung. Der, ich sage immer, Weinverkostung für die Ohren. Ja, habe ich schon lange nicht mehr gesagt, deswegen habe ich gerade überlegt, was eigentlich der Claim von der Schallverkostung ist.
1: Trifft es aber perfekt.
0: Ja, das freut mich, wenn das so ist. Genau, Innen alles neu habe ich da mal gespielt und auch vor allem in den letzten Sendungen Europa habe ich da gespielt oder Kein Blatt zwischen uns, das ist auch vom neuen Album so ein Power-Song, sage ich mal, der so ja, ermutigend ist. Ja. Wahnsinn, haben wir schon angesprochen.
1: Wahnsinn, super.
0: Und auch Sascha, ein aufrechter Deutscher. Da, das habe ich gespürt beim Thema Gegen das Vergessen war das, wo es darum gegangen ist, das, da geht es um, da wird so ein typischer Rechtsextremist, genau, charakterisiert. Und solche Songs haben die Hosen immer wieder mal gemacht, die sie politisch positioniert haben oder sie, ja, gesagt haben, so gegen rechts.
1: Auf jeden Fall, die haben nie die Klappe gehalten, die haben einmal irgendwas gesagt genau. Oder da.
0: Und solche Positionen oder Songs sind, denke ich mal, vor allem werden irgendwie wieder relevanter, leider, wenn man so noch die Wahlergebnisse in Sachsen-Anhalt schaut oder auch bei uns. Ja, immer ganz cool, wenn es da, ja. Aber im Glücksgefühle-Festival hast du das mitgekriegt? Da, sie haben ja beim neuen Album so Cover-Songs mit Alphabet genau, zum Beispiel, Forever genau. Young, und da haben sie die Band ausgeladen, die Festivalveranstalter, weil sie gesagt haben, so politische Äußerungen wollen wir nicht. Und dann haben sie ganz viel, das ist voll nach hinten losgegangen
1: bei dem Festival. Sehr nach hinten losgegangen.
0: Haben sie ganz viel dann politisch positioniert. Und auf dem Toten Hosen Konzert in Münster, die Heimatstadt von Alphaville, haben sie den Sänger von Alphaville auf die Bühne geholt und dann.
1: Das ist ja dann wirklich cool.
0: Ja, so ein Zeichen gesetzt. Also es kommt bis heute vor, dass sie da so was machen. Und wir kommen zum letzten Überraschungswunsch-Song von meiner Großcousine, der Carina. Da war ich vor gar nicht langer Zeit auf der Hochzeit von ihr und ihrem Mann Christian. Und sehr schöne Hochzeit. Und in der Kirche haben dann alle gemeinsam Tage wie diese gesungen. Den haben wir noch gar nicht erwähnt, aber das ist der größte Hit, kann man sagen.
1: Auf jeden Fall, auf jeden Fall.
0: Nach 40 Jahren einfach so.
1: Wirklich nochmal richtig ein Hit aus
0: der Haare. Den kennt sicher jeder oder jede von euch. Und der ist nicht umsonst so beliebt, sehr, sehr eingängig. Und ja, zeigt einmal, wie in alle Schichten der Gesellschaft die Hosen eigentlich kennt jeder die Hosen. Und
1: Schau.
0: Und bei dem Song hat er wirklich jeder mitgesungen in der Kirche, das war sehr schön. Und zum Auszug. Zum Auszug haben sie aber dann einen Song vom neuen Album gespielt und ich habe gedacht, das gibt's ja nicht. Das sind Hosenfans, das habe ich nämlich noch gar nicht gewusst bis dahin. Und dann habe ich bei der Carina dann auch nachgefragt und sie hat gesagt, ja, wir mögen die Hosenarbeiter gern. Und der Christian, kleine Info für die Frali, der versucht mit seinen Geschwistern ein Konzert in Argentinien nur zu besuchen.
1: Ma, wie cool. Also in Argentinien haben sie ja sehr präsent und da haben sie ja fast ein bisschen so Musikgötter unter Anführungszeichen.
0: Ja, okay. Ich schon mal so.
1: Argentinier, die haben ja nicht nur brutale Fußballfans, sondern halt auch.
0: Die wissen, wie man Stimmung beim Konzert macht.
1: Braucht man nur schon ACDC.
0: Reife, Triverplatte.
1: Wahnsinn. Also die Stimmung, die bringst du halt irgendwo nirgends anders so brutal hin.
0: Voll. Also ich hoffe, Daumen drücken für den Christian.
1: Auf jeden Fall.
0: Jeder mal kurz Daumen drücken. Und genau, sie haben das neue Album im Urlaub rauf und runter gehört, hat mir dann die Carina gesagt. Und ein Song, da haben sie sich besonders wiedergefunden, nämlich der Song Schicksal.

0: Ja, geht gut nach vorn, oder was sagst du, Frali?
1: Auf jeden Fall.
0: Ist es Zufall oder Schicksal, dass jetzt schon wieder eine Familienstory von mir kommt? Heute packe ich aus. Nein, also bei der Hochzeit habe ich mich dann auch mit meinen anderen Verwandten unterhalten, was man halt so macht. Sowieso. Und wenn man nette Verwandte hat, ist ja nicht selbstverständlich.
1: Nein, das stimmt.
0: Ja, aber mein Onkel und meine Tante aus, nein, das droppe ich jetzt nicht, wo die wohnen. Also,
1: aus Österreich.
0: Ein Onkel und eine Tante, die sind nämlich auch beim Wien-Konzert dabei. Und noch ein anderer Onkel und eine Tante, die haben mir dann auch so eine Story von früher erzählt, wo der Campino, da haben sie es angeschaut in die Nuller oder 90er, und der ist dann auf die Decken irgendwie kraxelt während dem Konzert und oben rumturnt auf der Konstruktion, weißt du, was
1: das war was früher ein Standard bei einer, die so haben draufgeklettert. Und also der Campino halt, und der ist halt alles aufgeklettert, wo du das denkst, Alter, wenn es da oben vor ist, bist du halt auch vielleicht nicht mehr ganz unter uns.
0: Ja, das ist dann, genau, schwierig dann mit Auftritten danach, aber Gott sei Dank alles gut gegangen. Wir haben es auch schon mal gemeinsam gesehen in Wien. Und in Linz.
1: Wien, in Linz. Und ich glaube, am Nova haben wir es auch gemeinsam gesehen.
0: Ja, ja, das war ja. Achso, das Nova ist ja nicht in Wien. In Wien sehen wir es erst gemeinsam.
1: Also Blödsinn, in Wien sehen wir es.
0: Im Burgenland. Naja, aber waren bis jetzt immer gut. Und ja, die enttäuschen auch im Spätherbst ihre Karriere nicht, würde ich mal sagen.
1: Nein, also wirklich. Ist immer energiegeladen, immer super Konzerte. Haben mich noch nie enttäuscht.
0: Und weil wir vorher über so Songs mit Botschaft, mit Haltung geredet haben, ich war letztens erst auf einer Demo auf der Pride da in Salzburg und die meisten Songs haben jetzt nicht so Protestinhalte gehabt in sich von der Demo, aber dann ist einer gekommen, wo du gemerkt hast, wow, okay, da ist jetzt wieder was in der Luft, was da ist so, ja. Und das war gar kein Song von die Hosen, aber der gefällt einer so gut. weißt du, wenn eine andere Band so gute Songs schreibt, dann kann man den auch covern. Nämlich, das ist der Song. Jetzt darfst du was sagen.
1: Von den Doktoren.
0: Schrei nach Liebe.
1: Schrei nach Liebe.

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0: Ja, weil die Zeit langsam aber sicher ausgeht. Jeder, der den Song noch fertig haben möchte, kann das gern bei der Urheberband auch noch machen. Dann teilen sie die Ärzte und die Hosen da was. Die letzte Hose oder so.
1: Müssen sie beide Versionen nachhören, auf jeden
0: Fall
1: hintereinander.
0: Und ja, jetzt gehen wir eigentlich schon gepflegt, langsam aber sicher Richtung Abspann. Wir können schon mal schauen, da kommt jetzt so ein Song rein. Naja. Auf jeden Fall danke an alle, die uns da jetzt eine Stunde zugehört haben bei unserem kleinen Überblick zu den Hosen, Ausflug. Und wir gehen zurück zu einem Song, die B-Seite von Opel Gang, vom Titelsong vom ersten Album.
1: Aber ein wahnsinns berühmter Song und sehr cool zum Anhören
0: zum Mitsänger. Es geht sogar schon los. Danke an die Radiofabrik, danke an alle, die Songs geschickt haben und danke an euch, die zugehört haben.
1: Und danke an Chitty, dass ihr dabei seid.
0: Danke. Und danke an Frali natürlich, an den, die nennen einen toten Hosen-Experten. Aber warte. Gekühlt. Was kommt denn da? Ein Saufsong.
2: Gekühlt, der Baumalunder. Baumalunder, eisgekühlt.
0: Mitsingen da draußen.
2: Dazu ein belegtes Brot mit Schinken.
3: Schinken, ein belegtes Brot mit Eis.
2: Da sind zwei belegte Brote. Eins mit Schinken und eins mit Ei. Dazu eisgekühlt, der Baumalunder. Eisgekühlter Baumalunder, Baumalunder, eisgekühlt. Und dazu ein belegtes Brot mit Schinken,
3: Schinken.
2: Ein belegtes Brot mit Ei,
0: Ei.
2: Das sind zwei belegte Brote, eins mit Schinken, eins mit Ei. Und dazu eisgekühlt.
0: Saufsongs übrigens auch typisch für die Hosen.
1: Ja. Ja.
0: Aber jetzt müssen wir uns wieder sputen, sonst sind wir
2: eisgekühlt. Bamalunda, Bamalunda, eisgekühlt. Dazu ein belegtes Brot mit Schinken.
3: Schinken.
2: Ein belegtes Brot mit Ei.
0: Ei, ei.
2: Und dazu eisgekühlte Bamalunda. Bamalunda, eisgekühlt.
0: Also jeder, der jetzt abschaltet, wir nehmen es euch nicht bass.
1: Nicht unbedingt.
0: Es wird wirklich immer wieder mit dem Song Schinken.
2: Ei.
0: Boah, das stresst mich. Und dazu
2: Schinken, Bologna, Bologna, eisgekühlt.
0: Ah, oh, mir war das schnell. So, ich verabschiede mich mal. Wir lassen gerade wieder mal.

0: Boah, jetzt haben wir es geschafft, gell? Haben wir die Hosensendung hinter uns. Aber wenn wir jetzt mal ehrlich unter uns sind, off the records, die Ärzte sind schon besser, oder?
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Ein herzliches Willkommen zur heutigen Ausgabe von Radio Querbeet. Heute gibt es ein Assoziations-Special zu The Cooper Temple Clause und wir starten mit The Devil Walks in the Sand.

Ja, damit noch einmal ein herzliches Willkommen zur heutigen Ausgabe von Radio Querbeet. Mein Name ist Daniel Pauler und heute gibt's, wie gesagt, eine Assoziationssendung zu der Band The Cooper Temple Claws. Diese britische Band aus Reading gibt's leider schon seit dem Jahr 2007 nicht mehr. Drei Alben, also beziehungsweise eine EP und zwei Alben haben diese wunderbaren Musiker veröffentlicht und die Songs, die es auf diesen Alben zu hören gibt, die lassen relativ viel Assoziationen zu anderen Bands zu, einerseits von der Stimme, vom Songwriting, vom Sound, sehr abwechslungsreiche Alben und genau das werden wir heute in Radio Querbeet machen. Und meine erste Assoziation zum Eröffnungssong The Devil Walks in the Sand ist nebenbei auch noch ein Musiktipp, und zwar neue Musik gibt's von Mastodon, und zwar ungewöhnlich psychedelisch und eigentlich ein bisschen, ja, zu dem, was man sonst gewohnt ist von Mastodon, eigentlich recht abwechslungsreich. Hier jetzt der neue Song von Mastodon, In the Ruins.

Das war Neues von Mastodon und zwar von dem seit Ende August veröffentlichten Album Marrow Deep und zwar der Track In the Ruins. Und ja, so wird die heutige Sendung ablaufen. Wir werden hin und her pendeln zwischen der Cooper Temple Clause und der Assoziation, die mir beim Hören des Tracks kommt. Und als nächstes werden wir den Titel Promises von dem Album Kick Up the Fire and Let the Flames Break Loose von der Cooper Temple Clause hören. Bitteschön.

Ja, wunderbar. The Cooper Temple Clause. Promises, Promises. Und ja, die Songs lassen natürlich nicht nur eine Interpretation oder eine Assoziation zu. Ich höre vor allem bei der Stimme immer irgendwie einen Wechsel, wenn sie bricht, so Richtung Kurt Cobain. Aber habe keinen richtigen Song im Kopf von Nirvana, der dazu passen würde. Aber von dem Gitarrenriff gleich zu Beginn ist natürlich der Sprung sehr, sehr naheliegend und sehr kurz zu System of a Down. Deswegen hören wir jetzt Forest von der Toxicity.

Jawohl, das war System of a Down von dem Album Toxicity mit dem Song Forest. Und wir springen wieder zurück zu The Cooper Temple Claws mit dem Track Sister Soul von The Hardware EP.

Unfassbar, wie wandlungsfähig diese Band ist, denn da sprüht's nur vor Assoziationen. Ich denke an Death Cab for Cutie, ein bisschen Snow Patrol, ein bisschen Wintersleep, ein bisschen Porcupine the Tree. Und ich glaube, den werfen wir jetzt rein. Porcupine the Tree of the New Day von Closure Continuation.

0: Das war Porcupine Tree of the New Day und da war eine ordentliche Portion Soundgarden mit drinnen, würde ich behaupten.
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0: Ja, und damit nochmal ein herzliches Willkommen zur heutigen Ausgabe von Radio Querbeet. Bei uns gibt es heute eine Assoziationssendung und zwar zur Band The Cooper Temple Claws aus Reading, Great Britain. Und das läuft so ab, dass wir immer einen Song der Band hören und dann, ich meine, eine meiner, weil das sind eigentlich immer sehr viele Assoziationen, die da kommen, geht mir bei wenigen Bands so extrem wie bei The Cooper Temple Claws. Und den hören wir dann und ich hoffe, es ist zu erkennen, wie ich darauf komme. Als nächstes hören wir wieder einen Song von dem zweiten und mittleren Album der drei aus dem Jahr 2003. Kick Up the Fire and Let the Flames Break Loose. Da gibt es den Track, der sich New Toys nennt. Und der klingt so.

Ja, das war The Cooper Temple Clause, wieder ganz anders mit dem Track New Toys von dem Album Kick Up the Fire and Let the Flames Break Loose. Auch da sind die Assoziationen wieder mannigfaltig. Ich höre da Bonobo, also den Track Kota zum Beispiel, ich höre da Muse, ich höre da wieder Death Cab for Cutie. Und ich höre aber ganz, ganz besonders Archive. Und deswegen hören wir jetzt den Track Controlling Crowds von Archive.

0: Das war Archive mit Controlling Crowds von Part 1 von dem gleichnamigen Album. Und wir springen natürlich wieder zurück zu The Cooper Temple Clause und wieder einer ganz anderen Seite der Band mit dem Track Blind Pilots.
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Das war wieder The Cooper Temple Clause mit Blind Pilots. Und wer hat da nicht Muse gehört? Oder Placebo gehört? Oder The Verve gehört? Oder also die Assoziationen sind wirklich wieder vielfältigst. Wir hören aber jetzt, weil ich es schon lange selbst nicht mehr gehört habe, Muscle Museum von Muse, von der Showbiz.

Das war Muse mit Muscle Museum von dem Album Showbiz. Und die Sendung neigt sich dem Ende, jetzt müssen wir urteilen. Wir hören jetzt als nächstes von The Cooper Temple Claws wieder ganz andere Töne, aber trotzdem ein bisschen Assoziation zu Muse, wie sie jetzt klingen.

Das war AIM von The Cooper Temple Claws und da höre ich so vieles. Da höre ich Prodigy, da höre ich IMX, da höre ich wieder Porcupine Tree. Ich glaube, ich könnte ewig weitermachen, aber leider ist die Sendung schon wieder vorbei. Ja, unfassbar schnell vergangen. Das war ein Special zu The Cooper Temple Claws und meinen musikalischen Assoziationen zu den Songs. Und verabschieden werde ich mich natürlich nicht mehr in einer Assoziation, sondern, wie soll es anders sein, mit The Cooper Temple Claws, mit dem Track Safe Enough Distance von The Hardware EP. Und da höre ich ganz viel Get Well Soon, ganz viel Archive wieder, ganz viel, da höre ich sogar Radiohead ein bisschen, da höre ich ganz vieles und wünsche euch bei allen Assoziationen, die ihr da draußen habt, auch wieder Muse, bisschen Placebo. Wünsche ich einen schönen Abend, ein schönes Wochenende, einen schönen Spätsommer und eine gute Zeit, bis es wieder Zeit ist für Radio Querbeet am 10. Oktober, am Samstag, 18 Uhr, auf den Frequenzen der Radiofabrik oder auf dem Livestream. Bis dann, Servus, grüß euch.

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0: Entschuldigung, ich sagte, wir sind gekommen, um zu bleiben.
1: Gekommen, um zu bleiben, ist auch die Digitalisierung und sind auch die Transformation am Arbeitsmarkt. Und mit diesen Worten, wie üblich, herzlich willkommen zu einer weiteren Ausgabe von Fairplay Spezial, die Sendung zur digitalen Transformation und neuer Arbeit. Und wie üblich haben wir heute wieder zwei wunderbare Gästinnen im Studio, und zwar haben wir euch gesehen und haben gesehen, ihr stellt euch die Frage nach der Wirksamkeit. Ich darf bei uns im Studio begrüßen Beatrix Mitter-Weissacher und Michaela Brodinger. Herzlich willkommen. Ich habe mir erlaubt, in der Vorbereitung tatsächlich einmal den Begriff Wirksamkeit zu googeln. Und Wirksamkeit hat tatsächlich viele Definitionen, also man findet viele Wikipedia-Einträge, gleich mehr als vier verschiedene tatsächlich, und ich habe mich ein wenig durchgeklickt, und im Grunde scheint es mir aber immer darum zu gehen, dass es effektiv einen Weg gibt, am Ziel anzukommen, oder dass es darum geht, effektiv am Ziel anzukommen. Und wir stellen uns jetzt natürlich im Sinne der Sendung die Frage, wie ist Wirksamkeit für uns relevant, wie kann die digitale Transformation wirksam begangen werden? Welche Rolle spielt hier die neue Arbeit? Und hierfür haben wir euch beide heute ins Studio eingeladen. Noch einmal herzlich willkommen, sagen Martin und Helmut Seibt. Herzlich willkommen.
2: Ja, und die Frage, wie bei uns in der Sendung üblich, auch an euch beide, bevor wir über Wirksamkeit mit euch plaudern wollen, vor dem Hintergrund deiner wunderbaren Einmoderation, Helmut, ich stelle mir ja gern die Frage, wer ihr seid. Wir wollen ja hier ein bisschen persönlich kennenlernen. Und ich glaube, ich habe gehört, ihr habt euch insofern abgesprochen, Michaela, dass du beginnst. Wer ist denn Michaela Brodinger?
3: Ja, vielen Dank, lieber Martin. Ja, wer ist Michaela Brodinger? Ich bin Organisationsentwicklerin und systemische Coach. Und bevor ich das gemacht habe, war ich sehr lange und ich muss dazu sagen, sehr gerne Führungskraft. Und das Thema Führung ist auch was, was mich schon lange begleitet und ist wirklich zu einem Herzensthema von mir geworden. Privat ist es so, ich habe meine Wurzeln im Lungau und von daher kommt auch bestimmt meine Liebe zur Natur und zu den Bergen. Also ich bin Sommer wie Winter in den Bergen unterwegs und das ist neben meinem sozialen Umfeld, sprich meiner Familie und meinen langjährigen Freundschaften, auch meine Kraftquelle.
1: Beatrix, darf ich an dich das Wort gleich weitergeben?
4: Ja, sehr gerne. Martin, Helmut, vielen Dank, dass wir da sein dürfen. Ich darf hier gleich das ländliche Salzburg ein bisschen erweitern. Meine Wurzeln sind im Pinzgau. Die Michaela und ich, wir ergänzen uns da sehr gut, haben aber tatsächlich beide auch unserer Lebensschwerpunkte ist die Stadt Salzburg seit vielen Jahren. Ich bin Unternehmensberaterin, seit Oktober 2025 auch Startup-Gründerin mit einem MedTech-Unternehmen, bin gelernte Juristin im Ursprungsberuf, war über 20 Jahre im Corporate-Umfeld von großen internationalen Unternehmen, und irgendwann kam der Wunsch, wirksam zu werden oder wirksamer zu werden. Das ist sehr damit einhergegangen, dass sich die Arbeitswelt eben transformiert. Da ist die ganze New Work-Geschichte mit dem Friedhof Bergmann dahergekommen. Ja, und dann haben die Michaela und ich uns getroffen und haben beschlossen, gemeinsam den Weg weiterzugehen.
2: Ja, und wirksam werden tut's ihr. Ihr habt ein gemeinsames Unternehmen gegründet mit dem Titel echt.wirksam, und das ist ja mit der Grund, warum ihr heute bei uns im Studio seid und wir mit euch gemeinsam über Wirksamkeit plaudern. Aber erzähl's doch noch ein bisschen, was macht ihr denn da gemeinsam in dem Unternehmen echt wirksam?
3: Also ich würde einmal gerne damit starten, wie ist es denn zu dem Namen echt wirksam gekommen? Und die Beatrix hat eh schon ein bisschen eingeleitet. Wir haben beide die Wurzeln am Land, im Lungau und im Pinzgau. Und das ist auch das Echte und das Bodenständige, was uns verbindet. Und wir haben relativ schnell gemerkt, wir haben sehr ähnliche Werte, die uns total wichtig sind. Das ist eben dieses Authentische, das Echte, das Ehrliche, das Bodenständige. Und das ist auch das, was wir in die Unternehmen bringen wollen. Und echt wirksam, wirksam spricht, glaube ich, für sich. Wir wollen wirksam sein und wir wollen die Unternehmen dabei unterstützen, selbst wirksam zu werden. Und was genau wir machen, Beatrix, erzählst du vielleicht noch ein bisschen.
4: Ja, wir machen Organisationsentwicklung, Teamentwicklungsprojekte, systemisches Coaching. Wir sind tatsächlich nicht alleine wir beide, sondern wir haben hinter uns ein Team mit nur 5 Kooperationspartnerinnen. Wir haben Schwerpunktthemen in der KI, in der Digitalisierung, Prozess- und Projektmanagement. Was wir tatsächlich machen, ist, wir gehen in die Unternehmen, setzen uns hin und hören zu. Also wir gehen nicht mit fertigen Produkten ins Unternehmen, sondern wir setzen uns mit den Führungskräften zusammen, mit den Geschäftsführern und hören einmal zu und schauen, in welchem System und in welcher Organisation wir uns befinden und wo wir dann tatsächlich wirksam werden können. Wirksam werden, das hat was mit aktivem Tun zu tun. Es ist ja nicht von ungefähr, dass dort auch das Wort Werk dann irgendwo drinnen ist. Also wir tun was. Der Beginn ist aber immer das aktive Zuhören. Also tatsächlich zu verstehen, wo sind die Probleme, wo sind die Herausforderungen, wo müssen wir ansetzen.
2: Und das finde ich ja schon mal spannend und interessant, dass ihr sagst oder dass du sagst, Beatrix, wir beginnen mit Zuhören.
4: Ja.
2: Ja, weil so die schnelle Idee, die vielleicht auftauchen würde, ist, es kommt der Geschäftsführer von einem Unternehmen zu euch und sagt, ja, sagt mir doch mal, was ich tun soll. Ja,
4: genau.
2: Genau das passiert nicht. Ihr hört es mal hin, ihr hört es mal zu, um dann eure Maßnahmen entsprechend auch zu adaptieren.
4: Und das liegt da sehr in unser beider Wesen. Also einmal das Zuhören und nicht einfach drüberfahren und ja, wir haben jetzt einen Plan B, einen Plan A, wir haben eine Blaupause, so funktioniert es tatsächlich auch nicht. Es ist uns sehr wichtig, dass das wir tun, soll nachhaltig sein. Ich weiß, das Wort ist sehr überstrapaziert. Aber wir halten nichts davon, dass wir punktuell ins Unternehmen gehen, einen Workshop machen und dann wieder rausgehen. Wir wollen tatsächlich längerfristig drinnen sein, mit den Teams arbeiten und dann eine Transformation sehen. Bei Transformation und Change, das passiert nicht in einem 5-Tages-Workshop. Die Lehre sagt, es wird jeder erfahrene Organisationsentwickler sagen, Change-Prozesse unter 1,5 bis 2 Jahre sind unseriös.
1: Und es scheint mir, der Beginn jeder wirksamen Maßnahme ist einmal das Zuhören. Und ich glaube, so starten wir bei uns in der Sendung jetzt auch in die Musik rein. Und zwar, wir haben ein ganz spezielles Musikkonzept wieder zum Thema Wirksamkeit. Und im Wesentlichen haben wir, die Recherche war ja gar nicht einfach, Martin, haben wir uns ja Musik gesucht, deren Texte irgendwo nach vorne schauen. Ja? Und ich glaube, das ist ein wunderbarer Start jetzt zur Sendung, zum Zuhören, zur Wirksamkeit. Nena, irgendwie, irgendwo, irgendwann.

0: Das ist Fairplay Spezial, die Sendung zur digitalen Transformation und neuer Arbeit. Und heute reden wir über Wirksamkeit. Und bei uns im Studio sitzen Beatrix Mitter-Weissacher und Michaela Brodinger. Herzlich willkommen noch einmal, dass ihr heute bei uns im Studio sitzt.
1: Vielen Dank.
0: Wir haben jetzt vor unserer ersten Musikpause ein wenig exploriert, was denn die Wirksamkeit ist und was ihr im Zuge eurer Arbeit in echt wirksam ja dann auch macht. Aber ich möchte jetzt noch einmal schauen, dass wir es ein bisschen konkretisieren. Also könnt ihr beide vielleicht die Wirksamkeit in wenigen Sätzen runterbrechen? Was ist denn Wirksamkeit?
1: Also Wirksamkeit ist für mich ganz stark mit dem Thema Klarheit verbunden. Ich brauche zuerst eine Klarheit, wo will ich denn überhaupt hin, was ist mein Ziel, was möchte ich verändern? Und erst wenn die Klarheit da ist, dann kann ich einmal überlegen, wie sind denn die Schritte, die dann wirksam sind, um dieses Ziel zu erreichen. Und der zweite Aspekt, der für mich dazukommt, ist der Faktor Zeit. Die Beatrix hat es vorher schon gesagt, Wirksamkeit ist nichts, was von heute auf morgen passiert. Das braucht einfach eine gewisse Zeit. Und ich glaube, da muss man einfach ein bisschen geduldig sein und einfach die Dinge sich entwickeln lassen, damit sie wirksam werden können. Und ein dritter Aspekt, den würde ich noch gerne ergänzen, was für mich persönlich sehr wichtig ist beim Thema Wirksamkeit, das ist die Selbstwirksamkeit. Also das ist mir persönlich ein großes Anliegen, bei den Organisationen, bei den Teams, bei den Menschen, die wir begleiten. Es ist mir wichtig, dass die Menschen selbst in die Wirksamkeit kommen, sie unabhängig machen und die Dinge dann selber so hinkriegen, dass sie es eben selber umsetzen können und nicht von außen jemanden brauchen.
0: Beatrix, hast du dem noch was hinzuzufügen oder hat Michaela das schon ziemlich vollständig?
2: Also die Michaela hat das ziemlich vollständig und sehr gut tatsächlich erklärt. Also ich habe dem jetzt nichts mehr hinzuzufügen.
3: Perfekt. Aber vielleicht zu der Frage, die ich dir jetzt gerne stellen mag, die ja nicht ganz einfach zu beantworten ist. Beim Thema Wirksamkeit kommt ja dann relativ schnell mal die Messbarkeit ins Spiel. Und das ist ja oftmals die Anforderung, so wie Geschäftsführer gern mal sagen, naja, was soll ich denn tun? Sagen sie dann in oftmals einem Atemzug, naja, und wie ist das messbar? Insofern, wie messt ihr Wirksamkeit?
2: Wirksamkeit kann man tatsächlich indirekt natürlich mit verschiedenen KPIs messen und ich kenne das Thema mit Geschäftsführern und Vorständen. Diese Dinge, auch wenn es um Wirksamkeit geht, das hängt ja sehr oft an den Personalabteilungen. Personalabteilungen hängen in der Organisation sehr oft in der Finanzabteilung. Vorstände oder Geschäftsführer von Finanzabteilungen sind sehr zahlenorientiert. Das hat natürlich seine Berechtigung, weil in erster Linie ist die Aufgabe einer guten Geschäftsführung, eines guten Vorstandes die, dass es das Unternehmen sicher in die nächsten Jahre bringt. Und wir haben jetzt gerade sehr wirtschaftlich sehr herausfordernde Zeiten, da wirken ja unfassbare Fliehkräfte auf jeden ein. Also man muss, glaube ich, für diese harten Fakten, diese KPIs auch ein bisschen Verständnis zeigen. Und die gibt es auch, die kann man auch messen. Also wir setzen an, ein großer KPI, Key Performance Indicator, also eine wirkliche Messgröße, sind beispielsweise die Krankenstände, die kann man sehr, sehr gut messen. Unternehmen, in denen es sehr wenig Zufriedenheit gibt, die sind auch sehr unwirksam in vielen Bereichen und das zeigt sich dann oft in den Krankenständen. Mitarbeiterbindung, Fluktuation, Arbeitgeberattraktivität, das sind alles Dinge und Hard Facts, die man tatsächlich messen kann. Und die allermeisten Organisationen mittlerweile machen ja Mitarbeiterumfragen, Zufriedenheitsstudien, das ist ja alles längst etabliert und da kann man schon ganz konkret reinschauen.
0: Das heißt, dass Wirksamkeit jetzt auf der individuellen Ebene, also wir reden über die individuelle Wirksamkeit von Mitarbeitenden in einem Unternehmen und daher die Parallelität zu den Krankenständen, zu der Fluktuation, zu der Mitarbeiterzufriedenheit. Verstehe ich das so richtig?
2: Ja, das kann man so sagen. Ein zufriedener Mitarbeiter, der in seiner Arbeit aufgeht, der weder überfordert ist noch unterfordert, weil man darf ja nicht vergessen, im Gegensatz zum Burnout gibt es ja auch das Bore-out. Ein Mitarbeiter, der die richtigen Rahmenbedingungen findet und die bestmöglichen Rahmenbedingungen, um seine Arbeit zu tun. Und dann sind wir wieder bei der Klarheit und der auch weiß, was er zu tun hat, mit klaren Profilen, klaren Erwartungshaltungen seitens der Führungskräfte, der kann wirksam werden. Der kann arbeiten, der kann werken, der kann tun, der hat ein Ziel, der kann auf dieses Ziel hinarbeiten und der findet seine Zufriedenheit auch darin, dass er dann wirklich auch seine Ziele erreicht.
3: Und alle die Dinge, die du ansprichst, nämlich weniger Krankenstände, höhere Zufriedenheit von MitarbeiterInnen, damit höhere Bindung und längere Verbleibedauer, sind ja alles Faktoren, die auf der einen Seite Geld bringen und auf der anderen Seite, wenn sie passieren, wenn Krankenstand passiert, wenn Fluktuation passiert, Geld kosten. Und damit haben wir die Wirksamkeit auf der Geschäftsführerebene durchaus auch in Zahlen messbar.
2: Natürlich, die kommen sehr, sehr gut in Zahlen messbar. Das ist alles da und das sollte man sich auch tatsächlich anschauen, weil sonst ist das ein Blindflug im Nebel, wenn man diese Dinge sich nicht anschaut.
3: Aber jetzt stelle ich euch eine Frage, die möglicherweise überraschend ist, weil wir sie nicht vorbesprochen haben. Mir ist gerade aufgefallen, wir haben jetzt sowohl ich als auch ihr Geschäftsführer männlich definiert.
2: Ja.
3: Ist Wirksamkeit ein männliches Thema?
2: Martin, da muss ich jetzt sagen, wir sitzen ja zwei Frauen für euch. Ich würde mir wünschen, dass ich öfter Geschäftsführerinnen sagen kann. Die Geschäftsführerinnen sind tatsächlich nur immer die Ausnahme in unseren Führungsetagen. Ich glaube, das ist eine andere Diskussion. Wir wissen alle, dass Vorstände hauptsächlich männlich besetzt sind. Es gibt das wunderschöne Thomas-Prinzip. Der Thomas holt den Thomas in die Führung. Ich glaube, das war jetzt nicht nur ein Lapsus Linguae und ich habe vergessen zu gendern, weil mir das ganz selten passiert. Ich glaube, das entspricht leider immer noch den Tatsachen. Wobei aber sagen muss, ich kenne gerade in Salzburg einige hervorragende Geschäftsführerinnen. Vielleicht könnte man mal da ein Thema draus machen.
3: Ja, gern. Vielleicht eine extra Sendung zum Thema Female Leadership hatten wir ja sogar schon mal, aber können wir gerne nochmal reinholen. Nichtsdestotrotz, ich bleibe jetzt nochmal an der Frage dran, sozusagen, gibt es da einen Unterschied aus eurer Beobachtung? Ist da die wenigen GeschäftsführerInnen versus der vielen Geschäftsführer? Mhm. Ist das ähnlich? Ist Wirksamkeit für GeschäftsführerInnen genauso wichtig?
2: Ja, natürlich, weil ich glaube, wirksam ist was, was für die Organisation unfassbar wichtig ist, weil sie eine unmittelbare Auswirkung auf die Produktivität der Mitarbeitenden hat. Produktivität, Innovationskraft und das ist ja genau das, was Unternehmen brauchen, um weiterzukommen. Weil wir sind ja in einer Zeit, wir können nicht nur den Status quo aufrechterhalten, wir müssen ja schauen, dass es weitergeht. Und gerade wenn es um die digitale Transformation geht.
3: Aber wie wir gerade bemerkt haben, oft ist es nur ein Wort, das vielleicht auch nicht gegendert ist.
2: Ja.
3: Das ist eine wunderbare Überleitung. Die muss ich mir jetzt greifen für das nächste Musikstück, das ich vorbereitet habe. Die Band, die ja unseren Jingle spendiert hat. Wir sind Helden, nur ein Wort.

0: bitte gib mir nur ein Wort von der Band Wir sind Helden. Und wie wir das ja schon auch vorher in dieser Sendung besprochen haben, liebe Zuhörerinnen, ihr seid bei Fairplay Spezial zum Thema digitaler Transformation und neue Arbeit. Und wir haben mit unseren beiden Gästinnen im Studio, Beatrix und Michaela, ja schon über Wörter gesprochen, über Zuhören. Und das war ja jetzt auch ganz viel hörbar in dem Text des aktuellen Liedes. Und das Album, auf dem das Lied erschienen ist, hat den bezeichnenden Titel Von hier an blind. Unser heutiges Thema ist Wirksamkeit. Wirksamkeit und blind. Wo sind denn die Grenzen der Wirksamkeit?
1: Ja, danke, Martin. Ich habe tatsächlich über die Frage nachgedacht. Ich glaube, das hat sehr viel mit der Führungskultur, also wenn wir jetzt im Unternehmenskontext bleiben und im Arbeitskontext bleiben, das hat sehr viel mit der Führungskultur in Unternehmen zu tun. Wirksam werden kann man als Mitarbeiter oder Mitarbeiterin dort, wo man bestmögliche Rahmenbedingungen findet. Das heißt, Führungskräfte sind angehalten, für ihre Mitarbeiter die bestmöglichen Rahmenbedingungen zu finden, zu definieren, was sie machen müssen, sollen oder dürfen, also wo sie wirksam sein müssen. Das heißt, wenn ich jetzt ohne Ziel bin als Mitarbeiter, ohne Vision, ohne dass ich die Strategie des Unternehmens kenne und einfach so vor mich hin arbeite, dann werde ich nicht optimal wirksam. Und je weniger Klarheit das es gibt, desto weniger wirksam kann man werden. Also das ist durchaus für mich eine Grenze, diese fehlende Klarheit, die fehlende Partizipation auch von Mitarbeitern im Unternehmen. Unternehmen, die sehr linear hierarchisch noch organisiert sind, wo es sehr starke autoritäre Führungskräfte gibt, die sind weniger wirksam als Unternehmen, die schon ein bisschen so einen soziokratischen Ansatz haben, wo Mitarbeiter schon mitreden dürfen, was ja der neue Ansatz in der neuen Arbeitswelt ist. Und wo ich auch eine Grenze sehe, das ist in Krisensituationen. In Krisensituationen ist alles anders. Wir haben in den letzten Jahren multiple Krisen durchlebt, durcharbeitet, wenn ich das so sagen darf. Da werden alle Spielregeln außer Kraft gesetzt. Und da braucht es dann tatsächlich sehr reflektierte Führungskräfte, vermutlich auch in der ganz obersten Hierarchieebene, die genau dann sagen, dort geht die Reise hin. Ich verwehre mich total gegen diesen Begriff, dass man eine starke Führung braucht, weil ich finde, das ist ganz schrecklich konnotiert. Aber es braucht klare Ziele, klare Visionen und vor allem in Krisen braucht es das. Ansonsten sind Mitarbeiter verloren und dann werden die ja nicht mehr wirksam.
2: Krisen zeichnen sich ja dadurch aus, dass im Endeffekt plötzlich alles Kopf steht, dass man nicht mehr weiß, wo vorne und hinten ist. Und um jetzt ein Beispiel aufzugreifen, 2020, die Covid-19-Pandemie, und das spielt ja jetzt an unser Sendungsthema rein, hat ja die digitale Transformation ja auch ein Thema, wo man überdenken muss, wo ist vorne, wo ist hinten, ziemlich stark angetrieben. Und du sagst jetzt, die Grenzen der Wirksamkeit sind in Krisen. Sind, wenn man nicht mehr weiß, wo oben und unten ist. Und mir stellt sich jetzt die Frage, auch im Sinne unserer Sendung, wo ist denn die Wirksamkeit in der digitalen Transformation wirksam?
1: Aber Covid ist ja ganz ein tolles Beispiel und das passt da wirklich gut, weil die Unternehmen, die ja vorbereitet waren mit der digitalen Transformation, wo es klare Pläne gegeben hat, klare Krisenpläne, auch Unternehmen, wo es klare Krisenpläne

0: Das heißt, auch wenn man sozusagen von vorne anfangen muss, wenn man sich noch einmal durchüberlegen muss, wie man durch Transformation durchgeht, hilft es, wenn man vorab einen Plan hat, wenn man vorab ein Zielbild hat? Verstehe ich das an der Stelle so richtig?
1: Ja, genau richtig. Fall. Also da sind wir jetzt genau an der Stelle, wie wir schon eingeführt haben, was definierten Wirksamkeit, und da sind wir genau wieder da. Klarheit ist wichtig, ich muss wissen, was habe ich denn für Ziel, weil was begegnet uns jetzt ganz oft in Unternehmen? Wir sind jetzt im Zeitalter der digitalen Transformation, KI ist ein großes Thema, und dann höre ich immer wieder, ja, wir müssen da jetzt auch mitmachen, weil sonst haben wir einen Wettbewerbsnachteil, jeder arbeitet mit KI, wir brauchen das auch. Und die erste Frage, die ich dann immer stelle, ist, aber was ist das Ziel? Was soll sie denn verändern mit der KI? Welche Arbeitsprozesse sollen sie verändern? Wo gibt es denn eine Effizienzsteigerung? Was soll denn anders sein? Wo fällt denn dann was weg? Und dann sehe ich ganz oft einmal große Fragezeichen in den Gesichtern der Verantwortlichen, weil man mal auf den Zug aufspringen will und noch gar nicht so genau weiß, wo dieser Zug hinfährt. Und da ist es meines Erachtens total wichtig, wieder mit diesem Zielbild anzufangen und einmal zu schauen, wo sind denn zum Beispiel redundante Arbeiten? Wo sind denn Prozesse, die man mit Digitalisierung abkürzen kann? Und Wirksamkeit in dem Zusammenhang ist für mich dann tatsächlich Zusammenspiel zwischen Technologie, zwischen Prozess und Organisationen und aber ganz wichtig den Menschen, weil die werden dann ganz oft vergessen, die Mitarbeitenden. Weil wenn ich jetzt ein neues Tool integriere, ja, dann habe ich ein neues Tool, aber wenn ich die Mitarbeiter nicht abhole und die Mitarbeiterinnen, nicht schaue, wo stehen denn die in ihrer Kompetenz, was brauchen sie denn noch, dann wird es schwierig werden. Und das nächste Thema ist, und was uns auch oft begegnet, dass Unternehmen dann neue Tools einführen im Unternehmen und sich dann manchmal wundern, warum diese Tools nicht genutzt werden. Jetzt ist es klarerweise so, dass es einen Rahmen braucht. Es braucht einfach Spielregeln. Was darf ich, was muss ich, was soll ich, was darf ich nicht? Das ist das eine. Aber was meines Erachtens viel wichtiger ist, ist Nutzen und Sinn für die Mitarbeitenden. Die müssen erkennen, was bringt mir das denn überhaupt? Weil jede Veränderung ist einmal mühsam zu Beginn. Wir Menschen sind nicht so gestrickt, wir mögen keine Veränderung. Unser Gehirn mag keine Veränderung. Und deswegen gehen wir mal so zuerst innerlich auf Abwehr. Aber sobald ich einen Sinn und einen Nutzen erkenne, kann ich sozusagen diese Vorbehalte austauschen gegen das Positive. Und auch dann wird es funktionieren.
2: Jetzt haben wir in einer der letzten Sendungen Andreas Wismek, Wismek Mind Management, zu Gast gehabt. Der hat gesagt, wenn wir einen Scheißprozess digitalisieren, dann haben wir einen digitalen Scheißprozess. Er hat jemanden zitiert, der mir jetzt nicht mehr einfällt, aber das ist genau das, Michaela, was du beschreibst. Ja.
1: Danke für diesen Satz, lieber Martin. Hätte von mir sein können. Ich beschäftige mich ganz viel mit dem Thema Prozessen und arbeite da mit Unternehmen und schaue mir die Prozesse an. Und ich sage immer, nur ein guter analoger Prozess kann auch ein guter digitaler Prozess sein. Also das ist wirklich die Basis, und bevor ich irgendwas digitalisiere, muss ich mir mal den Prozess anschauen, muss ich mir überlegen, was ist der Output, was soll der Output sein, und dann schaue ich mir die Prozessschritte an, und anhand der Prozessschritte werde ich dann sehen, wo kann Digitalisierung wirklich sinnvoll sein und die Arbeit erleichtern.
2: Aber jetzt hast du Veränderungsprozesse angesprochen und unsere Angst, also die menschliche Angst vor Veränderung, die ja neurobiologisch gut begründbar ist. Nichtsdestotrotz, wir haben Krisen, wir hatten Covid, wir haben Multikrisen, wir haben Transformationsprozesse. Also wir sind ganz viel Veränderungsthemen ausgesetzt in den Unternehmen. Was macht ihr da, wenn ihr auf so Ängste stoßt?
1: Das ist eine gute Frage, lieber Martin, weil tatsächlich arbeite ich gerade mit einem Unternehmen, wo es genau darum geht, Vorbehalte von Mitarbeiterinnen in einem Digitalisierungsprozess abzubauen. Und was ich da mache, ist sogenannte Use Cases Workshops. Was heißt das? Die Mitarbeitenden überlegen sich einmal, was sind denn so meine Arbeitsprozesse? Was ist meine tägliche Arbeit? Was mache ich denn so die ganze Woche? Und dann gibt es ein paar so Fragestellungen dazu. Was ist das, was mich eigentlich eh nicht gefreut, weil es redundant ist und weil ich es immer wieder machen muss? Was ist das, wo viele Fehler passieren? Was ist das, was man vielleicht ein Tool abnehmen könnte? Und so versuchen wir eben herauszuarbeiten, wo ist der Sinn und der persönliche Nutzen für den jeweiligen Mitarbeiter, für die Mitarbeiterin, und dann kann es gelingen. Also es läuft immer über Sinn und Nutzen, und dann werden diese Veränderungen

0: Änderungen auch angenommen. Und was da noch ganz wichtig dazugehört, die Beatrix hat es vorhin auch schon angesprochen, ist die Transparenz. Also Unternehmen sind da wirklich auch gefordert, gut zu kommunizieren, die Ziele klar zu kommunizieren und einfach auch so ein Big Picture den Mitarbeitenden zur Verfügung zu stellen.
1: Und wir sind auch, wenn ich da ergänzen darf, lieber Michaela, wir sind auch oft da, um Ängste zu nehmen. Also wir haben teilweise Mitarbeiter und Mitarbeiterinnen, die sind seit 20 oder 30 Jahren im Unternehmen, die sind mit der Digitalisierung oder mit der KI jetzt völlig überfordert. Da gibt es teilweise Schockstarre und da kommen wir wieder zu dem, was wir am Anfang gesagt haben. Da braucht es einmal zuerst ein aktives Zuhören, diese Ängste einmal ernst zu nehmen, darüber zu reden und zu schauen, was ist denn da im Hintergrund. Und im Hintergrund steht oft diese riesige Angst, Hilfe, wenn ich da jetzt nicht mehr mitkomme, dann verliere ich meinen Job. Und das versuchen wir ganz stark, den Menschen einfach auch zu nehmen. Weil Angst lähmt und mit dieser Lähmung kann man nicht mehr wirksam werden. Da bin ich in Schockstarre, da kann ich ja nicht mehr ordentlich arbeiten. Und das ist auch ein Teil unserer Arbeit, dass wir den Mitarbeitenden die Angst nehmen vor dieser Transformation, die jetzt gerade passiert.
2: Das heißt, ich habe ja vielleicht eingangs gesagt, Wirksamkeit fängt mit dem Zuhören an. Darf ich das vielleicht nochmal präzisieren? Die Wirksamkeit fängt mit dem Verstehen an. Vor allem, wenn wir jetzt auf diesen Digitalisierungsprozess hinschauen. Man muss erst einmal, und Michaela, du hast das so schön gesagt, du fängst mit Use Cases an, du fängst im Kleinen an. Man muss erst einmal es auf das eigene Leben anwendbar machen, bevor man dann verstehen kann, wo das Ganze eigentlich hingehen soll. Und ich glaube, da sind wir auch im Thema dieser Ängste unterwegs. Ja? Wie machen wir es für die Leute greifbar? Wie verstehen sie diese Prozesse? Wie verstehen sie Veränderung? Und wie werden sie darin wirksam? Ist das...
1: Das ist tatsächlich so, lieber Helmut, und das ist oft so, es reicht oft schon, wenn man sagt, du bist mit dem Thema nicht alleine. Wir haben jeden Tag Menschen, die wir treffen, denen es ganz genauso geht. Du bist nicht alleine, da gibt es eine Lösung. Und dann ist schon mal diese große Erleichterung da. Und dann verändert sich irgendwas. Dann gibt es eine Aufmerksamkeit für das Neue. Und dann muss man das Neue gut transportieren. Es ist nicht wahnsinnig schwer, aber man muss aktiv zuhören, verstehen, ein Zielbild haben, transparent kommunizieren. Das sind alles so große Wörter. Tatsächlich geht es darum, dass man sich hinsetzt und miteinander spricht.
0: Und wenn ich da noch was ergänzen darf, was in dem Zusammenhang wichtig ist und was man mit den Führungskräften dann auch immer stark ausarbeiten, ist das Thema Fehlerkultur. Die Führungskräfte und die Unternehmen müssen in dieser Situation kommunizieren, dass es ganz klar ist, dass mehr Fehler passieren können in einer Umstellungssituation und einfach auch dann der Umgang mit diesen Fehlern, und das nimmt den Mitarbeitern natürlich dann auch ein Stück weit die Angst.
3: Und dahinter steckt ja ganz stark, und du sprichst das ja auch mit der Fehlerkultur an, Beatrix, du hast das angesprochen, der Mensch im Mittelpunkt, immer auch die Haltung, die gegenüber den Führungskräften, beispielsweise den MitarbeiterInnen gegenüber und auch den MitarbeiterInnen untereinander. Und das ist jetzt die wirklich wunderbare Überleitung, die ich mir selbst auch gelegt habe, Überraschung. Wirkungsgrad ist der Titel einer ganz jungen oberösterreichischen, oder vielmehr der Name einer jungen oberösterreichischen Punkrock-Band. Und die haben eine Nummer gemacht, die heißt Trotteln. Hören wir uns da einfach mal rein.

0: Das ist Fairplay Spezial, die Sendung zur digitalen Transformation und neuer Arbeit. Und wir sind gerade mitten im Thema Wirksamkeit. Und wir haben jetzt darüber geredet bei uns im Studio, dass Wirksamkeit mit dem Verstehen anfängt, dass man Wirksamkeit auf einer individuellen Ebene für die Menschen, für die Mitarbeitenden klar machen muss, um auch dann Ängste in Transformationsprozessen zu nehmen. Es geht darum, auch Fehlerkultur zu stärken, die Themen greifbar zu machen. Und ich möchte jetzt aber durchaus noch einmal von dieser individuellen Ebene vielleicht weg und noch einmal näher hinschauen, was das den Unternehmen denn eigentlich bringt. Also wo ist denn die Wertschöpfung in diesem ganzen Thema? Wieso sollten Unternehmen aus einer wirtschaftlichen Sicht sich um Wirksamkeit kümmern?
1: Ich glaube, das ist die Kernaufgabe von Führungskräften, sicherzustellen, dass die Mitarbeitenden wirksam werden. Also man kann halt sagen, produktiv arbeiten, dass sie gute Rahmenbedingungen finden, das geht ja alles in dieselbe Richtung. Aber das ist tatsächlich die Kernaufgabe von Führung. Eine Führungskraft muss den Mitarbeitenden die richtigen Rahmenbedingungen setzen, damit sie optimal arbeiten können und sie dadurch auch intrinsisch motivieren.
0: Jetzt einmal ganz provokant rückgefragt, wenn die Mitarbeitenden wirksam sind, aber das Unternehmen trotzdem konstant Minus schreibt, dann hilft das ja nicht lange. Also wie kommen wir dahin, dass das sich auch in grünen Zahlen abbildet?
1: Ja, also da muss man sich die Gesamtorganisation und das Gesamtsystem anschauen und dann muss man einfach schauen, wo sind die Themen. Wie gesagt, in Krisensituationen schaut alles anders aus. Gell? Da braucht man das, was wir vorhin gesagt haben. Da braucht man Klarheit, Ziel, oft einmal auch eine klare Ansage. Nichtsdestotrotz geht es immer darum, schaffen wir die Rahmenbedingungen so, schaffen wir die richtigen Teams, damit die richtigen Teams miteinander wirksam sind. Das ist so groß, dieses Thema, also da muss man so weit reingehen, aber letztlich wird sich das immer monetär auszahlen, weil man die Produktivität erhöht, weil man innovativer wird, weil man bessere Mitarbeiter hält und die Guten das Unternehmen nicht verlassen, weil wir mehr Mitarbeiterbindung haben, weil das Unternehmen attraktiver ist und wenn es rote Zahlen schreibt, dann muss man sie ehrlich hinsetzen und schauen, wo ist da der Hund drinnen.
2: Und die das Unternehmen am besten kennen, sind ja dann wieder die MitarbeiterInnen, genau, und die GeschäftsführerInnen, und deswegen ist es so wichtig zuzuhören.
1: Genau, aber weil es gibt ja sehr viele Führungskräfte, die hören einfach nicht zu, die fahren drüber. Und dann werden manche Mitarbeiter so, die sagen dann, naja, wenn er eh so gescheit ist und oder sie eh so gescheit ist, dann sage ich halt nichts mehr. Und das ist das Schlimmste, wenn man Mitarbeiter verstummen lässt, denn dann sind sie auch nicht mehr wirksam.
2: Ja, dann sind wir beim Thema Fluktuation, genau, Krankenstände oder dergleichen. Ja. Und wir sind ja alle mit einem Hirn, also oder wie es ein lieber Kollege von mir mal gesagt hat, wir haben ja alle einen Kopf auf und mit dem Kopf können wir denken. Eine der Methoden, die ihr ja anwendet, ich habe ein bisschen auf eurer Website natürlich auch gespickt, ja, ist so das Thema Neuroleadership. Ja, jetzt könnte man kritisch sagen, naja, was heißt denn das, Neuroleadership, wen führe ich denn da? Aber im Endeffekt geht es darum, sozusagen gehirngerecht zu führen, Michaela. Es ist so dein Spezialthema.
3: Genau, richtig. Gehirngerecht führen oder Neuroleadership. Was ist das eigentlich? Es ist tatsächlich kein eigener Führungsstil oder kein eigener Führungsansatz, sondern es ist vielmehr eine zusätzliche Perspektive, um menschliches Verhalten zu erklären. Also wenn ich mir diese Erkenntnisse aus den Neurowissenschaften zunutze mache und einfach besser verstehe, wie funktioniert Motivation im Gehirn? Wie werden soziale Situationen von Mitarbeitenden wahrgenommen oder von Menschen generell wahrgenommen? Oder wie werden Entscheidungen getroffen? Wenn ich das weiß, dann kann ich diese Erkenntnisse sozusagen auf den Führungskontext umlegen und kann da ganz konkret werden. Neuroleadership hat ganz viel zu tun mit dem Thema Bedrohung vermeiden und Belohnung bekommen. Das heißt, unser Gehirn ist ja permanent in der Abwägung von Situationen, ordnet Situationen ständig ein, bewertet, schaut sie an, bin ich sicher oder bin ich nicht sicher? Bin ich in einem Team oder in einer Organisation integriert oder nicht integriert? Habe ich Handlungsspielraum? Werde ich fair behandelt? Und das sind alles Dinge, soziale Dimensionen, die das Gehirn permanent bewertet. Und die Aufgabe der Führungskraft ist, diese sozialen Dimensionen so zu steuern. Und das ist im Grunde genommen nichts anderes, als die Beatrix gesagt hat. Wir haben diese Themen eh schon alle besprochen. Die Führungskraft ist dafür verantwortlich, die Rahmenbedingungen zu schaffen. Und im Neuroleadership gibt es eben ein ganz bekanntes Modell, das CAF-Modell, das eben 5 verschiedene Dimensionen, soziale Dimensionen als Basis hat. Und wenn man die kennt und wenn man weiß, worauf muss ich achten, dann kann ich das total gut und praktisch und konkret auf Führung anwenden.
2: Jetzt habe ich mal gehört, wir sind ja immer noch mit einem steinzeitlichen Gehirn unterwegs. Das heißt, unser Gehirn hat sich ja evolutionär die letzten 70, 100.000 Jahre nicht wirklich verändert, sind aber kulturell sehr viel weiter vorangeschritten. Wir rennen nicht mehr im Ländenschutz durch die Gegend, wohnen nicht mehr in Höhlen, sind nicht mehr mit Steinwerkzeugen am Tun, sondern ganz im Gegenteil in der Digitalisierung. Kannst du das so beantworten, beziehungsweise was tun wir denn da oder was, wie setzt ihr da was dagegen, dass man sagt, wir können mit diesem steinzeitlichen Gehirn in modernsten Unternehmen umgehen?
3: Also die Basis ist wirklich das Thema Bedrohung vermeiden und Belohnung generieren. Und Bedrohung entsteht ja ganz oft durch das Thema Unsicherheit. Und wodurch entsteht Unsicherheit? Durch Intransparenz, durch nicht genau wissen, wo ich hin muss oder was von mir erwartet wird. Und was ich jetzt konkret als Führungskraft beispielsweise tun kann, wenn wir beim Thema Digitalisierung bleiben, ist einfach ganz konkret zu formulieren, was ist unser Ziel, wo wollen wir hin? Was braucht ihr dafür? Partizipation der Mitarbeitenden ist auch ganz ein wichtiges Stichwort. Immer die Personen und Menschen mit einbinden, die es am meisten betrifft. Und dann kann ich für Sicherheit sorgen. Dann kann ich sozusagen diese sozialen Aspekte, diese Situationen in die Richtung bedienen, dass sie keine Bedrohung darstellen für den Mitarbeitenden, sondern dass sie als Belohnung empfunden werden können. Ich gebe vielleicht noch ein anderes Beispiel aus dem Führungskontext. Dieses Beispiel Autonomie und Handlungsspielraum. Wenn ich jetzt jemand bin, der gerne viel Handlungs- und Entscheidungsspielraum hat und ich habe aber gleichzeitig eine Führungskraft, die Micromanagement betreibt, dann wird die schwierig werden für mich. Wenn ich aber hingegen als Führungskraft sage, schau her, da ist das Ziel, da müssen wir hin, ich unterstütze dich, wenn du mich brauchst, aber ansonsten ist dir freigestellt, wie dein Weg zum Ziel ist. Dann werde ich innovativer sein, dann werde ich kreativer sein, dann kann ich meine volle Wirkungskraft entfalten.
0: Michaela, du hast jetzt zwischendurch noch ein Modell, CAF-Modell erwähnt. Magst du das noch näher erklären, dass unsere Zuhörerinnen und wir auch verstehen, was hinter diesem Modell steht?
3: Ja, sehr gern. Also es heißt CAF-Modell, also wie der englische Schal sozusagen, und ist ein Akronym. Also diese 5 Buchstaben stehen auch für was. Und das S zu Beginn steht für Status. Und was bedeutet das? Status bedeutet in dem Fall, wie ist meine eigene Wichtigkeit im Bezug auf andere, also wie werde ich behandelt im Vergleich zu anderen, ist ein großes Wertschätzungsthema beispielsweise. Dann das S steht für Sicherheit, also das C eigentlich, Certainty, aber Sicherheit und Orientierung haben wir eh schon gesprochen, also Transparenz. Dann haben wir das Thema Autonomie, Mitgestaltung, Handlungsspielraum, Entscheidungsspielraum. Dann ganz ein wichtiger Faktor, das Thema Relatedness, Zugehörigkeit, Verbundenheit. Also ist ganz wichtig, dass die Mitarbeitende an einer Organisation zugehörig fühlen, einem Team zugehörig fühlen, dass es so ein Vertrauen gibt. Und der letzte Punkt ist die Dimension Fairness und Gerechtigkeit. Menschen wollen sich fair behandelt fühlen.
0: Und du hast gesagt, dass wenn man mit Hilfe auch dieses Modells dann auf die Leute eingeht und ihnen auch den individuellen Raum gibt, kreativ zu werden, dann können sie damit auch was bauen und dann wird Innovation entstehen. Und ich finde, das ist eine wunderbare Überleitung zu unserer nächsten Nummer von Malo Großhardt, Du baust Träume.

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1: Du baust die Träume anderer Menschen, singt Marlo Großhardt. Das ist ja genau die Anforderung, die manchmal so auf uns als Beraterinnen und Berater auch zukommt. Bau mir einen Traum. Ja, ein Widerspruch in sich eigentlich. Ja, und genau das können wir ja dann nicht einlösen, die Träume zu bauen, weil fürs Träume bauen sind ja die Unternehmen auch selbst verantwortlich. Und wir sind damit im zentralen Thema, nämlich wie werden wir im Unternehmen auch wirksam? Und eure Aufgabe ist es ja ein Stück weit, mit den Unternehmen und den Mitarbeitenden wirksam zu werden, sie dabei zu begleiten. Wir sind leider aber schon am Ende der Sendung. Fair Play Spezial zu Gast sind immer noch Michaela und Beatrix von der Firma echt.wirksam. Resümee-Frage, Beatrix. Was ist so für dich aus der Sendung heraus das, was du sagst, naja, das mag ich noch als Resümee dazu packen?
2: Also ich mag es immer pragmatisch und einfach und ich finde, es ist überhaupt nicht so schwer, wenn wir Arbeitswelt denken. Gehen wir einfach jeden Tag in der Früh mit einem Lächeln gut gelaunt in die Arbeit und fragen wir dann einmal die Menschen, die man in der Früh trifft, wie geht's, was ist los, hören wir 10 Minuten zu, sind wir positiv, haben wir eine positive Ausstrahlung und kümmern wir uns um unsere Nächsten, die um uns herum sind, weil tatsächlich wirksam werden kann man am besten im eigenen System. Und dann wird es immer mehr und dann wird es einfach positiv, einfach ein positives Mindset.
3: Und Michaela, wenn wir dir jetzt noch die Aufgabe geben, die Sendung für dich in ein paar Sätzen zusammenzufassen oder noch eine letzte Botschaft an uns und unsere Zuhörerinnen zu schicken, was wären diese Sätze?
4: Mein Abschlusssatz wäre, Wirksamkeit kann ganz einfach sein. Es ist keine Raketenwissenschaft, sondern es geht wirklich um die zentralen Dinge, zuhören, Mensch sein und ein menschliches Umfeld schaffen.
1: Und fürs Resümee sind wir immer zuständig eigentlich, also die Zusammenfassung der Sendung. Helmut, was ist deine Zusammenfassung?
3: Meine Zusammenfassung für diese Sendung ist, dass Wirksamkeit im Individuum anfängt und zwar mit einer Vision, wo das Ganze hingehen soll. Und ich finde, und kenne ich aus meiner eigenen Erfahrung auch, wenn die Leute nicht wissen, in welche Richtung, dann gehen sie in unterschiedliche Richtungen. Und das mag vielleicht manchmal funktionieren, aber nicht immer und auf keinen Fall als Team. Ja, also schauen wir, dass wir die Grundlagen setzen, dass wir am Fundament arbeiten, dass wir ein Zielbild generieren und dass wir dann die Leute abholen und natürlich dann auch tatsächlich damit eine Wertschöpfung für das Unternehmen und für die Menschen, die darin arbeiten, generieren. Das ist mein Resümee dieser Sendung. Martin, hast du dem noch was hinzuzufügen oder ganz ein eigenes Resümee?
1: Na, eher hinzufügend. Dabei ist es ganz wichtig, transparent und ehrlich zu sein. Das habt ihr ein paar Mal gesagt. Mit offenen Karten zu spielen, mit offenen Visier zu kämpfen, um ein paar Metaphern anzubringen. Und an der Stelle mag ich mich, möchten wir uns, Helmut und Martin, ganz herzlich bei euch bedanken, dass ihr bei uns in der Sendung wart. Mit euch, wir uns mit euch auseinandersetzen konnten zum Thema Wirksamkeit. Und ja, Helmut, wenn du nicht noch was zu sagen hast, da die Kleine die letzte Musik überleiten.
3: Ja, wirklich wahr.
1: Ja, wirklich wahr, ja. Das ist der Titel. Und wirklich wahr, ein Dr. Kurt Ostbahn-Song und die Chefpartie. Und es geht um Transparenz und Ehrlichkeit, weil in dem Lied, wie ihr gleich hören werdet, geht es ganz viel um Lügen. Viel Spaß.

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2: 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Herzlich willkommen zu den Stimmlagen, dem Infomagazin der Freien Radios in Österreich. Heute von der Frosin-Redaktion aus Linz. Mein Name ist Melanie Schiller. Im folgenden Beitrag hören Sie bunte Stimmen von der Salzkammer Pride aus dem schönen Bad Ischl, welche am 29. August 2026 stattgefunden hat.
3: 1, 2, 3.
4: Ja, ich bin die Christina, ich bin eine der MitgründerInnen der Salzkammer Pride und darf gemeinsam mit dem Team eben die jährliche, hoffentlich jährliche Salzkammer Pride ausrichten.
5: Was erwartest du heute von dem Tag?
4: Ich erwarte mir von dem Tag, dass wir Queerness am Land sichtbar machen und dass wir miteinander eine gute Zeit haben und dass wir aber auch nicht vergessen, dass wir aus einem gesellschaftspolitischen Grund da sind.
5: Gesellschaftspolitischer Grund? Warum ist es wichtig, dass es eine Pride in Bad Ischl gibt?
4: Also gerade im städtischen Raum sind ja die Prides schon eher normal geworden. Sie sind schon recht groß und teilweise wird die Pride oder der Pride-Tag in manchen Städten einfach verwechselt mit der großen Party. Und man vergisst aber, dass man eigentlich damit eine Aussage machen will. Und wir wollen das auch machen. Und zwar wollen wir friedfertig einfach für LGBTIQ+-Rechte auftreten, das sichtbar machen und ganz im Geiste der Stonewall-Ära einfach Queerness im öffentlichen Raum sichtbar machen. Deswegen haben wir heute zum Beispiel auch, wir steigen jetzt neben der Trinkhalle, das ist das prominenteste touristische Gebäude in Bad Ischl, das ist voll verglast und das ist bewusst so gewählt, dass man einfach sichtbar ist. Laut ist, zwar friedvoll, aber hörbar, sichtbar, bunt und wild.
5: Wie ist für dich das queere Leben am Land? Wie empfindest du das? Was gibt es da für Unterschiede im Gegensatz zu einer Stadt? Ja, wie ist das so?
4: In Städten kann man sich die Meinungsblasen besser aussuchen. Also da kann man sich eine Bubble suchen, wo man nicht viel Gegenwind erfährt. Und wo man sich auch einfach einmal mit gleichgesinnten Personen umgeben kann. Im ländlichen Raum ist das schwieriger. Wir sind einfach weniger Personen und die Meinungsblasen werden zwangsläufig irgendwie aufgebrochen. Das heißt, man ist als queere Person einfach mit allen möglichen anderen Personen auch in Kontakt. Man ist in Vereine zum Beispiel mit eher traditionsbewussten Personen. Man ist in Vereine auch vielleicht mit Personen, die nicht der gleichen politischen Einstellung sind wie wir selber. Aber im ländlichen Raum ist aus meiner Sicht einfacher, dass man nur miteinander im Gespräch bleibt.
5: Warum ist wichtig, dass es eine Pride im Salzkammergut gibt?
6: Es ist egal wo, es ist überall wichtig. Die Öffentlichkeit gehört einfach einmal aufgeklärt, dass es andere Menschen auch gibt. Dass nur einfach nur heterosexuell, warum?
5: Wer bist du und was machst du heute hier in Bad Ischl?
7: Ich bin Martin und ich tue bei Salzkammer Pride mit. Ich habe beim Aufbau mitgeholfen und jetzt schaue ich zur Parade. Ah, ja.
5: Warum hilfst du da mit und warum bist du da dabei?
7: Ich bin trans und meine Familie ist aus Bad Gäusern. Also I want to represent. Ja.
5: Okay, cool. Warum ist es wichtig, dass es am Land eine Regenbogenparade gibt?
7: It's important that everyone feels like they belong here. People who are from here of every color and in the rainbow, every gender and sexuality, like we all belong here equally.
5: That's amazing. So you are from Bad Gäusern? Or your family?
7: Yeah, my family is from Bad Gäusern and then I grew up in California.
5: Okay, maybe you can tell us a little bit about your life and your queer life. How is the difference in Austria and in California? How are you experiencing this?
7: I don't know. I guess like with my family, I feel very grateful that everyone has always been very accepting of me here as well as in America. I think culturally I'm from like the San Francisco Bay Area, so there's a lot of visibility and a very big queer community. So yeah, I think at least like here in Barischl, in Salzkammergut, it's not as big a community. And yeah, I'm not as familiar with it, but I'm excited to get to know it more.
5: Mm-hmm. How important is a queer community for you?
7: I think it's very important. Yeah, I think it's just easier to find like-minded people in queer spaces. I think, yeah, I tend to be comfortable around other queer folks, whatever, like, shared experiences kind of bring us together. Yeah, so I think that's important.
0: Hallo, mein Name ist Clara Listl und ich mache die Awareness-Leitung heute bei der Pride in Bad Ischl.
5: Warum braucht es eine Awareness hier in Bad Ischl heute?
0: Es gibt leider immer nur sehr viele Personen, die nicht wissen, was die Buchstaben LGBTIQE+ bedeuten, auch viele Leute innerhalb der Community nicht. Und weil es so viel Vielfalt gibt, gibt es natürlich Konflikte und Reibereien und Unverständnis. Und das ist einfach gut, wenn jemand dabei ist, der da ein bisschen deeskalierend sein kann, ein bisschen für Ruhe sorgt.
5: Ja. Was bedeutet Pride hier am Land für dich?
0: Also Pride bedeutet ja stolz einmal auf Deutsch und ich glaube, es geht darum, dass man stolz ist auf sich, so wie man ist, dass man sich nicht verstecken muss, keinen Aspekt von sich, dass man nicht in der Arbeit oder in der Familie so tun muss, wie wenn man mit einem anderen Geschlecht zusammen ist, wie man eigentlich zusammen ist oder so, dass man einfach man selber sein kann.
1: Es ist sehr, sehr bunt da, es ist genauso kaiserlich residierend, wie es uns schon immer historisch beliebt, nur mit ein bisschen mehr Regenbogenfahnen, also der Kaiser war stolz auf uns.
5: Hey, wer bist du eigentlich und was machst du da heute im schönen Bad Ischl?
1: Ich bin Eric Bickklit, hallo, falls wer die dem Klitoris noch nicht gefunden hat, grüß dich, führt euch wieder schon. Und ich darf heute moderieren, ich darf am Wagen stehen, ich darf euch unterhalten, ich darf ein bisschen über die Themen, die uns beschäftigen, aufklären. Ja, jetzt bin ich da.
5: Warum ist es wichtig, dass es Salzkammer-Pride gibt?
1: Weil jede Pride wichtig ist. Also man könnte ja, man hört immer wieder, man braucht sowas nicht, aber eigentlich nur von Personen, die es überhaupt nicht betrifft, interessanterweise. Man merkt auch statistisch durch diese ganzen ganz schrecklichen politischen Einstellungen, dass der Hass gegen Menschen wie uns tatsächlich wieder steigt. Da gibt es Statistik dazu, das bilden wir uns nicht ein. Und auch in meinem engeren Umfeld, es sind so viele Sachen die letzten 2 Jahre passiert, das geht sich nicht aus. Und deswegen brauchen wir die Pride.
5: Voll wichtig. Was sagst du zu dem Backlash, der gerade überall so ein bisschen passiert? Wie kann man da entgegenwirken? Was hast du für ein Message für die Community?
1: Also Neugier muss immer stärker als Hass sein. Und ganz viel Angst passiert ja, weil die Leute unwissend sind und sich da ganz blöd verzahnen lassen. Die lassen sich instrumentalisieren von Menschen, die nichts Gutes im Schilde führen. Wir sind einfach bunt. Ich verstehe schon, vielleicht hat man keinen Berührungspunkt. Aber da kann man ja gerne mitgehen und auch mitschauen. Weil es ist wirklich, wirklich lustig bei uns. Es geht sehr viel um Einvernehmlichkeit, um Werte wie Menschlichkeit. Und da kann wirklich jeder und jeder mitgehen. Herzlich willkommen bei der Pride.
5: Warum ist es wichtig, dass es eine Pride im Salzkammergut gibt?
8: Ich glaube mal, es ist wichtig, dass es überhaupt der Pride gibt und dass wir ein wenig umdenken und nicht nur der Juni das Pride-Monat ist und die ganze Welt bunt ist, sondern dass das ganze Jahr über ist. Und natürlich ist dann wichtig, dass man gerade an Orte, wo man vielleicht nicht so viel Toleranz erleben kann oder erlebt, das dann nur mal sichtbarer macht. Und ich glaube, es freuen sich die Ischler selber jetzt auf die Pride und sie haben es schon ein bisschen angenommen und genau. Sind schon ein bisschen offener geworden so.
9: Und besonders da in Bad Ischl ist es ja so, dass sehr viele Aktivisten, aber auch von der Bevölkerung sehr viele Leute mitgehen. Also nicht nur die Community, sondern auch die Bevölkerung begleitet die Pride in Bad Ischl.
5: Also ist Bad Ischl queer, oder wie?
9: Ja, sicher ist Bad Ischl queer, ja.
10: Es ist kaiserlich-königlich queer.
2: Seit Jänner 2026 gibt es am Kepler-Universitätsklinikum in Linz eine Gewaltambulanz. Geöffnet ist sie werktags von 7 bis 15 Uhr. Mittwochs bleibt sie geschlossen. Anfang September demonstrieren in Linz Menschen für eine rund um die Uhr geöffnete Gewaltambulanz. Anlass war der Fall von Viola. Nach sexualisierter Gewalt hatte sie sich an die Öffentlichkeit gewandt und von einer mangelhaften und diskriminierenden Versorgung in Linzer Krankenhäusern berichtet. Anna Jung wird und Maximilian Meidl berichten.
11: Ich ging dreimal durch die Hölle. So beginnt die Rede der betroffenen Viola vor dem Landhaus in Linz. Am 9. September wurde dort für eine funktionierende Gewaltambulanz demonstriert. Ihr Fall ging Wochen zuvor durch die Medien. Nach einer mutmaßlichen Vergewaltigung wird sie von 2 Krankenhäusern abgewiesen. Erst im 3. wird sie behandelt. Nach der mangelhaften Versorgung wendet sie sich an die Presse und macht ihren Fall im Moment-Magazin öffentlich. Was darauf folgt? Transfeindlichkeit, Schuldzuweisungen und eine Verschiebung der Debatte. Weg vom Systemversagen hin zum Victim-Blaming. Am Tag der Kundgebung entscheidet sie sich aus Sicherheitsbedenken und aufgrund ihrer schlechten Erfahrungen mit der Presse gegen einen öffentlichen Auftritt. Nun zu hören sind Ausschnitte aus ihrer Rede, eingesprochen von Viola selbst.
12: Je mehr Zeit seit der Veröffentlichung im Moment-Magazin verging, desto mehr verschob sich der Diskurs bzw. der Fokus, den ich gesetzt habe. Nicht die Probleme, die ich aufzeigte, blieben im Fokus, doch mein Körper wurde Fokus. In jüngsten Artikeln wurden scheinbare Zitate aus Ambulanzberichten veröffentlicht. Es wurde immer wichtiger, darüber zu reden, dass ich als Transfrau ja eigentlich ein Mann sei. Dass ich als Transfrau falsch bei der Frauenärztin gewesen sei. Die Presse nahm sogar an, es sei von Interesse für die Öffentlichkeit, mit welchem Geschlecht ich in verschiedenen Protokollen von Polizei und Ärzten geführt sei. Es wird darüber diskutiert, warum ich überhaupt Getränke von Fremden annehme. Es wird darüber diskutiert, ob die Geschichte überhaupt passiert ist. Es wird darüber diskutiert, warum ich überhaupt bei der Gynäkologin war. Und es wird darüber diskutiert, ob ich überhaupt wirklich eine Frau bin. Seht ihr ein Muster? Die Verantwortung wird überall gesucht. Nur nicht bei der Person, die mutmaßlich für mein Leid verantwortlich ist. Und dabei passiert noch etwas. Meine Transidentität wird immer wieder benutzt, um die Gewalt gegen mich in Frage zu stellen. Das ist transfeindlich. Transfeindlichkeit bedeutet nicht nur, dass jemand eine Transperson beschimpft oder ihr abspricht, wer sie ist. Sie zeigt sich auch dann, wenn ihre Identität benutzt wird, um weniger Glaubwürdigkeit, weniger Schutz oder weniger Zugang zur medizinischen Versorgung zuzugestehen. Ich bin nicht weniger schutzwürdig, weil ich trans bin. Wir müssen aufhören, potenzielle Opfer zu fragen, wie sie sich besser schützen können. Wir müssen darüber sprechen, wie Täter zur Verantwortung gezogen werden können und warum unsere Gesellschaft Übergriffigkeit noch immer so häufig normalisiert. Auch gesetzlich muss sich etwas verändern. Ein Recht, das vor allem fragt, ob ein Opfer sich gewehrt, Nein gesagt oder genug Beweise geliefert hat, kann der Realität sexualisierter Gewalt nicht gerecht werden. Nur ein Ja ist auch ein Ja. Wir brauchen ein konsensbasiertes Sexualstrafrecht, das Zustimmung ins Zentrum stellt. Wir brauchen ein Recht, das Betroffene schützt, statt sie dazu zu zwingen, ihre Gegenwehr zu beweisen. Evidenzbasiertes Recht darf nicht dazu führen, dass die Realität von Opfern durchs Beweissystem fällt. Solange unser Rechtssystem Beweise verlangt, muss unser Hilfssystem verdammt nochmal dafür sorgen, dass diese Beweise gesichert werden. Aber heute geht es nicht nur um mich. Es geht um unsere Rechte. Das Recht auf Schutz, das Recht auf medizinische Versorgung, das Recht, ernst genommen zu werden, das Recht, nach Gewalt nicht alleingelassen zu werden. Und deshalb fordere ich ein Sexualstrafrecht, das Zustimmung schützt, Gewaltambulanzen, 24/7, das ganze Jahr. Polizei, Rettung und Krankenhäuser, die wissen, wie man Gewaltopfer behandelt. Ein Gesundheitssystem, das alle Körper versorgt. Eine Presse, die Fakten prüft und Betroffene nicht zu Schlagzeilen macht. Und vor allem ein Hilfssystem, das Verantwortung übernimmt. Denn ein Opfer darf nicht zum eigenen Case Manager werden. Es darf nicht selbst herausfinden müssen, wer zuständig ist. Es darf nicht von Krankenhaus zu Krankenhaus geschickt werden. Es darf nicht um Hilfe kämpfen müssen, die ihm zusteht. Das sind keine Wünsche. Das sind Rechte, die uns zustehen. Und wir werden nicht aufhören, sie einzufordern.
11: Am Tag der Kundgebung schüttet es wie aus Eimern. Trotzdem finden sich unter den aufgebauten Pavillons der Veranstalter einige Menschen mit Regenschirmen ein. Die SprecherInnen selbst stehen dabei auf dem Gehsteig. Die Zelte durften trotz Genehmigung nicht mit auf den Platz. Violas Erfahrungen stehen dabei nicht für sich allein. Bei der Kundgebung geht es auch um die Frage, wie insbesondere queere, trans, nichtbinäre und intergeschlechtliche Menschen nach Gewalterfahrungen medizinisch versorgt werden. Für die LGBTQAI+-Community ergreifen deshalb auch VertreterInnen verschiedener Vereine das Wort. Es berichten Maximilian Meidel und Anna Jungwirth. Nun zu hören sind Redebeiträge von Rhonda DeWine vom Verein Nichtbinär und Magdalena Klein, Obmensch des Vereins Intergeschlechtlicher Menschen Österreich.
13: Wie zum Geier kann es sein, dass Krankenhäuser sich nicht mehr zuständig fühlen, ja fühlen dürfen bzw. zuständig fühlen müssen, wenn eine Person, die Gewalt erlebt hat, Hilfe benötigt? Wie kann es sein, dass hier zwei Krankenhäuser vollständig die Unterstützung verweigern und ein drittes nicht umgehend tätig wird? Aufgrund der Schilderung der Erlebnisse ist es recht klar, dass hier gegen das Gleichbehandlungsgesetz verstoßen wurde. Transpersonen sind eindeutig inkludiert beim Diskriminierungsschutz aufgrund des gesetzlichen Geschlechts. Und Gewalt ist nicht nur ein Thema, von dem Endo- und Cis-Frauen betroffen sind. Und wie sich hier offensichtlich zeigt, passiert Diskriminierung auch aufgrund des Geschlechts innerhalb des Gesundheitssektors. Dass die Krankenhäuser nicht behandelt haben, ist ein Armutszeugnis und nicht akzeptabel. Und das wirft eine Frage auf. Denn selbst wenn die Krankenhäuser Viola als Mann verstanden hätten, was sie auf keiner Ebene ist und was schon scheiße genug wäre, selbst dann stellt sich mir immer noch die Frage, wie diese Krankenhäuser mit Männern umgegangen wären, die von Gewalt betroffen sind.
14: Eine Person wurde vergewaltigt, sucht Hilfe, wurde von der medizinischen Versorgung ins Stich gelassen. Es wurde Verbesserung versprochen, das war vor einem Jahr. Warum stehen wir also wieder hier? Was vereint diese beiden Fälle, bei denen das System so eklatant versagt hat? Die Gemeinsamkeit, die ich erkennen kann, ist, dass es 2025 eine obdachlose Frau war und dieses Jahr eine Transfrau. Beide gehören also zu Bevölkerungsgruppen, die von der Gesellschaft als Randgruppen angesehen werden. Bei beiden gibt es Berührungsängste, extreme Vorurteile und den Versuch, sie möglichst unsichtbar zu machen und vergessen zu machen, dass sie existieren. Die Gewaltambulanz ist wichtig als Zeichen der Sichtbarkeit, als bekannte, eindeutige Anlaufstelle. Aber sie darf nicht das Feigenblatt für die anderen Krankenhäuser sein. Es gibt aktuell ein Zweiklassensystem. Betroffene, die trans oder obdachlos sind und die ein Krankenhaus deshalb nicht behandeln will, werden einfach weitergereicht. Die Gewaltambulanz wird so zu einem löchrigen Auffangbecken für jene Betroffenen, die nicht dem Gesellschaftsbild entsprechen. Für sie gibt es aktuell nicht einmal durchgängige Öffnungszeiten. Das ist ein Versagen des Systems und ein Versagen der Personen, die dort arbeiten. Bei all dem sehen wir auch die Konsequenz des Denkens in binären Kategorien. Wenn trans, inter, nichtbinäre Menschen nicht von Anfang an mitgedacht werden, sondern man sich maximal im Nachhinein an unsere Existenz erinnert. Wenn davon ausgegangen wird, dass es einfach nur Mann und Frau gibt und dass diese alle gleich aussehen. Wenn das erste Mal, dass diese Idee an der Realität zerbricht, genau in dem Moment passiert, in dem eine queere Person einen Notfall hat. Wenn Richtlinien plötzlich zu unterlassenen Hilfeleistungen werden und gebrochen werden müssen. Wenn medizinisches Personal sich zuerst vor Augen führen muss, dass sie nicht alles wissen, dass die Welt etwas komplexer ist, als sie glauben, während die Zeit tickt, verodert und metabolisiert werden und die Schmerzen nicht weniger werden. Ich erwarte mir, dass das Versprechen einer durchgängig verfügbaren Gewaltambulanz endlich eingelöst wird.
11: Bereits 2025 setzte sich Diedem Wenger, Juristin und Organisatorin der Kundgebung, mit einer Petition für eine Gewaltambulanz in der oberösterreichischen Landeshauptstadt ein. Als Vorbild dienten andere österreichische Städte wie Wien, Graz oder Innsbruck. Dort existieren solche Strukturen bereits. Seit Jänner diesen Jahres steht am Kepler-Universitätsklinikum eine Gewaltambulanz zur Verfügung. Diese ist werktags von 7 Uhr bis 15 Uhr geöffnet, ausgenommen mittwochs und an Wochenenden.
14: Am 19. Mai 2025 standen wir genau hier. Mit mehr als 10.000 Unterschriften und unmittelbar nach unserer Pressekonferenz wurde von Haberlander der Auftrag zur Errichtung einer Gewaltambulanz in Oberösterreich erteilt. Im Jänner 26 habe ich eine Anfrage nach dem Informationsfreiheitsgesetz gestellt und nachgefragt, was jetzt der letzte Stand der Dinge sei. Im Februar, an dem Tag, in dem in den Medien zu lesen war, dass wir nun eine Gewaltambulanz haben, habe ich die Antwort bekommen. Also seit Jänner haben wir eine Gewaltambulanz und darauf können wir alle stolz sein. Aber wir sind heute hier, weil wir sagen, das reicht noch nicht. Denn eine Gewaltambulanz darf nicht nur auf dem Platzpapier existieren. Sie muss für alle Menschen da sein, die sie brauchen. Unabhängig vom Alter, unabhängig vom Geschlecht, unabhängig von sexueller Orientierung. Und vor allem muss sie dann da sein, wenn sie sie braucht. Das, was Viola passiert ist, darf sich nicht mehr wiederholen. Ich möchte allen Gewaltbetroffenen dazu aufrufen, sich bei mir zu melden, sollten sie Ähnliches in Krankenhäusern erlebt haben. Wir werden uns für euch alle einsetzen. Wir werden Ihre Erfahrungen sichtbar machen und Antworten verlangen. Dafür habt ihr mein Wort.
2: Heute sind wir zu Besuch im Sozialverein B37. Der Sozialverein B37 ist einer der VorreiterInnen in Sachen Wohnungslosenhilfe. In dieser Ausgabe vom Frosin sprechen wir mit Christian Geiseder, der uns darüber informiert, welche Angebote B37 hat, was der Unterschied zwischen Obdachlosigkeit und Wohnungslosigkeit ist und warum der Klimawandel nicht für alle Menschen unbedingt schlecht ist. Was es bedeutet, von der Wohnungslosigkeit betroffen zu sein, wird in diesem Gespräch außerdem erläutert. Wie heißen Sie und was ist Ihre Funktion bei B37?
15: Ich bin der Christian Geiseder und ich bin Geschäftsführer im Sozialverein B37. Das heißt also Bindeglied zwischen dem Vorstand, den wir haben, weil wir ein normaler gemeinnütziger Verein sind, und der ganzen operativen Ebene.
2: Seit wann gibt es den Sozialverein B37 und warum ist der überhaupt entstanden?
15: Der Verein B37 existiert seit November 1988. Da hat es ein größeres Thema gegeben in Linz. Obdachlosenarbeit oder Arbeit für wohnungslose Menschen war damals noch nicht gang und gäbe. Und es hat ein Haus gegeben in der Bethlehemstraße 37, das dazumals von der Heilsarmee geführt worden ist, das so als Art günstige Unterbringungseinrichtung fungiert hat. Dort hat es jede Menge soziale Themen auch gegeben und die Heilsarmee hat dann diesen Standort verlassen. Und die Stadt Linz ist vor der Entscheidung gestanden, wie man mit den Menschen, die betroffen sind, umgeht, was man machen kann, welches Angebot man legen kann. Damals hat man sich entschieden, mit der Unterstützung der Stadt sozusagen einen Verein entstehen zu lassen, der dann einmal dieses erste Haus übernommen hat, Ende 88. Und dann hat es ja, eine ganz schöne Zeit gebraucht, bis dieses erste Haus einmal hergerichtet, renoviert war. Das war ein Auftrag für viele, viele Jahre und die weiteren Entwicklungen dann des Vereins nachher.
2: Wenn Sie den Sozialverein B37 jetzt jemandem erklären müssten, der noch nie was davon gehört hat, was macht B37?
15: B37 arbeitet für Menschen, die entweder obdachlos oder wohnungslos sind. Da kommt es immer darauf an, welchen Begriff man verwenden will, wofür genau. Vielleicht kommen wir zu dem später noch. Das zweite sind psychiatrische niederschwellige Einrichtungen im Rahmen des Oberösterreichischen Chancengleichheitsgesetzes. Und der dritte Standfuß, wenn man es so nennen möchte, ist der Bereich Drogen und Alkohol. Das sind also die drei großen Schwerpunkte, die wir seit bald 40 Jahren sozusagen abdecken.
2: Was ist der Unterschied zwischen Wohnungslosigkeit und obdachlosen Menschen? Wie zeigt man da
15: Ja. Linie. Da gibt es mehrere Definitionsversuche. Also Obdach, kein Obdach zu haben, heißt zu wirklich auch, dass ich über meinen Kopf, über meinen Körper nichts habe. Also diese ganz klassische Situation, ich schlafe auf der Parkbank, ich schlafe irgendwo bei einem Lüftungsschacht von einem Hotel. Also da gibt es die unterschiedlichsten Varianten unter Brücken. Also eine Brücke ist jetzt auch kein Obdach, klarerweise. Das heißt, da bin ich wirklich ganz, ganz auf mich gestellt in der mehr oder weniger gefährlichen freien Natur oder in der Stadt. Keine Wohnung zu haben, in der wohnungslos zu sein, ist ein anderes Kriterium. Also viele unserer Menschen können zum Beispiel in der Notschlafstür schlafen oder haben irgendwo ein anderes betreutes Angebot, haben aber keine eigene Wohnung. Und jetzt kommt es dann darauf an, welche Begriffsdefinition das man nimmt. Wir mischen es immer auch sehr durcheinander, um keine Missverständnisse auch zu erzeugen. Mhm. Und früher, glaube ich, war es auch im Sprachgebrauch mehr so der Obdachlose. Heute neigen wir mehr dazu zu sagen, es sind wohnungslose Menschen, weil das Problem, das sie alle haben, das ist, dass sie keine eigene Wohnung haben. Erst wenn sie eigene Wohnung haben, ist das Thema mit der Wohnungslosigkeit wirklich beendet.
16: Wie viele Menschen sind in Linz von der Wohnungslosigkeit momentan betroffen?
15: Ich bin ganz frech, ich sage es, ich kann es gar nicht genau sagen. Es gibt mehrere Träger, die in diesem Bereich arbeiten. Wir versuchen immer wieder Zahlen auch festzustellen. Ich hab's, also es gibt schon eine Näherung, die müsste man jetzt auch anschauen. Also da gibt es zwischen den agierenden Trägern schon Abstimmungen, weil das Thema ist ja, was tue ich denn mit jemandem, der mit den Streetworkern in Kontakt ist und dort sozusagen ein Name ist auf einer Liste, der in der Notfallstelle wohnt und dort auch ein Name ist auf einer Liste, der zum Beispiel dann in die Ofenstube geht, zum Vormittag, Frühstück einmal, der aber ab und zu einmal zu der Caritas-Wärmestube geht. Also, und jetzt könnte ich die Liste noch etwas länger machen und plötzlich hätten wir 4, 5 Personen, die aber alle der gleiche sind. Also man muss ziemlich genau aufpassen, von wem reden wir. Was ich sagen kann für einen B37, um sozusagen nicht den anderen zu sagen, wie viele Klienten sie dann haben, weil das weiß ich jetzt gar nicht so ganz genau. Aber das, was wir schon wissen, dass wir jeden Tag, jede Nacht circa 360 bis 400 Menschen haben, die in irgendeiner Form bei uns wohnen, wohnhaft sind, bei uns untergebracht sind oder wo wir einen Kontakt haben. Es gibt auch Menschen, die dann schon eigene Wohnungen haben, die noch mobil nachbetreut werden, die ziehe ich da jetzt dazu, weil sie noch Betreuung brauchen. Aber das ist eine Größenordnung für einen Verein. Das reicht nicht für ganz Linz nicht aus, das muss man schon sagen. Aber wir sind der große Platz hier sozusagen im Bereich Wohnen in dem Segment. Und da mischen wir auch Wohnungslosigkeit und psychische Erkrankungen auch zusammen, muss man auch dazu sagen. Also das ist schon nicht immer ganz deckungsgleich. Ne? Nicht jeder Mensch, der wohnungslos ist, hat eine psychiatrische Thematik, gar nicht. Und nicht jeder, der eine psychiatrische Thematik hat, ist wohnungslos. Also da, und beides kommt aber auch gemeinsam vor. Also ein Zahlenwerk, das ja. Ganze.
16: Was sind so die häufigsten Gründe, warum Menschen wohnungslos sind?
15: Ja, also es sind schon die Klassiker, von denen wir immer so reden. Also Trennungen, Arbeitsverlust, Alkoholerkrankung, ganz ein großes Thema. Ist auch, ich bin jetzt bald 35 Jahre in diesem Bereich tätig und meine Erfahrung sagt mir schon, ein ganz großes Thema sind die

0: Stimmlagen aus der Frohsinn-Redaktion von Radio Froh aus Linz. Am Mikrofon war Melanie Schiller. Ich bedanke mich ganz herzlich fürs Zuhören. Alle Informationen zu den Stimmlagen finden Sie auf der Website unter www.stimmlagen.at. Bis zum nächsten Mal. Sie hörten das Magazin Stimmlagen.
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4: Hallo und herzlich willkommen bei Unerhört, dem Magazin Offen und vielschichtig. Im Radiofabrikstudio begrüßen euch Tarek Krause und Monika Daudi.
5: Wir haben folgende Themen für euch vorbereitet. Am Beginn berichten wir vom Salzburger Mobilitätstag, der letzte Woche stattgefunden hat. Der zweite Beitrag beschäftigt sich mit dem Wildtierleben und der Wildtierhilfe. Und ganz zum Schluss gibt's die Veranstaltungstipps, die die Sendung abrunden.
4: Geht es nach Verkehrsplanerinnen und Verkehrsplanern, wird es auf den Straßen bald nicht mehr so gedrängt zugehen wie heute. Für Salzburg lautet das ehrgeizige Ziel bis 2040, Autoverkehr halbieren. So der gedankliche Überbau beim Mobilitätstag der Stadt Salzburg kürzlich in der Salzburger Wirtschaftskammer. Erstmals bei einem Mobilitätstag waren auch Schülerinnen und Schüler zum Mitmachen eingeladen. Unerhört-Redakteur Otmar Bär war dort und hat auch mit der Verkehrsstadträtin Anna Schister gesprochen.

0: Woody Guthrie, der amerikanische Folksänger, verpackte Mitte der 40er Jahre des vergangenen Jahrhunderts eine Hommage an das Automobil in ein Kinderlied. Und auf den Straßen ist es ja noch recht luftig zugegangen. Und viel entspannter als heute soll der Verkehrsalltag in den 40er Jahren dieses Jahrzehnts wieder werden. Das jedenfalls sieht der Salzburger Mobilitätsplan 2040 vor. Übergeordnetes Ziel: Autoverkehr halbieren. Ideen gibt es viele. Erstmals bei einem Mobilitätstag kamen Schülerinnen und Schüler zu Wort.
1: Welche Schule seid ihr?
2: WIKO Salzburg. Wir sind mit vierten Klasse hier und sind 24 Schülerinnen und Schüler mitgekommen.
1: Und das ist ein braves?
2: Des neuen Unterrichtsfaches WIN am Wirtschaftskundlichen Generalgymnasium in Salzburg.
1: WIN bedeutet?
2: Wirtschafts- und Innovation. Dass es einfach toll ist, wenn wir die Sicht der Kinder auch besonders in der Politik auch wahrnehmen und hören und merken, dass die Kinder sehr innovativ eigentlich denken.
1: Jetzt fragen wir mal die Kinder. Habt ihr den Eindruck, dass ihr gehört werdet?
3: Ja, schon. Also ich fand es sehr interessant, wie viel da mit uns gearbeitet wurde und wie sehr wir damit einbezogen werden.
1: Kannst du ein konkretes Beispiel liefern? Was hast du vorgeschlagen?
3: Also ich habe zum Beispiel sehr viel Begrünung vorgeschlagen und zum Beispiel auch was eher Unrealistisches, ein elektrisches Flugfahrrad.
1: Wie funktioniert das?
3: Also eine große Batterie und eine elektrisch betriebene Düse, was man natürlich erstmal erfinden muss. Und einem Sattel, einem gemütlichen und einem Radargerät, damit man nicht die ganze Zeit zusammenduscht.
1: Tolle Zukunft. Und du? Was hast du für Vorschläge?
4: Ja, also wir haben uns erstmal dafür eingesetzt, dass die Züge und Busse pünktlicher kommen und so. Und ja, also es wäre cool, wenn das so ist und ein paar mehr Freizeitmöglichkeiten in der Stadt

0: für die Jugendlichen und so.
1: Das heißt, zurzeit ist zu wenig?
0: Ja, also ich meine, in der Stadt könnte man sich irgendwo hinsetzen und reden, aber ich finde, so zum Beispiel, so ein, es hat ein Beispiel gegeben mit einem Skatepark und das wäre eigentlich schon recht cool.
1: In der Stadt ein Skatepark?
2: Genau. Ich heiße Mathilda Müller und ich bin 13 Jahre alt und es war sehr cool. Also ja, es war lustig, wir konnten selber Dinge gestalten und so, ja, es war cool.
1: Welche Idee hat dir besonders gefallen?
2: Zum Beispiel die U-Bahn oder generell viel grün und ja, sauber, ja.
1: Wenn du das Alter erreicht hast, wirst du einen Führerschein machen?
2: Ja, ich denke schon, aber ich werde auch immer noch viel den Bus benutzen, schätze ich, ja.
3: Jeremy und ich bin 14 Jahre alt.
4: Armin und ich bin 13 Jahre alt.
1: Was habt ihr heute hier mitgenommen von der Konferenz?
3: Also, ich weiß nicht, es war sehr lustig und ich habe sehr viele Leute kennengelernt, ja.
1: Kennengelernt. Und Ideen auch?
3: Ja, sehr viele Ideen.
1: Was würdest du dir für Salzburg wünschen, verkehrsmäßig?
3: Eine U-Bahn.
4: Ich würde mir wünschen, vielleicht so E-Mopeds, so wie die S-Bikes, aber nur in E-Mopeds umzuwandeln.
5: Anna Schiester, Salzburger Stadträtin für Planung, Umwelt und Verkehr, versicherte, die Anregungen der Jugendlichen werden in das Gesamte einfließen. Nun ein Auszug aus einem Gespräch mit der Stadträtin. Das Interview in voller Länge ist im Internet abrufbar. Dazu auch ein Rundgang mit der Stadträtin in der Wirtschaftskammer, wo am Mobilitätstag anhand von Schautafeln einige Eindrücke präsentiert wurden, wie sich Salzburg 2040 zeigen könnte.
1: Der Plan sagt Halbierung des Pkw-Verkehrs in der Landeshauptstadt bis 2040. Das klingt weit weg, ist aber doch recht nahe. Und ist auch sehr ambitioniert. Hat man denn nicht Bedenken, dass große Teile der Bevölkerung diesen Weg nicht mitgehen könnte?
6: Ja, das ist einmal der Entwurf des Plans, der auf dem Tisch liegt und das Ziel ist gemeinderätlich beschlossen. Also ich sage nicht, dass das einfach wird und es gibt sicher auch nicht, wie in der Vergangenheit manchmal geglaubt wurde, die eine einzige Lösung dafür.
1: Aber das heißt für viele Menschen auf Gewohntes verzichten und den Tagesablauf komplett umstellen.
6: Das würde ich so gar nicht sehen. Also es geht ja nicht darum, dass man jemanden etwas wegnimmt und alles ändert. Es gibt zum Beispiel sehr oft die Idee, zufahren ja, durchfahren nein. Das heißt ja nicht, dass das Auto nicht mehr existiert, was manchmal so gern suggeriert wird. Das Auto ist für viele einfach notwendig. Aber ich weiß auch von vielen Menschen, das zeigen uns auch alle Daten, wenn der öffentliche Verkehr oder der Radverkehr attraktiver wäre, würden sie ihn auch annehmen. Und unser Platz ist nun mal begrenzt und da müssen wir ihn besser aufteilen, als er momentan aufgeteilt ist. Es geht nicht ums Wegnehmen, es geht ums besser Verteilen. Und ja, Gewohnheiten werden sich ändern. Wir sind gerade vor einer sehr herausfordernden Situation mit der Neutersperre. Und wir werden uns ganz genau anschauen, wie das funktioniert. Aber ich glaube, alle sind sich einig, dass das, wie es jetzt läuft, das Stichwort Stauhauptstadt, auch nicht der Weisheit letzter Schluss sein kann. Und da wird es ein Umdenken und auch ein Ändern von Gewohnheiten brauchen. Aber vielleicht ist auch etwas, was man noch nicht gewohnt ist, auch besser als das, was man zuvor hatte.
1: Die Halbierung bedingt ja, dass der Rest entweder auf öffentliche Verkehrsmittel umsteigt oder mit dem Fahrrad fährt. Öffentliche Verkehrsmittel würde der Opus das verkraften überhaupt, das Opusnetz. Den S-Link, der wurde, glaube ich, auf Ewigkeit einmal begraben, wenn man so sagen kann. Schafft das Opusnetz überhaupt eine massive Zunahme an Fahrgästen?
6: Wir haben in den letzten zwei Jahren eine massive Zunahme beim Opusverkehr auch gesehen. Natürlich braucht es auch hier mehr Infrastruktur, mehr Busse und ich bin auch davon überzeugt, dass wir früher oder später auch über das eine oder andere schienengebundene Verkehrsmittel auch diskutieren werden müssen. Voraussetzung dafür ist aber, dass wir den Platz an der Oberfläche schaffen.
7: Das war der Beitrag von Ottmar Bär zum Salzburger Mobilitätstag 2026. Das Gespräch mit Stadträtin Anna Schiester in voller Länge und dazu ein akustischer Rundgang durch eine Schau in der Salzburger Wirtschaftskammer mit Perspektiven zu Salzburg 2040 ist im Internet abrufbar. Und wir schwingen uns jetzt aufs Fahrrad gemeinsam mit Max Rabe.

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2: So, wir haben jetzt einen ganz interessanten nächsten Song in der Warteschlange liegen. Und zwar kommt der von Kari Kari, einer Salzburger Band, die ich ganz witzigerweise in der kurzen Zeit, die ich erst in Salzburg wohne, schon mal live erleben durfte. Und deswegen freue ich mich umso mehr, Kari Kari mit Around the Band jetzt hier hören zu können.

0: Das war gerade Kari Kari mit Around the Band. Sie werden jetzt ganz verwirrt sein. Warum? Mir ist ein ganz kleiner Fehler unterlaufen. Und zwar hören wir jetzt im nächsten Beitrag nichts über die Wildtierhilfe, sondern es geht um Musik aus Salzburg, ganz passend zu Kari Kari. Ja, letzten Freitag, am 18. September, fand in der Galerie 5020 der Release des ersten Albums von Zwanziger, aka Lukas Gerstgrasser, statt. Die Vinylplatte heißt Es ist mal wurscht und unsere Redakteurin Daniela Buncic war bei genau dieser Release-Party letzten Freitag dabei. Also, hören wir mal, was es da so gab.
1: Ja, hallo, ich bin der Zwanziger. Ich bin drei Akkorde und ein schiefes Maul.
2: So hat sich Lukas Gerstgrasser, aka Zwanziger, vorgestellt, als ich ihn Ende Juli beim Akustik Summer im Rockhaus kennengelernt habe. Am 18. September 2026 war es soweit. Es wurde das Debütalbum Es ist mir wurscht in der Galerie 5020 präsentiert.
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2: Seine Partnerin Tamara Mersich formuliert das für einen Musiker wichtige Ereignis so.
4: Ich bin da jetzt nicht wirklich nervös, sondern eher voller Freude, dass man endlich an dem Punkt ist, wo das jetzt endlich rauskommt und draußen ist. Und das fühlt sich extrem toll an.
2: Das Album ist eine schöne schwarze oder auch bunte Scheibe. Eine richtige Platte aus Vinyl. Zwanziger erzählt uns dazu.
1: Ich bin selber schon jahrelang verloren und verliebt ins Plattensammeln. Also es ist ausgeartet, würde ich sagen. Bloß irgendwann hat das Projekt so eine Fahrt aufgenommen, dass ich gemerkt habe, ich muss diese Platte machen und ich will diese Platte machen und ich will es auch in Händen halten. Es ist so ein wundervolles, haptisches und klangliches Erlebnis. Es war irgendwann klar, das wird passieren, das muss passieren.
2: Jetzt ist es also passiert und das Album ist draußen. Welchem Genre kann man die Musik vom Zwanziger zuordnen, wenn man sie denn in eine Schachtel packen wollte?
1: Also wir wurden schon bezeichnet als eine Mischung aus Velvet Underground und Austropop. Wie ich das gelesen habe, da habe ich gesagt, das sollte ich jetzt direkt weiterverwenden, was ich hiermit mache.
2: Die Ausschnitte aus dem Interview, die zu hören sind, wurden übrigens einen Tag vorher in einem Salzburger Altstadtcafé aufgenommen. Das Interview ist in voller Länge am 3. Oktober um 9 Uhr auf der Radiofabrik zu hören. Im Interview habe ich nachgefragt, wie die Songs entstehen.
1: Ich glaube, bei mir ist es stärker über die Lyrik, die Art, wie ich Texte definiert. Die Songs entstehen auch alle eigentlich allein auf der Couch meistens. Ich lasse da so den Kopf beim Fenster raushängen und liege am Rücken und spiele mit der akustischen Gitarre. Also es starten eigentlich alle Songs völlig naiv und lieblich und dann werden die langsam in das eine oder andere dunkle Gässchen getrieben.
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2: Mit dem Boot ist am Schlagzeug Didi Neidhardt. Wie ist es zu der Zusammenarbeit gekommen, habe ich Didi Neidhardt kurz vor der Release-Party gefragt.
5: Wie ich zum ersten Mal die Sachen vom Lukas gehört habe, ist mir aufgefallen, dass das so in eine Richtung geht, die mir erstens gefällt und mir jetzt eher an Lou Reed erinnert. Also jetzt nicht sozusagen eine klassische Kopie, sondern er probiert jetzt nicht ein Wiener zu sein. Es ist jetzt auch nicht so ein typisches Salzburger Idiom. Und wir haben immer schon, seitdem wir uns kennen, und das ist auch schon einige Zeit her, wollten wir einmal eine Band machen, die so ein bisschen wie Velvet Underground klingt, also von der Idee her, also nicht ein Coverband, und das hat sich da jetzt irgendwie ergeben. Also es war relativ schnell klar, dass wir gesagt haben, wir orientieren uns definitiv nicht an Wien, sondern eher so an New York und an so Rock'n'Roll-Sachen zwischen die 50er und die 60er, 70er, 80er Jahre.
2: Mal Man kann die Geburtsstunde des Musikers Zwanzger nicht ganz genau benennen. Wichtig war auf jeden Fall sein erstes Konzert in Berlin im Juni 2024, von dem er Folgendes erzählt.
1: Das Poststeckl ist meine Lieblingsbar in Berlin und ich kenne den Besitzer auch schon ein bisschen länger und habe den Bernd irgendwann gefragt, könnte ich an einem Montag in deinem dunkelsten Eck deiner Bar bei Kerzenschein einige Songs spielen. Zu dem Zeitpunkt gab es nur 3. Und die Gegenfrage war sofort, was machst du kommenden Freitag? Und dann habe ich mir in relativ kurzer Zeit aufstellen müssen, habe noch ein paar andere Songs eingeprobt, ein bisschen Tanzer, ein bisschen Ambos, ein paar Covers. Und hatte dann plötzlich mein erstes Konzert in Berlin beim Vetteler Musik. Da kehren sich die ganzen Bars nach außen, nach Kreuzberg und nach Neukölln und spielen quasi Open Air. Und ich habe da auf diesem Balkon quasi meine Karriere so begonnen. So wie die Beatles aufgehört haben, so habe ich angefangen.
2: So ist das erste Album des in Salzburg lebenden Künstlers in 2 Jahren entstanden. Wie ist es eigentlich zu dem Namen Zwanzger gekommen?
1: Das Projekt, wie viele Projekte, hat irgendwann einen Moment erreicht, wo man einen Namen braucht hat. Und ich habe mir dann mehrere Tage den Kopf zerbrochen. Und irgendwann habe ich festgestellt, okay, es reicht. Ich kann nicht mehr. Und ich bin dann einfach losgezogen in die Freitagnacht und wollte das alles quasi hinter mir lassen. Und am Weg in die nächstbeste Bar ist am Boden plötzlich ein 20-Euro-Schein gelegen. Den habe ich dann natürlich gewissenhaft, wie ich bin, in diese Bar getragen und dort abgegeben und gegen ein Getränk eingetauscht. Und beim Getränk hat es mir dann langsam gedämmert, dass ich da vielleicht ein bisschen mehr als nur 20 Euro gefunden habe.
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0: Lukas Gerstkasser hat von Anfang an ein eigenes Label gegründet, um seine Platte herauszubringen. Was waren die Gründe dafür?
1: Eine Mischung aus Not und Tugend, würde ich sagen. Also einerseits ist es natürlich, wenn man aufschlagt mit so einem Debüt, muss man auch sagen, die Welt hat nicht auf einen gewartet. Trotzdem kann man Leuten überraschen und dadurch Kontakte aufbauen. Das dauert aber alles. Man muss echt bei der Musik auch dranbleiben. Es ist auch eine gewisse Art von Arbeit. Ich liebe das aber so sehr, dass ich glaube, das wird bleiben. Und deswegen war es für mich auch wichtig, ein gewisses Maß an Kontrolle zu haben. Und durch ein eigenes Label kannst du deiner künstlerischen Identität völlig freigestalten.
0: Vom 20er werden wir wohl noch einiges hören. Weitere etwa 40 Songs sind fertig, werden noch einmal durchgegangen, geprobt und aufgenommen. Hier schon eine kleine Vorschau auf das zweite Album.
1: Das zweite Album wird ein bisschen düsterer werden. Das erste Album habe ich jetzt sehr allein geschrieben. Dieser Einfluss hat natürlich ein bisschen was reinbracht, wenn du einfach ein Schlagzeug dazu gibst. Und wir verändern die Songs jetzt auch ein bisschen stärker schon im Proberaum. Da merkt man, das könnte ein bisschen herbere Note mit sich bringen.
0: Ich bin schon gespannt auf die herbere Note vom 20er, aber jetzt wird erst einmal das Debütalbum Es ist mir wurscht gefeiert.

0: 20er, spannend, spannend. Irgendwie ist mir sehr eindrücklich noch im Kopf geblieben, wie er 20 Euro auf dem Weg in die Bar gefunden hat. Naja, also, das war ein Bericht über das Debütalbum Es ist mal wurscht von 20er. Dazu fand am 18. September in der Galerie 5020 die Release-Party statt. Unsere Redakteurin Daniela Brunschitsch hat den Musiker einen Tag vorher zum Interview in einem Salzburger Altstadtcafé getroffen. Das Ganze, also das volle Interview, gibt es auf der Radiofabrik am, aufpassen, 3. Oktober um 9 Uhr zu hören.
1: Ja, und an dieser Stelle unsere Veranstaltungstipps.
2: Oh, you don't know what you're missing.
3: Events abseits des Mainstream. Veranstaltungstipps der Unerhört-Redaktion. Am Freitag, den 25. September, ist Weltkindertag. In Salzburg, Stadt und Land, finden dazu mehrere Kinderrechtefeste statt. Unter anderem in der Goethe-Siedlung Itzling, Liefering, Taxham und beim Schloss Mirabell. Auch in Grödig, Kaprun, Saalfelden, St. Johann und Tamsweg gibt es Veranstaltungen. Ebenfalls am Freitag gibt's auf der Terrasse der AG Kultur den Electronic Sundowner. Ab 18 Uhr liegen die 44 Residents, Nura und Johannesk auf. Die Veranstaltung findet nur bei Schönwetter statt und funktioniert nach einem Pay-as-you-can-Prinzip. Und am Montag, den 5. Oktober, wird an der Universität Mozarteum die Ehrenprofessur an die belarussische Flötistin und Bürgerrechtlerin Maria Kalesnikava persönlich überreicht. Beginn ist 9.30 Uhr im Foyer am Mirabellplatz.
0: Ja, und damit sind wir leider schon wieder am Ende der heutigen Sendung. Das war Unerhört, das Magazin offen und vielschichtig. Wir hoffen, ihr schaltet auch nächste Woche wieder ein. Unerhört gibt es jeden zweiten, vierten und fünften Donnerstag im Monat um 17.30 Uhr und in der Wiederholung am darauffolgenden Freitag um 7.30 Uhr und um 12.30 Uhr. Alle Sendungen und Beiträge findet ihr auch online unter radiofabrik.at/unerhört. An der heutigen Ausgabe haben Otmar Bär und Daniela Brunschitsch mitgearbeitet. Monika Daudi und ich haben euch durch die ganze Sendung geführt und bedanken uns hier natürlich fürs Zuhören und sagen bis zum nächsten Mal.
1: Und noch einmal Musik aus Salzburg, Space Ride von Loveboat.

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6: Liebe Hörerinnen und Hörer, Michael Russ begrüßt Sie bei Radio Lebenshilfe Salzburg.

0: Larissa Kendler, du bist Mitarbeiterin der integrativen Arbeitsbegleitung, kurz IAB. Das ist meines Wissens nach die Abteilung mit den unterschiedlichsten Angeboten in der Lebenshilfe Salzburg. Kannst du uns kurz erklären, was da alles gemacht wird?
1: Ja, wir bieten verschiedene Möglichkeiten an. Wir haben zum einen unsere Außengruppen, unsere Gartenaußengruppen mit Rasenmähen und Gartenarbeiten, Hausmeistertätigkeiten in die Richtung. Dann haben wir drei Gruppen, dann haben wir nur zwei Schulbuffets, da wo die Beschäftigten die Schulbuffets in der Akademiestraße und in der Zahnergasse herrichten, genau, und betreiben. Und eben meine Gruppe, die was unterschiedliche Industriearbeiten macht und in Firmen mithilft, genau. Und eben auch, wir sind bestehen auch noch aus den Jobcoaches, die was die Beschäftigten in die verschiedenen Firmen unterstützt, die was Einzelarbeitsplätze haben.
0: Deine Gruppe hieß ursprünglich Gemini-Gruppe, weil sie in einem Projekt in Halwang untergebracht war. Das hat sich aber irgendwie erledigt. Ihr seid jetzt hier in der Moosstraße. Wie gefällt es euch da?
1: Ja, wir sind jetzt seit 2 Monaten da und wir haben uns aber für das echt schon gut eingelebt. Also die Beschäftigten sind auch sehr schnell eingewöhnt gewesen und es funktioniert eigentlich bis jetzt sehr gut.
0: Hast du auch schon mal in einer großen Werkstatt der Lebenshilfe gearbeitet oder warst du von Anfang an in der IAB?
1: Ich war von Anfang an in der IAB. Ich habe zwar mein Pflegepraktikum gehabt natürlich, das war damals in der Hinterfeldstraße, aber sonst war ich bis jetzt nur in der IAB. Aber ich war davor Springerin und war eigentlich in alle Gruppen.
0: Wie groß ist deine Gruppe eigentlich? Weil ich habe das Gefühl, es sind immer andere Leute da, wenn ich vorbeikomme.
1: Ja, das ist, also eigentlich bestehen wir aus 6 Gruppen. Also 6 Beschäftigte habe ich zurzeit, aber es sind immer wieder Schnupperer da oder es kann auch öfters mal kommen, dass also aus unseren eigenen Gruppen mal wer da ist und mithilft und genau deswegen ist es immer wieder mal unterschiedlich von der Anzahl her.
0: Ihr hattet im Sommer auch eine Zeit lang Klienten bzw. Klientinnen da, die unterm Jahr im Schulbuffet arbeiten, aber aus ferientaktischen Gründen fällt das ja aus. Wie schwierig ist das, wenn man immer wieder andere Klientenkonstellationen hat?
1: Also ich finde es eigentlich total abwechslungsreich. Also ich finde es total super, dass eben immer wieder mal andere. Ich war ja davor Springer und bin in alle Gruppen gewesen. Also ich kenne alle eigentlich aus den anderen Gruppen. Deswegen kann ich mich da eigentlich gut einstellen auf das. Und dadurch, dass eben bei mir dann auch viel auf Urlaub sind, geht es von der Gruppengröße eigentlich auch immer sich gut aus. Also dass auch nicht zu viele Leute da sind. Genau. Deswegen es geht eigentlich ganz super.
0: Wie kommt ihr zu den Arbeiten, die ihr macht? Welche Firmen sind eure Auftraggeber? Wie funktioniert
1: das? Ja, mit den Seifen, die Firma Hansen, wo wir mit den Seifen sind, das war eigentlich der Alfred Leitner natürlich, der ja viel mit der Industriearbeit da eben macht. Der hat uns das damals eben engagiert, dass wir das eben holen können. Aber wir fahren da immer persönlich, also wir haben immer Kontakt mit der Firma, fahren immer persönlich hin, holen die Seifen, verpacken es und fahren es dann wieder zurück und nehmen uns dann wieder Neiche mit. Und das andere läuft eher über die Kirchen, die Vorhanghackerl. Und damals haben wir, wie wir noch in Meierwies waren, haben wir zum Beispiel eben mit Sigafredo Kontakt gehabt. Da hat damals der damalige Firmenchef uns eben da zum Beispiel den Weg geebnet und das fahren wir immer noch ein, zweimal im Jahr aussehen nach Sigafredo und direkt zur Firma und verpacken da Sachen oder dann etikettieren. Genau, so läuft es dann ungefähr. Aber die rufen auch dann uns an, also der Kontakt ist noch immer, auch wenn wir jetzt da in der Moosstraße sind. Und wir können da noch immer ausfahren.
0: Gibt es Arbeiten, die die Klienten besonders gerne machen oder egal was kommt, Hauptsache ist was zu tun?
1: Ja, schon. Also meine sind echt sehr, sehr arbeitsfreudige Beschäftigte, was eigentlich eh gut ist. Aber das Seifen machen, das ist schon eine Lieblingsarbeit, glaube ich. Das machen sie echt gern.
0: Das heißt, ihr kriegt die die Seifenstücke im Bündel und faltet es dann ins Papier hinein oder wie schaut das aus?
1: Ja, genau. Also wir kriegen die eben in lose verpackt alle und wir verpacken die dann eben in einzelne Verpackungen und dann verpacken wir es ab. Nochmal in größere Displays kommen sie rein und da kommen sie dann wieder zurück. Also sie werden meistens auch noch etikettiert, die Verpackungen, und dann kommen sie wieder zurück.
0: Ganz interessant und trotzdem gut bewältigbar. Habt ihr auch ab und zu Aufgaben, die sehr kompliziert sind?
1: Immer wieder mal. Es kommt schon manchmal vor, man muss halt immer so einschätzen, ein bisschen, wenn eine neue Arbeit herkommt, ob das möglich ist für sie, wie hoch ist der Zeitaufwand oder wie ist das eben möglich in der Gruppe. Das kann sehr wohl passieren. Wir haben ja schon mal Arbeiten gehabt, da sind sie nicht sehr viel sicher gewesen, ob sie es schaffen oder nicht, aber wir haben bis jetzt uns aber trotzdem immer alles gut hingekriegt. Ja.
0: Musst du da auch ab und zu selber Hand anlegen?
1: Ja, die Endkontrolle ist sowieso immer bei uns und man unterstützt sie halt in gewisser Weise, wenn es manchmal wirklich nicht geht. Ja.
0: Dann danke ich dir für die Arbeit, die du machst, die ja nicht immer einfach ist. Du bist aber trotzdem immer strahlend unterwegs, also muss es dir gefallen. Ich wünsche dir und uns, dass das lange so bleibt. Danke, Larissa.
1: Ja, vielen Dank.

0: Armin Esterbauer, du bist eigentlich in der Lebenshilfewerkstatt Hinterfeldstraße, hast aber jetzt gerade eine Schnuppernwoche in der IAB, da in der Moosstraße. Wie gefällt es dir bisher?
1: Gut, gefällt mir. Es ist super, da tue ich die Seife einschachteln oder die Hacke in der Schnur kontrollieren und sonst eh nichts mehr.
0: Du plauderst natürlich auch mit den Kollegen, weil du sowieso gerne plauderst. Ist da eine angenehme Atmosphäre in der Gruppe?
1: Ja.
0: Und kannst du dir vorstellen, dass du dauerhaft in die IAB gehst oder willst du doch in der Hinterfeldstraße bleiben?
1: In der Hinterfeldstraße bleiben.
0: Du hast gesagt, du könntest dir auch vorstellen, nach Bischofshofen zu gehen in die Werkstatt. Warum geht das nicht?
1: Weil es mit ein bisschen Schwierigkeiten haben, weil so viele Leute nicht da sind, weil sie alle auf Urlaub sind.
0: Naja, vielleicht kannst du noch ein anderes Mal in Bischofshofen schnuppern. Du wohnst in Bergheim, oder? Bergheim und Bischofshofen, das ist aber schon ziemlich weit auseinander.
1: Ja, eine Stunde ungefähr.
0: Da müsstest du sehr früh aufstehen, wenn du in Bischofshofen in die Werkstatt gehst.
1: Ja.
0: Und das würde dir nichts ausmachen?
1: Nein, na.
0: Was hast du für Pläne jetzt für den Herbst und den Winter?
1: Ich werde zu meinem Opa fahren, zu meiner Oma fahren. Bisschen vielleicht Urlaub fahren mit ihr oder was, ich weiß noch nicht. Vielleicht fahre ich nach Italien runter vielleicht oder nach Bosnien, wissen noch nicht genau.
0: Dann wünsche ich dir auf alle Fälle viel Spaß und sag der Hinterfeldstraße schöne Grüße von mir.
1: Sag ich.
0: Kermin.
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0: Heinrich Jordis. Wir kennen uns jetzt seit 26 Jahren, seit ich in die Lebenshilfe gekommen bin. Du warst damals in der Bürogruppe in der Landesgeschäftsstelle, wenn ich mich richtig erinnere. Inzwischen hast du schon die unterschiedlichsten Dinge gemacht in der Lebenshilfe. Jetzt eben hier in der Gruppe in der Moosstraße. Was hat dir am besten gefallen?
3: Besitzt eigentlich alles. Die Kollegen sind sehr lustig. Auch mit der Larissa komme ich ganz klar. Ich versuche mit den Kollegen auszukommen. Ja, und ja, passt.
0: Du warst auch lange im Schulbuffet. Wie hat es dir dort gefallen?
3: Ja, es hat mir sehr gut gefallen. Auch die Abwechslung neben dem Verkauf und die Außenherrichten war sehr lustig und leider wurde es zugesperrt. Und leider ist mir dann eine Kollegin auf die Nerven gegangen, dass ich den Job gewechselt habe.
0: Das ist natürlich etwas, das überall passiert, wo viele Menschen zusammenkommen, dass sich nicht alle miteinander verstehen. Was machst du denn in deiner Freizeit gerne, Heinrich?
3: Also ich gehe mit Freunden noch eine Runde kegeln. Gestern hat schon wieder das Schwimmtraining wieder angefangen und ja, nebenbei schaue ich noch, dass ich noch mit Freunden was mit Freunden unternehmen und
0: Schwimmtraining, wo schwimmt ihr da? In Rief, oder?
3: Wir schwimmen in Rief und in 2 Jahren wird das Schwimmbad im saniert, glaube ich. Das war schon einmal und beim letzten Training wurde gesagt, dass das hergerichtet wird und wir wissen noch keine Alternative, wo wir dann schwimmen können.
0: Nimmst du auch an Schwimmwettbewerben teil, Special Olympics oder ähnliches?
3: Heuer habe ich nicht teilgenommen, aber dafür meine anderen Kollegen, meine Schwimmkollegen. Und ich hoffe, dass ich nächstes Jahr wieder dabei bin.
0: Wenn ich mich richtig erinnere, nimmst du auch an Langlaufwettbewerben teil, oder?
3: Langlaufen, das habe ich einmal probiert, aber das habe ich so wieder sein lassen.
0: Hat es dir nicht gefallen, war es dir zu kalt? Gibt es sonst noch was, was du gerne machst? Fernsehen, lesen?
3: Ja, ich tue schon gerne lesen. Und nebenbei andere Sachen auch noch. Und schaue schon, dass ich nicht zu kurz komme.
0: Okay, dann wünsche ich dir, dass das alles weiterhin gut funktioniert. Und danke, dass du dir Zeit für mich genommen hast.
3: Ja, danke auch.
0: Viktor Maurer, wie gefällt es dir hier in der Gruppe in der Moosstraße?
4: Sehr gut. Also mir gefällt es da sehr, weil ich das gern so mag und ich da gut arbeiten kann, mich da gut konzentrieren kann. Und ich mache da die Hackerl. Und ja, da haben wir ein Radio und da haben wir gute Musik und da haben wir öfters Pause. Und jetzt haben wir dann gerade Mittagspause. Und dann, ja, dann Mittagessen und dann ein bisschen weiterarbeiten und dann fahre ich heim.
0: Wohnst du in der Lebenshilfe oder wohnst du bei deiner Familie?
4: Ich wohne bei meinen Eltern.
0: Was machst du in deiner Freizeit gerne?
4: Schlafen.
0: Schlafen ist immer gut. Ja. Wie lange bist du denn schon da in der Lebenshilfe?
4: Seit 60 Jahren, glaube ich schon.
0: 60 kommt mir sehr lang vor. 16? Ja. Für 60 Jahre, da schaust du einfach zu jung aus. Wie alt bist du denn?
4: 21.
0: Sind die Hackerl die Arbeit, die du am liebsten machst, oder das Seife einpacken?
4: Ich mag lieber gerne die Hackerl.
0: Man braucht, ich habe das selber einmal versucht, ich bin da nicht besonders geschickt, man braucht schon einiges an Fingerspitzengefühl fürs Hackerl machen, oder?
4: Ja, man braucht schon Fingerspitzengefühl. Man braucht auch Kraft, um das zu machen.
0: Mhm. Ihr bekommt da Einzelteile für Vorhanghackerl und ihr steckt die dann zusammen?
4: Richtig.
0: Wie viel Stück machst du da in einer Stunde zum Beispiel?
4: Ich glaube, es sind so 100 Stück.
0: Da musst du schon ziemlich flott arbeiten, oder?
4: Genau. So.
0: Dann bedanke ich mich, dass du mir ein Interview gegeben hast und wünsche dir weiterhin alles Gute, Viktor.
4: Danke.
2: 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Auf Wiederhören, Ihr Michael Russ.
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1: Guten Abend, liebe Radiofabrik-Hörerinnen und Hörer. Ich begrüße Sie zur Klassik-Sendung heute und schön, dass Sie wieder oder vielleicht zum ersten Mal dabei sind. Es ist dies eine Weihnachtssendung, leicht vorgezogen. Der Advent beginnt erst am kommenden Wochenende. Aber es ist die letzte Sendung vor dem Heiligen Abend und deshalb hier dieses Thema gewählt. Ich habe ziemlich viel Musik ausgesucht und ich werde heute nicht alles durchbringen, was ich mir vorgenommen habe. Aber der Rest folgt dann am 25.12. Und dort leiten wir dann auch über ins neue Jahr. Lassen Sie mich beginnen mit Bach und dem Weihnachtsoratorium, aber nicht in einer konzertanten Aufführung. Es ist eine Konzertante, aber nicht eine konzertante Aufführung in einem Festsaal, sondern in einer Leipziger WG. Ein Student namens Felix Petzold, der ist inzwischen Kapellmeister in Kiel. Dieser Felix Petzold hat zum Abschluss seines Studiums an der Musikhochschule in Leipzig ein Konzert veranstaltet mit Kolleginnen, mit Studienkolleginnen und Kollegen aus dieser Musikhochschule und zwar in seiner WG. Die WG ungefähr 70 Quadratmeter, da haben sich dann 60 Leute in etwa eingefunden und dort musiziert. Alles war vorhanden, Pauken, Trompeten, Streicher, Bläser, großer Chor, Bier und alles, was es so gibt. Aufgenommen wurde die ganze Geschichte dann mit einem Mobiltelefon. Deshalb ist auch die Qualität nicht besonders gut. Also die akustische Qualität und die Bildregie lässt natürlich ganz zu wünschen übrig, aber das macht ja nichts. Und warum ich Ihnen das alles erzähle, ich lege Ihnen sehr, sehr ans Herz, sich das Ganze anzusehen auf YouTube. Unter WG-Konzert Leipzig ist das ganz einfach zu finden und geben Sie sich diese Zeit und schauen Sie sich das an. Es ist wirklich berührend und die Kommentare hinten im Anschluss daran, die sind voller Begeisterung und ich kann mich da nur anschließen. Man sitzt 50 Minuten davor und hat einen Grinser im Gesicht. Vielleicht auch Tränen in den Augen vor lauter Rührung. Aber lassen Sie mich nun da hinein hören. Jetzt muss ich nur ganz kurz suchen, entschuldigen Sie bitte. So, da geht's los. Und ich spiele so ungefähr 3-4 Minuten und nur damit Sie bis dahin einen Begriff kriegen, wie sich das anhört.
2: Aber zu der Zeit, dass ein Gebot von dem Kaiser Augusto ausging.
1: Ja, ich habe jetzt den falschen Einstieg gefunden oder gewählt. Es geht gleich los, wie ich das wollte. So.

Ja, so hört sich das WG-Konzert aus Leipzig an. Und noch einmal die Empfehlung, hören Sie sich und schauen Sie sich das an. Unbedingt. Nun gut, Schluss jetzt hier mit der Reklame dafür. Aber es geht weiter mit Michael Haydn. Michael Haydn, das ist so der sogenannte Salzburger Haydn, hat 40 Jahre seines Lebens in Salzburg verbracht und gewohnt hat er im Petrischen Haus, das ist, befindet sich nahe der Kirche von St. Peter, gehört heute der Stadt. Von 1806, von 1766 oder 64 bis 1806 hat er hier dort gelebt. Nun, Lauft ihr Hirten allzu gleich, das ist das Stück, das ich Ihnen heute ans Herz lege und ist aus, ich habe mich jetzt etwas verhaspelt, aus dem Album Weihnachtsmusik aus der fürsterzbischöflichen Zeit in Salzburg und das Salzburger Hofmusikorchester spielt. Wolfgang Brunner ist der Dirigent dazu. Lauft ihr Hirten allzu gleich.

Michael Haydn, die Salzburger Hofmusik, und Verena Krause war die Sopranistin. Lauft ihr Hirten allzu gleich. Und dieser Michael Haydn, der war verheiratet mit einer gewissen Maria Magdalena, der Tochter vom Hoforganisten Franz Ignaz Lipp. Hoforganist und Komponist. Und von ihm hören wir nun die Aria Nativitate Domini. Erlaube mir, o schönstes Kind.

Aria Navititate von Franz Ignaz Lipp. Und gespielt hat die Salzburger Hofmusik unter Bernhard Langer in diesem Fall. Und mit einer weiteren Aria de Nativitate Domini geht es weiter. Und zwar kommt die von Cajetan Adelgasser. Und dieser Cajetan Adelgasser ist 1729 in Inzell geboren. Kein sehr geläufiger Name, denke ich. Und 1777 in Salzburg gestorben. Er war Komponist, Organist und Cembalist ab 1749 im fürsterzbischöflichen Salzburg. Aria di Nativitate.

Aria die Nativitate Domini von Anton Kajeden Adelgasser. Und weiter geht's mit Heinrich Ignaz Franz von Bieber. Dieser Franz von Bieber, der wurde, jetzt weiß ich nicht mehr von wem, aber Leopold I. Wurde er geadelt und mit dem Titel Truchsess versehen. Und seither konnte er sich Franz Bieber von Biebern nennen. Er hat einmal in Salzburg gewohnt, und zwar, glaube ich, das ist in diesem Eckhaus Getreidegasse, Sigmund-Hafner-Gasse, wenn ich mich da noch richtig entsinne. Mystery Rosary oder Rosary Sonata Nummer 3, The Nativity nennt sich die, wieder gespielt von der Salzburger Hofmusik unter Wolfgang Brunner.

Die Sonate Nummer 3, The Nativity von Heinrich Ignaz Franz von Bieber, warum die auf Englisch bezeichnet ist, kommt mir ganz eigenartig vor, aber so ist es. Salzburger Hofmusik hat musiziert und Wolfgang Brunner hat dirigiert. Und es geht weiter mit Philipp Rattich. Und zu diesem Philipp Rattich habe ich im Internet nichts gefunden, was es Erzählenswertes gäbe. Spielen wir einfach die Musik Ochs und Esel bei dir wohnen. Und in diesem Zusammenhang würde mich eigentlich interessieren, woher dieses Verniedlichen für viele Weihnachtsstücke kommt, dieses Jesulein, Kripplein, Eselchen, Ochs und so alles Mögliche, wird der ganzen Geschichte überhaupt nicht gerecht. Aber vielleicht kann mir hier einmal jemand auf die Sprünge helfen. Ochs und Esel bei dir wohnen von Philipp Rattich.

Ochs und Esel bei dir wohnen von Philipp Rattig. Und über diesen Philipp Rattig kommen wir zu Arcangelo. Nein, kommen wir nicht zu Corelli, sondern wir kommen zu Wolfgang Amadeus Mozart. Über den gibt es ja mehr zu lesen und zu erfahren als über diesen Rattig. Church-Sonate, also Kirchensonate Nummer 1 in S-Dur, Köchelverzeichnis 67, dürfte also ein sehr frühes Stück von Mozart gewesen sein.

Sonate Nummer 1 in S-Dur, Köchelverzeichnis 67 von Wolfgang Amadeus Mozart. Und über Mozart kommen wir nun tatsächlich zu Arcangelo Corelli. Corelli hat gelebt, 1653, geboren in Fusignano in der Provinz Ravenna und ist 1713 in Rom gestorben. Also etwas die Zeit vor Händel und Bach, so ein bisschen mittendrin auch, aber grundsätzlich etwas früher, Bach, Telemann. Nun gut, und das Concerto Grosso Opus 6 Nr. 8, das hören wir nun. Dieses Concerto Grosso Opus 6, das besteht aus 12 Teilen und die Nummer 8 ist das Weihnachtskonzert. Die Capella Gabetta spielt

Concerto grosso fatto per la notte di Natale von Arcangelo Corelli. Und zum Ausklang kommen wir noch zu Karl Heinrich Biber von Bibern. Dieser Karl Heinrich ist der Sohn von Ignaz Franz von Biber. Und er war das 8. Kind von 11 und von diesen 11 Kindern von Biber mit Maria Magdalena, sie haben nur 4 das Erwachsenenalter erreicht. Sonata a Pastorale.

Mit Karl Heinrich von Bieber verabschiede ich mich. Danke Ihnen fürs Zuhören und wünsche Ihnen noch eine wunderschöne Adventszeit. Ich freue mich, wenn Sie das nächste Mal wieder dabei sind. Das wird der 25. Dezember sein. Danke nochmal, Ihr Reinhard Kober.

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Willkommen zur Sendung Blues Time. Wurzeln, Kern, Substanz und Zukunft zeitgenössischer populärer Musik. Mein Name ist Norbert Egger und ich freue mich, dass ihr dabei seid. Ihr hört ein Blues Time Special mit der Vorstellung eines Albums und der Geschichte der Künstlerin.

In diesen und den nächsten Blues Time Specials stelle ich euch diejenigen Bands vor, welche 2021 in den Top 10 der Blues Time Charts sind oder waren. Ich beginne diese Serie mit der bisherigen und aktuellen Nummer 1, der Henrik Freischlader Band. Die meisten Songs kommen aus dem Album Missing Pieces, erschienen bei Cable Car Records. Und natürlich spiele ich den Nummer 1 Song Lonely World auch. Steigen wir gleich mit zwei Songs ein: New Beginning und Power to the Peaceful.

Das war Henrik Freischlader mit New Beginning und Power to the Peaceful. Henrik Freischlader ist ein deutscher Bluesgitarrist und Sänger und wurde 1983 in Köln geboren. Er spielt seit früher Kindheit Gitarre und Schlagzeug und darf heute durchaus als Multiinstrumentalist bezeichnet werden. Mit dem Album The Blues aus dem Jahr 2006 hatte er seinen Durchbruch. Von dem Album stammt übrigens auch Lonely World, der Nummer 1 Song. Hören wir jetzt von seinem Album Missing Pieces, Let the People Be Free und One and One is One.

würden let the people be free und one and one is one. Für mich als deutscher Bluesmusiker der zweiten Generation ist es natürlich toll, dass ein so junger Mensch, er ist ja schon einer der dritten Generation, so viel Erfolg hat. Zum Beispiel würdigte ihn die Frankfurter Allgemeine Zeitung im Januar 2021 als besten deutschen Blues-Gitarristen. Grund genug, noch mehr Musik von ihm zu hören. Here's Another Missing Piece und What Have I Done to You?

Das war Henrik Freischlader mit Another Missing Piece und What Have I Done to You? Henrik gründete 2009 sein eigenes Musiklabel namens Cable Car Records. Natürlich hat seine Band, wie so viele andere auch, mehrere Umbesetzungen nach sich. Aktuell ist die Band aufgelöst und die Konzerte 2021 sind abgesagt. Aber das tut der Musik von Henrik keinen Abbruch. Daher gleich noch zwei tolle Titel von seinem aktuellen Album Justice Blues und It Ain't Funky.

Das waren der Justice Blues und It Ain't Funky von Henrik Freischlader. Henrik ist auch über das Genre Blues und Deutschlands Grenzen hinaus renommiert. So ist er zum Beispiel Gitarrist in der Liveband von Helge Schneider und auf Henriks Album Still Frame Replay wirkt niemand geringerer als Joe Bonamassa mit. Hier gleich noch etwas vom Superalbum Missing Pieces. I Wanna Thank You und Grown Up.

Das war Henrik Freischlader mit I Wanna Thank You und Grown Up. Leider ist die Sendezeit schon fast wieder vorbei. Zum Abschluss kann ich euch da noch etwas von Henrik Freischlader spielen. Aber vorher verabschiede ich mich von euch. Vielen Dank fürs Einschalten von Blues Time und hoffentlich bis zur nächsten Sendung. Und nicht vergessen, es gibt Blues Time jede Woche. Jeweils einmal im Monat das Feature und die Charts und in den Wochen dazwischen die Specials. Wer die Sendungen nachhören möchte, findet diese auf der Seite bluestime.eu/mediathek. Eine gute Zeit wünscht euch euer Norbert Egger. Hier ist Henrik Freischlader mit Lonely World.

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0: Dietmar Ehrlicher begrüßt zu Earls Black Ear Blau und zu einer ganz speziellen Sendung. Wir haben heute wieder einmal einen Gast im Studio und zwar Franz Reschenhofer. Seines Zeichens Harfenbauer, Musiker, ausgebildeter Druide und ein großer Weltversteher. Und der ist heute bei uns im Studio und er wird zu euch sprechen, euch ein bisschen was über sein Musikverständnis erklären. Und die Absicht der heutigen Sendung ist, die Harfe in den Mittelpunkt zu stellen und ein bisschen gegenüberzustellen, wie die Harfe in ihrer traditionellen Rolle zu verstehen ist und wie sie aber auch, und das gehört natürlich zum Konzept von Earls Black Ear Blau, in der neuen avantgardistischen Rockmusik eingesetzt wird. Also herzlich willkommen, Franz.
1: Ja, vielen Dank.
0: Es geht ein bisschen näher ans Mikrofon, bitte.
1: Es geht um das Thema, was wir eigentlich ausgesucht haben, ist, wenn Klänge spazieren gehen. Und ich bin auf dieses Thema gekommen, weil viele Arten einfach sehr rationell bestimmt sind in unserer Zeit. Und die Musik eigentlich ein wesentlicher Punkt ist, wo sich die Ratio praktisch irgendwie entspannen kann und sich spazieren geht, ja, in diesem Sinne. Und die Musik ist eigentlich im Grunde genommen der Herzschlag des Lebens. Und je nachdem, würde ich mal sagen, welchen Weg, dass man einschlägt in seinem Leben, wo man geht, zu was man steht, ist eigentlich der Spaziergang seines eigenen Weges mit dem ganzen Höhen und Tiefen, die die Musik auch in sich birgt.
0: Ja, Franz, was wir da eingangs gehört haben, das war der Tristan auf seiner Harfe. Das ist ein spezieller Freund von dir, den kannst du vielleicht besser vorstellen als ich. Wer ist der Tristan?
1: Das ist nicht die Harfe, das ist die Ud. Das ist die arabische Laute. Der Tristan ist ein Meister dessen. Und ja.
0: Wie ist der wesentliche Unterschied zu erklären zwischen der Harfe und der Ud?
1: Ja, die Ud ist ein Saiteninstrument, das auch ein sehr hohes Niveau hat und Alter auch von der ganzen Spielweise her, so auch wie die Harfe. Die Ud, können wir sagen, ist eine arabische, ja, fast wie die Harfe, die in unserem Sinne, sie halt trägt auch viele Geschichten in sich.
0: In welcher Sprache singt er denn da? Also den Titel, den wir gehört haben, und die spielen dann jetzt noch einmal kurz ein, der heißt Ixta al Yaren, in der Regen. Ich stehe die ganze Zeit über im Regen, oder was ist denn das?
1: Ich glaube, das ist Persisch.
0: Ixta al Yaren in der Regen. Ganz unten, Seite B, letzte.
1: Das ist flämisch, glaube ich. Das ist das. Das sind eigentlich einige Sachen, die Tristan selber komponiert hat, glaube ich.
0: Hören wir doch noch ein Stück uns an von der Nummer.
1: Das ist sehr schön.

Das war Tristan auf der Oud. Ihr hört Earls Black, ihr Blau. Und wir haben heute eine Sendung zusammengestellt, in der es hauptsächlich um die Harfe geht. Als nächstes haben wir hier ein Beispiel von Sina Parkins. Sie ist die Harfenistin, die immer gefragt ist, wenn es um den Einsatz einer elektronischen Harfe in der avantgardistischen Rockmusik geht. Sina Parkins hat zusammengearbeitet mit Björk, aber auch mit avantgardistischen Leuten aus der Rock in Opposition Szene, wie auch zum Beispiel mit Letters from Home von den Art Bears. Oder unter anderem gibt es auch einige Soloalben. Sie hat mit Fred Frith zusammengearbeitet. Und wir hören jetzt ein Beispiel, wie sie die Harfe einsetzt, also elektronisch verzerrt. Sina Parkins.

Das war Sina Parkins und wir spielen jetzt als Übergang eine Nummer von Alain Stivell. Und der war derjenige, der die Harfe eigentlich in die Rockmusik gebracht hat. Und das war in den 60er, frühen 70er Jahren. Wir hören ein Stück von ihm und dann wird der Franz ein bisschen was über seinen Werdegang erzählen als Musiker und Hafenbauer. Und er wird uns heute auch noch ein ganz besonderes Instrument vorstellen, die Kantele. Jetzt einmal zuerst der Alain Stivell.

0: Das war Alain Stivell. Wir haben heute im Studio zu Gast Franz Reschenhofer, eine Koryphäe auf seinem Gebiet des Hafenbaus. Franz, wie bist du dazu gekommen, Hafenbauer zu werden?
1: Indem, dass ich einen Mann kennenlernen durfte, der auf seiner kleinen Hafen spielte und mich das sehr fasziniert hat. Und ich wollte auch auf dieser Harfe spielen. Und er hat gesagt, nein, auf meiner Seele spielst du nicht, Junge. Und aufgrund dessen habe ich gedacht, okay, dann muss ich mir das selber irgendwie besorgen und habe mir eine Harfe gebaut. So, das war der Beginn. Also man muss vielleicht voraussetzen, dass ich in dieser Zeit schon Tischlermeister war und von klein auf Gitarre gespielt habe, aber immer mit Musik zu tun gehabt habe. Und die Faszination der Harfe war irgendwie geboren. Und kaum hatte ich die erste Harfe gebaut, wurde sie mir schon irgendwie aus den Händen genommen und verkauft. Und ich habe mir gedacht, na okay, dann baue ich noch eine. Und so hat das Ding seinen Lauf genommen.
0: Und ja, es ist ja so, dass internationale Künstler deine Harfen gekauft haben und darauf spielen sogar Künstler aus Gegenden, wo man die Harfe zu Hause vermutet, in Wales und in der Bretagne. Ja. Stimmt das so?
1: Ja, die Harfe, diese kleinen, sagen wir, diese kleinen Harfen, die Harfe ist irgendwie eines der ältesten Instrumente unserer Zeit. Ich glaube, dass der erste Jäger, der mit Pfeil und Bogen aus diesem Pfeil und Bogen eigentlich ein Instrument gemacht hat, dass er gehört hat, dass diese Seite eigentlich schwingt und klingt und eine zweite Seite hinaufgebaut hat, eine dritte Seite, vielleicht eine vierte. Und so ist das irgendwie entstanden. Auch in Brasilien gibt es dieses Instrument, das eine Seite hat und gespielt wird.
0: Und woher kommt die Vorstellung, dass die Harfe etwas, also inwieweit hat die Harfe mit dem Keltentum und Druidentum zu tun? Das ist ja vielleicht doch etwas, das viele Hörer vom Hörensagen nur kennen, ohne genauer Bescheid zu wissen.
1: Ja, die Barden waren, und die Skalden waren eigentlich die Träger der Wissensvermittlung. Also sie haben die ganzen Eden auswendig lernen müssen. Das war eine Studienarbeit von 20 Jahren. Und die ganzen Eden auswendig zu lernen und von Schloss zu ziehen und Verkündigungen machen dessen. Und so wurde das Wissen weitergeleitet. Es wurde nicht aufgeschrieben, es wurde mündlich überliefert und wurde in Musikform zelebriert. Und man muss dazu sagen, dass diese Stimmungen, die damals vorhanden waren, nicht in dieser Struktur wie jetzt, in dieser chromatischen, diatonischen Struktur, sondern jeder Barde und Skalde hat seine eigene Stimmung für sich gemacht und hat diese Epen rezitiert. Weil wenn man bedenkt, dass eine Epe, also sie 20, 30 Minuten lang dauert, kann man nicht so konzentriert sein auf das, dass man immer die richtigen Finger an die Saiten setzt. So wurde ein freies Spiel entwickelt. Und dieses freie Spiel ist wichtig, dass der Intellekt nicht betroffen ist.
0: Und die Geschichten, die da erzählt werden, also das ist ja so mit den Minnesängern zu vergleichen, oder? Also, dass jeder Skalde seinen eigenen Ton finden muss, also seine eigene Komposition.
1: Er hat seine eigene Stimmung gehabt.
0: Und stimmt es auch, was ich vermute oder vom Hörensagen her weiß, dass bei diesen Epen eigentlich die Grundlage für die minimalistische Musik gelegt worden ist, weil sich ja jede Strophe wiederholt und eigentlich verändert sich da nichts von Strophe zu Strophe, oder? Ist das falsch?
1: Na, es gab schon Oktavenverschiebungen, wenn sich Dinge erhöht haben, von der Spannungsform her.
0: Also, aber der Rhythmus von betonter, unbetonter Silbe bleibt immer gleich.
1: Nein, es hat einen Teil gegeben. Ich werde euch das vielleicht demonstrieren. Ich habe hier eine Kantele mit wo ich meine Stimmung oben habe. Und mit dieser Stimmung wird praktisch, mit dieser Stimmung kannst du frei spielen. Das heißt, jeder Mensch kann mit diesem Instrument umgehen, weil es eine in sich harmonikanische Struktur hat. Und es gibt einen Teil, der der Erde zugeordnet ist und einen Teil, der anderen Organen und Himmelsoptionen irgendwie entspricht.
0: Ja, kannst du vielleicht zur Kantele gleich noch etwas sagen? Wir haben das schon angekündigt.
1: Ja, dass die Kantele ist an und für sich das finnische Nationalinstrument. Und das hat mir so gut gefallen, weil es sehr klein ist eigentlich, 15 Seiten hat und leicht zu transportieren ist. Und dann habe ich gedacht, okay, ich mache eine Stimmung, die bis für jeder Mann, jeder Frau zu spielen ist. Weil es gibt so viele Menschen, die gerne ein Musikinstrument spielen würden, aber nicht irgendwie gelernt haben, die Noten, wie auch immer. Und mit diesem Instrument kannst du das machen.
0: Ja, das Instrument, weil wir heute von der Harfe sprechen, ist so etwas wie eine Tischharfe. Also die steht nicht, sondern die liegt wie eine Zither am Tisch.
1: Nein, ich nehme sie in die Hand, ich lege sie auf mein Herz und halte sie mit der rechten Hand und spiele mit der linken Hand.
0: Kannst du vielleicht gleich einmal demonstrieren, wie die klingt?
1: Ja, ich werde sie mal vorstellen. Okay.

0: So klingt die Kandele, ganz ein wunderbarer Klang, und der Franz kann darauf einen wunderbaren Groove erzeugen, der einen gleich hypnotisiert und mitnimmt. Die Kandele.
1: Ja, die Kandele. Die Kandele, was soll man sagen, es ist ein Instrument, das wirklich, sagen wir, den Geist befreit, indem man es nimmt und sich keine Gedanken machen muss, wie man spielt, sondern man spielt einfach. Und das, glaube ich, ist die Ratio, wenn sie mal ausgeschaltet wird. Das ist ganz entspannend für unsere Zeit, wenn man einfach ein Instrument in die Hand nimmt, dann ans Herz drückt und einfach seiner Emotion freien Lauf lässt.
0: Ja, ich denke und hoffe, wir hören noch später ein weiteres Stück, eine Kostprobe live von dir, oder?
1: Ja.
0: Spielst du uns noch etwas vor?
1: Ja.
0: Sollen wir noch etwas anderes einspielen? Zum Beispiel Clannad. Das wäre auch so eine Band, die vielleicht manchen Zuhörer etwas sagt. Auch eine englische, ich glaube, walisische Band, wenn mich nicht täuscht, die mitverantwortlich dafür war, dass in der Rockmusik die Harfe ihren Einzug gefunden hat. Ein Stück von Clannad jetzt, und dann später werden wir auch noch etwas hören von der Joanna Newsom, die dann praktisch die nächste Generation ist, und so ist eigentlich auch in der Rockmusik diese Tradition fortgesetzt worden, und eigentlich gab es keine wirkliche Unterbrechung, auch wenn die Harfe nicht so oft zum Einsatz kommt, aber wenn, dann immer wieder sehr prägnant.

0: Das war eine Nummer von Kleinert und Franz Reschenhofer, Hafenbau, der heute bei uns zu Gast ist, wird jetzt noch etwas über die Geschichte der Kantele erzählen.
1: Also es gibt die Geschichte der Kantele sehr speziell, weil die Kalevala ist der finnische Epos und er besagt, dass die Kalevala der Fennimönien mehr alt und weise seinen Schüler geschickt hat, zum Fischen, und er hat einen Riesenhecht gefangen, und dieser Hecht kommen, aus dem sollte er ein Instrument bauen, und er hat versucht, diese Zähne mit den Harfen, mit den Saiten irgendwie mit Rosshaar zu bespannen, und es wollte einfach nicht richtig klingen, und er warf dieses Instrument im Wasser. Und dieses Instrument traf auf einen Stein und flog wieder heraus. Und die Sonne schien auf das Instrument. Und durch die Wärme hat sich das Instrument gespannt. Die Saiten wurden richtig gespannt. Und die Kantele war geboren. So ist die Geschichte von der Kantele, wenn ich Möhne mehr.
0: Ich finde das auch immer wieder faszinierend bei der Kantele und auch bei anderen Variationen der Harfe, dass die Saiten eigentlich relativ knapp beieinander liegen und dass man Probleme hat, wenn man nicht sehr geübt ist, dass man einzelne Saiten trifft, ohne mit den Fingern andere, die man nicht will, berührt. Dazu braucht es eine spezielle Technik, oder? Braucht einen langen Fingernagel anscheinend?
1: Ja, es gibt verschiedene Arten von Harfen. Es gibt die Stahlsaitenharfen, wo man mit langen, mit Fingernägeln spielt, und die anderen, die mit Kuppen spielt, mit Fingerkuppen spielt. Die Saiten waren Darmsaiten und Carbonsaiten, wie auch immer. Man muss dazu sagen, meine Arbeit besteht zum Großteil im historischen Hafenbau, und dieser bewegt sich, also die Harfe ist 3500, sagen wir, vor unserer Zeitrechnung dokumentiert. Und unsere Zeitepochen, zum Beispiel die Renaissance, die Gotik, die Biedermeier, die ganzen romanischen, wie auch immer, haben verschiedene Stilepochen und Klangcharakteristiken. Und in der Zeit von der Gotik, von der romanischen, waren die Harfen relativ klein. Und man musste sie mittransportieren, und wenn man zum nächsten Königshaus ging, wie auch immer, oder in die nächste Stadt, damit man sie leicht transportieren kann, waren sie natürlich klein. Und es hat sich dann entwickelt, es gab verschiedene Zeiten zum König Alfonso aus Spanien,

0: der damals im 12. Jahrhundert ein großer Liebhaber war von der Harfe, wurde die Harfen ziemlich genau dokumentiert, wer was wo gespielt hat. Und es kamen die Doppelreigenharfen, Neapel hat damals zu Spanien gehört, kamen nach Italien, also nach Neapel, Spanien. Und dort wurde auch dann die Trippelharfe entwickelt, das heißt eine dreireihige Harfen, die alle Töne in sich gehabt hat, so wie das heutige Klavier auch. Und mit denen wurde natürlich dann spezielle Musik gemacht, was auch jetzt noch traditionell ist in Wales, wo über die Zigeuner diese Harfe transportiert worden ist, wahrscheinlich nach Wales, und wo sie immer noch gespielt wird und wo ein großer Freund von mir, der Robin Hoboven, ein Meister dieser Harfe ist und dieses Spiel noch immer praktiziert wird.
1: Ja, ich hatte auch schon bei dir das Glück, den Robin live zu erleben, und mich und auch die Guren hat es immer wieder erstaunt, wie er mit seinen eigentlich plumpen Würstelfingern da so eine Virtuosität an der Harfe an den Tag legt.
0: Ja, Robin ist sehr einer der weltbesten Trippelharfenspieler. Und auch ich arbeite auch viel mit Ariana Asaval zusammen, für die ich sehr viele Harfen gebaut habe. Und sie eine wunderbare Musikerin ist mit Peter Utland, ihrem Mann, die was wunderbare Musik zusammen machen. Und einfach die Harfe hat so viel Seiten, auch im wahrsten Sinn des Wortes, auch vom musikalischen Sinn. Man muss auch, die Harfe ist immer ein Sinnbild der Heilung und der Göttlichkeit, wie auch immer. Ich meine, die Heilung in diesem Sinne besteht mit Sicherheit, weil die Harfe wird auf das Schlüsselbein gelegt beim Spielen, und über das Schlüsselbein, ist ja ein Wort für sich, werden die Töne weitergeleitet in den Körper. Das heißt, über das Schlüsselbein werden die Schwingungen übertragen. Es gibt kaum ein zweites Instrument, das so gespielt wird, außer das Cello, glaube ich. Und die Harfe wird immer so in den Körper hineingespielt. Das heißt, es werden die Töne durch den Körper gespielt. Es gibt kaum ein Instrument, das fast alle werden vom Körper weggespielt nach außen. Die Harfe geht zuerst durch einen durch und dann kommen die Töne erst nach außen. Also dieser Sinn und die Göttlichkeit in dem Sinn ist eigentlich die Konzentration und die Meditation mit der Harfe, weil es ein spezieller Weg ist, dieses Instrument zu spielen. Und wenn man länger spielt auf diesem Instrument, so wie auch auf der Kantele, kommt man in einem speziellen Zustand, der eigentlich einen aufhört zu denken und zu kontrollieren, die Dinge. Weil man im Endeffekt merkt, dass es sowieso sinnlos ist, die Dinge zu kontrollieren. Weil im Grunde genommen sind wir das Kontrollorgan, das kontrolliert wird.
1: Aber jetzt würden wir dich gern bitten, noch etwas uns vorzuspielen.
0: Ja, mache ich gerne.

0: Danke, Franz. War das jetzt frei improvisiert oder war das eine Komposition von dir oder ein Traditional?
1: Bei der frei improvisiert Kantele ist immer eine momentane Stimmung, die du wiedergibst.
0: Kann man auf der Kantele Misstöne erzeugen?
1: Misstöne? Wenn man will, ja, ich glaube schon.
0: Wie klingt es dann?
1: So, zum Beispiel.

0: eigentlich schwierig.
1: Ja, aber es ist super. Das ist genau das, was in unserer Sendung passt.
0: Ich muss mal üben, okay?
1: Ja, das ist interessant. Das ist ein interessanter Aspekt. Es gibt ein Instrument, wo man die Misstöne erst üben muss und nicht die Harmonie.
0: Es gibt viele Sachen, wo man Misstöne braucht wahrscheinlich, weil in dieser Zeit sind viele Misstöne üblich.
1: Ja, na, jetzt noch eine andere Frage dazu passend. Wie stehst du dazu, die Harfe durch elektronische Verzerrer zu jagen?
0: Es gibt zwei wesentliche Punkte in diesem Sinne. Es gibt eine Schwingung und eine Strahlung. Wenn du ein Instrument über Elektronik fahren lässt, hast du automatisch eine Strahlung. Wenn du ein Instrument naturell spielst und speziell mit Darmsaiten, hast du eine Schwingung. Und die Eiweiß-Symbiose, mit der wir leben, ist eigentlich, das ist ein wesentlicher Grund, muss ich dazu sagen, wo mein Lehrer und Meister, den ich gehabt habe in meiner druidischen Ausbildung, zu mir gesagt hatte, schau, dass du Instrumente baust, die Menschen in Schwingung versetzen. Und das ist ein wesentlicher Punkt, weil diese Zeit wird der Welt viel Strahlung bereiten. Und das hält die Eiweiß-Symbiose nicht auf. Und wir sind in einer Zeit, wo zum Beispiel die KI eigentlich den Ragnarök auslöst, wenn du weißt, was das heißt. Und das ist so dieser Teil. Und wenn du... Es gibt Sachen, die man nicht aufhalten kann, aber es gibt Sachen, die man in sich selber anders konstruieren kann. Das ist möglich.
1: Darf ich jetzt etwas vorspielen von einer Rock in Opposition Band, News from Babel, Fred Frith, Dagmar Krause, Chris Cutler und Sina Parkins? Handelt es sich dabei, hör mal zu,
0: okay,
1: mehr um Strahlung oder mehr um... Was hast du gesagt?
0: Schwingung,
1: ja? Ja. Hören wir da mal rein. Wieder ein Stück Rock-Avantgarde.

0: So Franz, Schwingung oder Strahlung, was war jetzt zu hören?
1: Nee, da sagen, das ist alles über die Anlage gelaufen.
0: Das heißt Strahlung?
1: Das heißt Strahlung.
0: Okay.
1: Das ist normal.
0: Also es braucht für die Harfe idealerweise das Live-Erlebnis, oder?
1: Ja, eigentlich schon. Es ist schon wesentlich. Es hat ja zum Beispiel bis zum 18. Jahrhundert die Harfe immer gegeben in der Volksmusik. Also nicht so in dem Raum, sagen wir mal Innviertel oder so, aber im böhmischen Raum war die Harfe sehr aktuell in der Volksmusik. Und es wurde natürlich dann zurückgedrängt, weil die Instrumente immer zu laut wurden. Weißt du? Und die Harfe, drum ist bei einem Konzert, wenn du zum Beispiel auf ein Konzert gehst von der Arianna und von Peter, wirst du merken, was akustische Musik in sich tragen kann.
0: Was hat die Harfe für einen Platz in einem klassischen Streichorchester?
1: Nee, kommt in einem klassischen Streichorchester hast du die Doppelpedalharfe. Und sie wurde, eigentlich von der Spannung wurde sie immer sehr hoch gehalten und musste sehr laut sein, um eigentlich auch repräsentativ im Orchester zu sein. Und dadurch wurde sie sehr hoch gespannt und sie haben eine große Herausforderung an den Harfenspieler im Sehnenscheiden, Kreuz etc. ist sehr beeinträchtigt in diesen Situationen.
0: Also die Harfe hat dir vergleichsweise einen sehr kleinen Resonanzkörper, oder liegt es auch daran,
1: dass... Ja, die Harfe hat einen Resonanzkörper, hat eine Säule und hat einen Hals, hat ein Knie und so weiter und so weiter, hat viele Saiten und Stimmen. Also die Harfe, der Bau einer Harfe, ich werde kurz meinen Harfenbau schildern.
0: Ja, bitte.
1: Ich fahre in den Wald, in Kärnten, und gehe auf eine Höhe, Baumgrenze von 1800 Meter und suche die Bäume aus und gehe mit meinem Instrument durch, wo ich die Bäume abklopfe und sie abhöre und schaue, wie sie klingen. Und wenn sie mit mir kommunizieren, was ja wie auch wichtig ist, dann bekommen sie ein Kreuz. Und der Bauer weiß Bescheid und sie werden im November geschmissen mit den Wipfeln bergab, damit das Harz schön abläuft. Und nächsten Jahres im Mai oder so, wenn der Schnee wieder weg ist, werden sie ins Tal gebracht zu einem Sägewerk und es wird ein spezieller Schnitt, das heißt der Riftschnitt gemacht, sodass die Jahresringe stehend sind, dann wird das Holz mindestens 10 Jahre gelagert. Also mein Holz liegt jetzt ungefähr 30 Jahre. Und aus diesem Holz wird dann der Resonanzkörper gebaut, also die Resonanzdecke. Dass man ungefähr eine Vorstellung hat von der Arbeit deines Harfenbauers und der Zeitaufwand, der sich nie in Stundenlohn verrechnen lässt, sondern nur in der Liebe zur Arbeit und zum Detail und zum Handwerk. Also das ist, muss man irgendwie dazu sagen. Und der Gewinn oder der Reichtum in der ganzen Arbeit liegt darin, dass die Leute einfach eine Herzensbegegnung für sich selbst haben.
0: Schön gesagt, oder? Gut rum. So Franz, die Zeit läuft uns davon. Wir haben nur mehr 4,5 Minuten. Ja. Was sollen wir noch spielen? Also ich würde gerne noch ein bisschen die Joanna Newsom reinhören mit dir gemeinsam, weil das doch eine Musikerin ist, die Harfe wieder sehr populär gemacht hat. Ihr Album Üs, ich glaube 1996 erschienen, hat eine sehr große Resonanz hervorgebracht und hat die Harfe wieder in den Mittelpunkt gerückt. Und man muss dazu sagen, dass sie tatsächlich auch eine Virtuosin auf ihrem Instrument ist. Wir hören jetzt den Titel Colleen aus einer EP von ihr, die im Umfeld des Albums Üs entstanden ist.

0: Zeit läuft uns davon, wir haben nicht mehr viel übrig und ihr wart heute Zeuge einer wunderbaren Sendung mit Franz Reschenhofer, er war heute zu Gast bei Earls Black Earbla und wir haben heute die Harfe in den Mittelpunkt gestellt. Ihm überlasse ich jetzt auch das Schlusswort. Er möchte noch einmal darauf hinweisen, dass die Tradition aufrechterhalten bleiben soll und er wird uns in der letzten Minute auch noch etwas auf der Kantele vorspielen. Für heute verabschiedet sich der Earl. Gute Nacht.
1: Ja, und ich wollte sagen, das Schöne, weil wenn man zum Beispiel 20 Jahre, zum Beispiel jetzt 40 Jahre, 45 Jahre Harfe baut und ist es irgendwie auch wichtig, dass man sein Wissen weitergibt. Und das Ganze ist ja eigentlich Autodidakt in meiner eigenen Kreativität und Bemühung entstanden, irgendwie das Ganze herauszuarbeiten und zu schauen, wo die Details sind und was kann man verbessern etc. etc. Und zum Glück habe ich eine Schülerin gefunden, die Isabel de Spölberg, die meine Arbeit weiterführt und auch die Dinge sehr schön macht. Und für das bin ich sehr dankbar.

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1: Und am Mikrofon ist Sascha Baske. Einen schönen Abend wünsche ich euch heute am 24. September 2026. Mal Gott, ist ja schon wieder drei Viertel rum. Meine, das geht aber schnell in diesem Jahr. Ja, was haben wir denn diese Woche für euch auf Lager? Was habe ich da? Vor allem natürlich einfach das aktuelle Nachrichten aus der Anime-Szene, aus der BTuber-Szene und natürlich auch aus Japan gibt es, aber vor allem aus New York, weil alle sind ja gerade jetzt in New York, die irgendwie sich wichtig fühlen. Sogar diejenigen, die vielleicht auch lieber in Deutschland geblieben wären, weil hier mehr Kacke am Dampf ist, aber egal. Aber das sind Nachrichten. Dann haben wir auch noch ein bisschen was. Es geht um Harassment von VTubern. Sehr interessant. In der dritten Hälfte. Und vor allem gibt es Musik. Ja. Ja, ich habe mir jetzt von der Key IS keine Tondokumente mitgebracht, weil von der Key brauchte ich das nicht. Nächste Woche gibt's mehr, kann ich schon mal sagen. Nächste Woche, weil jetzt am Wochenende ist ja dann, falls die es noch nicht wissen, die erste Wiederauflebung des Neumünster-Treffens im IJZ. Aber da gibt es dann nächste Woche mehr zu hören. Jetzt habe ich erstmal viel Musik für euch, zum Beispiel jetzt eine Truppe von Sayus und das mit dem Titel Fuchu Nohi. Und damit wünsche ich euch viel Spaß bei Eggman de Bonaire.

0: Willkommen zu den Anime News. Unter anderem geht es um Lego, es geht um KI-Anime, es geht um Disney Plus und sehr, sehr, sehr viel VTuber-Kram.
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0: Ja, wir machen weiter mit, also wir fangen mit Lego. Lego hat bestätigt, dass sie jetzt mit Dragon Ball, dem Franchise, zusammenarbeiten. Was jetzt genau geplant ist, ist noch nicht bekannt. Es soll aber erst November 2026 unter der Nummer 113901 Lego-Eigensmodell des Drachen Shenlong geben. Was dann in der nächsten Zeit danach noch alles erscheint, das wird man dann sehen. Mal gucken, ob die Dragon Ball Fans das genauso arm haben wie die One Piece Fans, wo dann nach ein paar Monaten gleich die Sets wieder aus dem Verkehr gezogen werden, weil sie einfach zu günstig sind im Vergleich zum Rest von Lego. Wir kennen das ja mit der Preispolitik dort. Oder man halt einmal im Jahr ein Set bekommt, so wie die Fans von Star Trek jetzt. Ja. Upsala, das war der falsche Jingle. wir machen weiter mit Tokyo Ghoul. Da hat der Schöpfer Sui Ichida gesagt, dass bei seinem damaligen Arbeitsalltag, während der wöchentlichen Veröffentlichung echt Hammer war. Er hätte teilweise die ganze Nacht durchgearbeitet, täglich 12 bis 13 Stunden sei beschäftigt gewesen. Und dann musste man auch noch die Storyboards durchgehen mit dem Team. Damals, als er Tokyo Ghoul gemacht hat, mittlerweile macht es ja nicht mehr. Eine KI-Plattform gibt es in Japan, Anipops heißt die. Das war eine eigentlich gedacht als Plattform für unabhängige Kreative, die das mit Hilfe von KI Anime veröffentlichen können. Mittlerweile machen die vor allem Streaming und streamen halt kleine Anime-Serien, die aber alle mit KI gemacht wurden, und zwar wirklich komplett. Also auch die Stimmen sind mit KI generiert, weil das ist übernommen worden eben von Pixar. Und ja, Pixar ist so sehr in dem AI-Kram drin, dass sie sich sagen, wir geben nicht mal anders, was jetzt genau AI ist und was echt ist. Ist uns doch egal. Ich glaube, das gefällt nicht ganz so vielen Leuten. Und das, obwohl Anime immer mehr wächst, zumindest laut Netflix, soll Anime bei ihnen in den letzten 3 Jahren um 39% angestiegen sein. Das ist ein stärkerer Anstieg als die Gesamtnutzung der Plattform. Stimmt, die ist nämlich nicht so stark hochgegangen. Über 4,6 Milliarden Stunden Anime wurden allein auf Netflix geschaut im ersten Halbjahr. Wow. Nun, in einem Halbjahr. Das ist dann schon echt viel. Wer dagegen Disney Plus sehen möchte und das eigentlich auf dem Tablet hat und dann möchte er das auf einem Fernseher sehen und da ist nicht Disney Plus drauf installiert, dann hat er jetzt Pech gehabt. Bei Disney Plus hat sie gesagt, ja, wir haben da so einen Rechtsstreit mit Interdigital, also wir schaffen das ab. Langsam frage ich mich immer mehr, wozu lohnt es sich eigentlich Abos dann zu haben, wenn die immer nur die Funktion einschränken, oder? Wir kommen zu den VTuber-News. Zuerst einmal zu Uishigure. Die kriegt Todesdrohungen und Angriff und alles. Warum? Weil sie mit einem Hersteller von Bekleidung zusammenarbeiten wollte. Und ja, da gab es dann so viel Hate von irgendwelchen Karens, dass am Ende dieses eingestellt wurde. Nur wegen ihrem Titel Loli God Requiem, weil irgendwie die ganzen Touristen natürlich nicht checken, worum es in dem Lied geht. Kommen wir zu einer Loli, nämlich zu Shondo. Und die musste einen Witz erklären. Gibt nämlich so eine ShondoCon anscheinend in Birmingham. Auch eine coole Idee. Da kann man dann mal, können die ja mal schon in real sehen. Ich hoffe, die haben eine Lupe dabei. Aber das Krasse ist, sie hat dann dabei geschrieben, we have Blackjack, Hooters, Ball Pit and free Chondo Baked Goods. Und sie musste echt den Leuten erklären, was dieser Witz bedeutet mit Blackjack und Nutten. Oh, Leute, seid ihr so jung, dass ihr alte Futurama-Folgen nicht mehr kennt, oder was? Die Uno-Stars haben währenddessen darüber erzählt, dass sie sehr wenig Gehalt bekommen. Teilweise kriegen sie sehr wenig Gehalt, nämlich unter 500 Euro, also Dollar im Monat. Und da kann man sich fragen, wie können sie überhaupt überleben? Eine Zuckerbus-VTuberin wurde dafür angegriffen, dass der Zuckerbus gar nicht kein Erwachsenen-Themen macht. Jetzt hat sie gesagt, jetzt macht sie die dann. Sie redet ab jetzt über Finanzprobleme, über Job Applications und natürlich auch über Rückenprobleme. Wenn schon, denn schon, oder? Commento Holo Live, die haben eine neue Unit gestartet und zwar mit den VTuberinnen Kyoko Hyakuko, Mela Chichi, die ist ganz schön heiß angeblich, Turumi Tsutsuna und Supia Sorachina sind allerdings alles japanische übrigens, nur falls jemand denkt, oh, das sind ja jetzt ein paar Holo-Stars, ein paar ENs dabei. Nee, ENs sind nicht dabei. Tja. Dann haben wir hier noch als weitere Nachricht, dass Otsuka Reika, Otsuka Rei ist ja eine VTuberin, die hat jetzt mittlerweile Kindergarten, ich glaube schon fast Schulkind, auch als Mitstreamerin. Und die hatten jetzt auch einen Twitter-Account, Reika-chan, und der hat mal eben gleich doppelt so viele bekommen wie Reika. Wie kommt das nur? Immer dasselbe mit diesen Lolicons, oder? Und dann haben wir noch eine Nachricht hier zu Bayana. Die ist zwischendurch deshalb auf Twitch gebannt. Warum auch immer. Gerade erst wieder dazugekommen und auf Twitch gebannt. Und Samiko Saba hat ihr Banner von ihrem YouTube-Kanal geändert. Manche hoffen jetzt, dass sie vielleicht irgendwann wiederkommt. Vielleicht hatte sie einfach nur Lust auf ein neues Banner. Und damit jetzt viel Musik, It's Love von Ranma und danach dann Chip Chip zu Kloster.

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1: Und am Mikrofon ist Sascha Baskas. Hier sind die Japan-News. Konnichiwa. Sunday Take Ishii trifft sich mit Donald Trump bei der UN. Ein australischer Kampfvogel in Japan in Action. Und ein Schlaf-Shinkansen nimmt seinen Betrieb auf. Japans Premierministerin Sane Takaishi ist derzeit in New York City, wo sie unter anderem bei der Generalversammlung der Vereinten Nationen teilnehmen wird. Aber sie hat auch US-Präsident Donald Trump in seiner Heimatstadt getroffen. Die beiden Staatenlenkenden trafen sich dabei für rund 40 Minuten im UN-Hauptquartier an der Manhattan East Side. Takaishi bezeichnete das Treffen dabei als Zeichen für das starke Bündnis der japanisch-US-amerikanischen Allianz. Bei den Gesprächen ging es unter anderem um das Verhältnis beider Staaten zu China. Donald Trump traf nach Takaishi auch Mainland-Chinas Präsidenten Xi Jinping. Es ging aber auch um die Rolle des Internationalen Gerichtshofs, der in den Augen von Takaishi ein wichtiger Pfeiler im internationalen Recht sein. Apropos China, diese verstärken nicht nur ihre militärischen Aktivitäten rund um Taiwan, sondern die Regierung schürt auch weiterhin anti-japanische Gefühle in der Bevölkerung. So wurde von den chinesischen Offiziellen am 18. September an den gefakten Mukden-Anschlag erinnert. 1931 sprengte hier die japanische Armee gegen den Willen der zivilen Regierung.

Andere Ministerien bleiben gleich besetzt. Finanzminister ist weiterhin Satsuki Katayama, Außenminister Toshimitsu Moteki, Verteidigungsminister Shinjiro Koizumi, Chefkabinettssekretär bleibt Minoru Kihara, Wirtschaftsminister Minoru Kiyuchi und Handelsminister ist Ryosuke Akazawa. Ja. War es der erste Versuch einer Invasion australischer Kampfvögel nach Japan? In der Stadt Moriyama in der Shiga-Präfektur lief plötzlich ein wilder Emu herum. Der Vogel war von einem Privatzoo ausgebüxt und griff, wie es sich für Emus gehört, die Nachbarschaft an. Der Polizei wurde zunächst übrigens ein Strauß gemeldet. Erst nach einigen Zeit merkten sie, es ist ein australischer Emu, sodass sie schnell das Tier einfingen und zum Zoo zurückbrachten. Emus gehören aufgrund ihrer Größe gefährlich für Menschen werden. Immerhin haben diese Mini-T-Rexe ja bereits einen Krieg gegen die Australier gewonnen. Das Tenno-Paar war am Wochenende ganz in der Welt von Hayao Miyazaki versunken. Den Tenno Naruhito und seine Frau Masako besuchten erstmals den neuen Ghibli-Park in der Aichi-Präfektur, wo viele bekannte Szenen aus dem Ghibli-Film nachgestellt sind. Unter anderem gab es dort eine Fotosession, bei dem die Szene aus Spirited Away der Way im Zug mit No Face dargestellt wurde. Erstmals in der Geschichte der japanischen Eisenbahn gibt es jetzt eine Nacht-Shinkansen. Der Tokaido Lumiere Express ist dabei ein Shinkansen, der um 10 Uhr abends abfährt, um dann um Shin-Fuji für 6 Stunden zu warten und gegen 7 Uhr morgens in Tokio anzukommen. Damit ist der Shinkansen nicht nur der Zug, der am spätestens die Strecke befährt und auch der mit der längsten Fahrzeit, denn normalerweise dauert ja eine Shinkansen-Fahrt zwischen Osaka und Tokio nur 2,5 Stunden und nicht ganze 9 Stunden. Ein Flugzeug der All Nippon Airways musste am Mittwoch in der Naha Airport auf Okinawa notlanden. Der Grund dafür war der Ausfall des rechten Triebwerks kurz nach dem Start. Die Maschine kehrte darum nach Okinawa um. Die Passagiere mussten mit Notrutschen aussteigen. Das sorgte auch für einige Verletzungen bei den Passagieren. Das Krasse, die Maschine war bereits ein Ersatzflug für eine ausgefallene Maschine nach Fukuoka und sollte wegen der späten Flugzeit nur bis Saga fliegen und kam dann nicht einmal bis zur nächsten Insel. Und Typhoon 26 erreicht am Wochenende die Südspitze des Okinawa-Archipels und könnte sich dann in Richtung Kyushu bewegen. Mehr dazu jetzt natürlich im Wetter. Und das sieht, ja, wenn das mal tagsüber mir anzeigen würde, noch nicht nass aus. Am Freitag, den 25.09. zumindest, kann es nur in Tokio ein paar Schauer geben, 27 Grad. Im Norden, in Sapporo zum Beispiel, haben wir schöne Sonne mit 19 Grad, nur einige Wolken dabei. Im Westen, in Fukuoka, sind es 28 Grad, auch dort Wolken und etwas Sonne. Allerdings, dann kommt am Samstag der Regen nach Japan. 26.09., da kommen die Ausläufe dieses Taifuns. Da ist es dann auch gleich etwas kühler, 20 Grad nur noch in Tokio, 23 Grad Fukuoka, 19 Grad in Sendai. Sapporo, gemütliche 20 Grad, da regnet es übrigens nicht. Am Sonntag dann noch etwas Regen in Fukuoka auf Kyushu. Auch in Sendai und so können noch kleine Schauer runterkommen. Tokio ist einfach nur bewölkt. 22 Grad dort, 25 bis 27 Grad im Westen von Japan. Im Norden bis zu 22 Grad. Der Montag dann ungefähr gewittert auf Hokkaido mit 23 Grad. Dann ist eher so ein Gewitter, aber auch der Rest. Da kommt dann wirklich der Taifun rüber und das heißt auf gut Deutsch überall Regen. 26 Grad zum Beispiel in Fukuoka mit Regen, aber auch Tokio 22 Grad. Der Regen ist aber auch schnell weg. Dienstag ist es wieder schön, laut dem System hier. Dann haben wir Sonne überall mit 23 bis 27 Grad. Am Mittwoch schon wieder Regen. Wechselhaftes Wetter ist wahrscheinlich dann die Rückseite. Mit 21 bis 24, na gut, im Westen sogar 28 Grad. Und der Donnerstag ist schon wieder sonnig mit Wolken mit 27 Grad in Tokio.

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Also der Anfang, der erinnerte mich ja sehr stark an diesen Titel hier. Aber nein, das war natürlich nicht Katharine. Das war eben Naifu mit Take the Wave. Jetzt aber auf alle Fälle gucken wir mal in diese Harassment-Geschichte da. Es ist nämlich so gewesen. Connor und Iron Mouse waren mal wieder unterwegs auf einer Con. Also quasi Connor on auf der Con und Iron Mouse natürlich dann im Tablet. Und da haben sie dann eine andere VTuberin getroffen, nämlich Mook. Die Ice Cream Alien VTuberin. Sie hat sich halt ein bisschen selber gedoxt, indem sie gesagt hat, das war ich da. Und dann ging es irgendwie los auf Twitter. Ja, sie hatte eigentlich gehofft, dass die Leute einfach sagen, hey, gut, ja, schön, freut mich, dass dich zu sehen. Freut mich, dass du deine Oshis quasi getroffen hast, weil sie halt Iron Mouse und Connor halt cool findet. Ist ja auch eine schöne Geschichte. Nee, was musste stattdessen gemacht werden? Es wurde sich über ihr Körperbild amüsiert. Darüber, dass sie halt, ich würde es mal ganz böse sagen, so wie der durchschnittliche Otaku aussieht. Oder Otakine. Ja, es tut mir leid, aber ich bin häufig genug auf Treffen, um zu wissen, dass ein guter Teil der Otakus einfach auch so aussieht wie sie. Nämlich, naja, wir sind halt Stubenhocker, einen guten Teil. Wir sind halt vielleicht ein bisschen stämmiger und auch kleiner häufiger. Ist so. Nicht alle sind hübsch. Ich auch nicht. Ich spreche aus eigener Erfahrung. Also von daher, ich bin mir auch. Aber wurde gleich drauf eingegangen und denke mir, was soll das? Erstens, das ist ja wahrscheinlich der Grund, warum manche VTuberinnen das machen und Avatar benutzen. Aber andere sind hübsch. Und verstecken sie nicht hinter Avatar, da kann man auch wieder gleich die Touristen, ja, alle sehen halt hässlich aus und verstecken sich dann hinter den Anime-Avataren, um das nicht zu sehen. Nee, erstens, hässlich? Nee. Und zweitens, was mich da halt echt nervt, ist, ich meine, diejenigen, die das sagen, haben meist selber nicht mein Profilbild online und zum Zweiten, was noch tragischer ist, sind wahrscheinlich meistens selber nicht die Hübschesten und versuchen nur ihren Selbsthass auf andere zu projizieren. Und ganz ehrlich, lasst es doch einfach. Wisst ihr, die Energie, irgendwie Leute auf Twitter dafür anzugreifen, dass sie so aussehen, wie sie aussehen, die könntet ihr echt da reinpacken, einfach was für euch zu machen. Egal, ob das jetzt gemeint ist von wegen, tut auch was für euer Gewicht oder auch einfach nur etwas, was euch vielleicht etwas mehr Freude macht. Ja, ihr müsst doch nicht bei dieser blöden Hate-Maschine da mitmachen. Was soll das? Ich verstehe es nicht. Ich verstehe es echt nicht. Ganz ehrlich, weil in meinen Augen das ist einfach billig und kindisch. Ganz ehrlich. Menschen dafür angreifen, nur weil sie aussehen, wie sie aussehen. Ist halt so. Jeder sieht so aus, wie er aussieht. Naja. Ist aber eigentlich eine sehr lustige VTuberin, soweit ich das mitbekommen habe. Hier natürlich relativ klein im Vergleich zu Iron Mouse, aber hey. Ich meine, das Schöne ist doch, sie hat mal Iron Mouse und Connor sozusagen getroffen. Und das sind doch die Sachen, über die sie eigentlich alle freuen sollten. Und wahrscheinlich sind einige auch neidisch, weil sie nicht auf der Con waren und das Glück hatten. Gib's doch zu. Ich kenne euch doch.

Chiaki Kuriyama mit Getsumen Nancha Kuriku. Das war's für Eggminibonair für diese Woche, denn es ist schon wieder fast Ende der Zeit. Ja, ich danke euch, dass ihr zugehört habt. Ich hoffe, ihr seid jetzt gut informiert. Ich habe sogar noch eine Information jetzt gerade eben gesehen. Eine von den neuen VTubern von HoloLive, und zwar Mela Aichichi, die hat sogar einen Doktortitel. Wow. Wow. Muss ich sagen, das habe ich ja auch nicht mal. Also ich habe ja nur Master. Das reicht ja auch schon eigentlich fast. Aber wobei, manchmal habe ich mir überlegen, ob ich doch noch einmal einen Doktor mache. Aber ich habe keinen. Also Respekt. Das ist nämlich sehr, sehr viel Arbeit und sehr, sehr viel Nachdenken. Vor allem ist er auch noch in Physik oder in Astrophysik oder sowas. Das ist ja schon Haraldwäsch-Material. So, kommen wir jetzt zur Sendung. Wann kommt die nächste Sendung? Die ist am 1. Oktober bei der Radiofabrik Salzburg. Am 3. Oktober, am Tag der Deutschen Einheit, ist sie bei Lübeck FM. Am 5. Oktober dann bei Westküste FM. Der 7. Oktober ist für Tide Radio reserviert. Und der 8. Oktober natürlich für... Was kommt da? Genau, Kiel FM kommt dran. Ja, das kriegt ihr alles. Und ich hoffe, ja, ich hoffe, ihr hattet jetzt eine schöne Sendung. Und dann hören wir uns auf alle Fälle nächste Woche wieder, oder? Ja. Jetzt auf alle Fälle gibt es erst einmal noch einen letzten Titel. Und das ist der Titel von Gran Rodeo. Ayoro Sensation, und damit sage ich danke fürs Zuhören. Wir hören uns nächste Woche wieder. Ich bin Sascha Baskesek, das war Eggman Debonair, und ich gucke mir jetzt Hiro bei Einfach Japanisch an und seine Reaktion auf die Arte Doku über die Toyoko Kids, was er dazu sagt. Ich habe das ja auch immer ein bisschen fertig gemacht. Ansonsten wünsche ich euch eine schöne Nacht oder vielleicht auch eine schöne Nachtstunde bei der Rheinfabrik Salzburg. Ciao und Baba!

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Und ein Hallöchen an alle lieben Zuhörenden, Nachhörenden, Freunde der Nacht und absichtlich Wachgebliebenen. Der Joe Reiniger begrüßt euch recht herzlich in der Nachtstunde. Ja, Deutschland hat wieder gewählt und jetzt, verbrennen wir uns mal nicht den Mund. Okay, lassen wir es dabei und beobachten weiter. Und denken nach und reflektieren, wie es so schön heißt. Oder heißt nicht auch, von nix kommt nix? Na gut, lassen wir das. Die offensichtlichen Demokraten, welche dauernd von der Demokratie reden, die sie retten müssen und sie letztlich selber mit Füßen treten, werden wieder gekränkt sein. Ja, genau. Und das führt uns schon zum heutigen Thema. Denkt man nach, beziehungsweise reflektiert man, da muss man schon sagen, die armen Menschen oder die Menschheit schlechthin hat oft einmal eine Kränkung hinnehmen müssen. Nehmen wir zum Beispiel Sigmund Freud zu Hilfe, der uns da einiges vorgegeben oder vorgeschlagen hat, und beginnen wir mit der Erkenntnis, die Erde dreht sich um die Sonne und nicht umgekehrt. Wir sind nicht der Mittelpunkt des Universums, nicht einmal ein halber Fliegenschiss, möchte ich sagen. Und die kirchlichen Autoritäten flippten förmlich aus, als man es wissenschaftlich beweisen konnte. Da musste abgeschworen werden, da wurde mit dem Scheiterhaufen gedroht, da blickte man nicht einmal durch das Fernrohr, um den Beweis selber sehen zu können. Die kirchlichen Lehrer hatten plötzlich einen peinlichen Irrtum zu verkraften. Na bitte, wären sie klug gewesen, hätten sie antike Schriften von Aristarch von Samos gelesen, der wusste das Ganze schon 300 vor Christus. So wie der Hase läuft oder wie sich die Erde dreht. Na, dann hätten sie sich viel Peinlichkeit erspart. Sagt's mal, wie ist denn das eigentlich, wenn die Religionsverkünder, Prediger und andere Volksverhetzer den Leuten suggerieren, sie kämen ins Paradies, wenn sie nur genügend Unschuldige töten, Ungläubige in ihren Augen? Verdammt doch mal, wenn das nicht stimmen sollte. Welch eine Tragödie, welch ein energetisches Infernal. Und da gäbe es noch einiges zu bemerken. Ja, ich glaube, es wird Zeit für einen Eröffnungskracher und den bescheren uns heute die Romantics mit What I Like About You. Steht aber in keinem inhaltlichen Zusammenhang zu dem, was ich gerade gesagt habe. Die Nummer ist einfach ein Hammer.

0: Und noch eine Kränkung kurz noch in Richtung der Leichtgläubigen. Frauen sind gleichwertig in unserer Gesellschaft. Sie verfügen über Eigenschaften und Fähigkeiten. Da würdet ihr nur so staunen.
1: Alles klar, Bruder.
0: Zur nächsten Überlegung bzw. Kränkung der Menschheit. Da hat sich doch wieder einer was erlaubt. Ich meine jetzt nicht der Hofstädter, sondern der Darwin. Sagt doch dieser Typ nicht glatt, wir würden vom Affen abstammen. So eine Frechheit. Obwohl, naja, gut, okay, beim Autofahren sind wir nicht ganz die Krönung der Schöpfung. Beim Umgang mit anderen Menschen und Völkern eigentlich auch nicht. Na, gegenseitig auffressen tun sich nur mehr ganz wenige unserer Spezies. Aber anderen ein Leid zufügen, da sind wir dem Tierreich weit überlegen. Na, ist doch so, oder? Vielleicht ist doch der Affe höher entwickelt. Man, die Frage darf man sich doch stellen. Na ehrlich, welche Art hat so ein Bedürfnis, ihresgleichen auszurotten? Da fällt mir spontan nicht viel ein. Vielleicht sind es irgendwelche Raubameisen oder Killerwespen. Na, sei es wie es sei, jetzt kommt der Chuck Berry.

Und die nächste Erkenntnis, laut Freud, und von mir ist das Ganze nicht, ist die Überlegung, ich würde sagen, ist auch irgendwie eine Kränkung, nicht wir mit unserem Willen bestimmen an alles, sondern da gibt es noch etwas, das Unbewusste, welches uns steuert. Ich meine, jetzt reicht es aber wirklich. Manche nennen es auch das Unterbewusstsein, aber mir gefällt Unbewusstes besser. Nö, man kann nichts machen, was dieses Ding nicht schon beeinflusst hätte. Jeder Gedanke, jedes Handeln mit allen Konsequenzen unterliegt laut Freud dem Unbewussten. Ja, klar, natürlich haben wir die Entscheidungsgewalt, unseren freien Willen, aber, naja, eigentlich ist alles nicht so, wie wir glauben.

Und nach dieser hochphilosophischen Nummer, und ich warne euch, es kommt noch besser, geht es heute weiter mit den Kränkungen der Menschheit. Und diesmal nach dem Privatphilosophen Joe Reinecker. Hüstel, Hüstel. Überlegen wir mal. Die Robotik, die dem Menschen auf mechanischem Wege immer näher wird und ähnlicher wird. Nicht zu vergessen die KI, die den Menschen nahezu ersetzen kann. Wer von uns kommt heute noch gerne ohne KI aus? Wer will sich noch eine Leiter holen und vom Wohnzimmerschrank einen Band einer Enzyklopädie holen und zu blättern beginnen, um vielleicht das Gesuchte gar nicht zu finden, weil die Ausgabe schon überholt ist? Na, viele von uns kennen kein Nachschlagewerk mehr. Bitte wozu auch? Es gibt das Handy. Und da schaut man nach und zack, hat man schon. Und soll ich euch was sagen oder verraten? Das passt auch. Und die Geschwindigkeit, in der du Informationen lukrieren kannst, war in meiner Jugend absolute Science Fiction. So what? Heikel wird es aber, wenn dadurch eigene Kreativität erstirbt. Na gut, warum soll ich meine Gehirnzellen anstrengen, wenn die KI es schneller und sicherer kann? Ein paar Fehler werden im Laufe des Lernprozesses auch noch verschwinden. So habe ich vor kurzem von einem Freund von mir den Lebenslauf erfragt und gleichzeitig auch sein Sterbedatum erfahren. Fuck, wenn ich ihm das sagen würde. Das wird er sicher nicht witzig. Und nun ein Klassiker der Verarsche, wobei ich sagen muss, alle Achtung, echt gut gemacht.

Ja, gut gemacht, liebe KI. Ein richtiger Ohrwurm. Tolle Musik, tolle Stimme, über den Inhalt gut kann man streiten. Sollte auch schon mal passiert sein. Ich sage, das ist ein echter Partykracher. Und genau das ist, was ich meine. Gerade noch witzig, jetzt schon eine, sagen wir mal, Bedrohung. Wozu noch eine Gesangsausbildung? Wozu noch mühsam ein Instrument erlernen? Wozu noch Texten? Wer alles das schon einmal gemacht hat, der weiß, wie aufwendig das sein kann. Und das KI-Ergebnis? Es wird sich immer mehr verfeinern. Und bald wird ein Künstler überflüssig sein. Gut, dass wir doch noch einige Originale kennen oder von denen gehört haben, wie, fragt's ja nicht, Bach, Beethoven, Händel, Mozart oder die Beatles.

und fürs nächste Reflektieren, die nächste Kränkung der Menschheit, für die habe ich noch keinen richtigen Namen. Ersatzweise nenne ich es das Zeitalter von Fraus et Mendatium. Damit es hochwissenschaftlich klingt, es heißt nichts anderes als Betrug und Lüge. Den Beginn dieses neuen Zeitalters datiere ich auf den 11. September 2001. Besser weiß ich es nicht. Was an diesem Tag geschah, haben viele mehr oder weniger live mitbekommen. Ja, ich würde sagen, haben wir schon. Zumindest haben wir es im Fernsehen gesehen. Ich werde hier absolut nichts anzweifeln. Das traue ich mich nicht, das würde ich auch nicht tun. Ich habe nur eine Frage. Was war eigentlich mit dem Gebäude Nummer 7? Das ist mir seinerzeit schon bei der Live-Übertragung der Tragödie aufgefallen. Sorry, aber das ist wirklich nur ein Interesse. Was war mit diesem Haus? Mehr will ich nicht wissen. Nur Interesse halber. Und der 11. März 2020, der steckt mir auch noch in den Gliedern. Am 10. hatte ich noch eine Lesung vor netten Publikum und am 11. waren wir alle eingesperrt. Ich krieg heute noch so ein Hals.

und die G-Giles Band war das mit Freeze Frame. Ja, nach diesem besagten Datum ist schon die Frage, wie ist man da mit uns umgegangen? Ja, das spottet doch jeder Beschreibung. Es tut mir leid, aber ich muss meine inzwischen verstorbene Mutter zitieren, welche damals mit voller Überzeugung meinte, Zitat Anfang, ja, da geht's ja zu wie bei den Nazis damals. Zitat Ende. Ich meine, das kann ich nicht bestätigen, war damals nicht auf der Welt. Aber wie man mit Geimpften und Ungeimpften umsprang, das weiß ich noch sehr gut. Und was hat sich bis heute, ich sage einmal sehr zaghaft, herausgestellt? Genau, war doch alles nicht so, wie man es uns zwangsweise verkauft haben. Krawuzi kapuzi, würde der Kasperl sagen. Und bevor es zum nächsten Fraus et Mendatium kommt, lieber wieder Musik. Musik vom Feinsten sozusagen handgemacht. Lassen wir mal Wild Bill ran. Den Namen hat er sich verdient. Und schon gar mit dieser Nummer.

Wild, gut, das haben wir gehört, dass er Wild ist. Und oh, das sind auch wieder Steppenwolf-Nummer. Ja, weiß nicht. Also Stepping Out hat es geheißen. Ja, Stepping Out wäre manchmal eh nicht so schlecht. Es erhebt sich die Frage, was könnte als nächstes kommen? Gibt es, ich hasse das Wort, Narrative, die demnächst bei uns aufschlagen werden? Na gut, ja, was heißt hier demnächst? Ist eh schon alles da. Klimakrise, Energiekrise, alles, wovor sich die Menschheit fürchten soll. Na, muss. Gut, die Klimakrise bekommen wir mittels E-Mobilität sofort in den Griff. Hüsel, Hüsel. Kauft viele Elektroautos, nehmt eure E-Bikes und E-Scooters anstatt eurer Muskelkraft und rettet auf diese Weise den Planeten. Denn den brauchen wir noch. Fußnote, warum brauchen wir ihn noch? Na gut, das kommt später. Also, was kann jeder von uns tun zum Energiesparen? Ja gut, jeder kann was beitragen. Also mein Vorschlag wäre, wieder mehr Homeoffice und zu Hause bleiben, damit wir wieder die sozialen Kontakte verlernen. Vielleicht wieder ein freier Autotag, autofrei wie in den 70er Jahren. Weniger fliegen und reisen, am Balkon ist es auch sehr schön. Und fest mit den Öffis fahren, damit man sich dann die Grippe wieder gut weitergeben kann. Das wäre wirklich ein super Beitrag. Na und? Einzeln betrachtet, alles eine super Sache. Sozusagen als Empfehlung. Gut, vielleicht gibt es dann irgendwann einmal einen gesellschaftlichen Druck. Zum Beispiel fahren wir ja keine SUVs mehr und schon gar keine Oldtimers mehr, welche ohnehin weniger als 1000 Kilometer im Jahr bewegt werden. Und letztlich kommt vielleicht wieder einer auf die Idee, wir bestimmen, wann du fahren darfst, wie weit du fahren darfst und wann nicht. Um das geht's, um das Klima zu retten. Ja, dann gibt es vielleicht wieder einen grünen Punkt auf einer App und du bist freigeschaltet, darfst jetzt fahren. Verschwörungstheorie? Nein, das ist das Muster aus der Corona-Zeit. Und das war doch keine Verschwörung, oder? Traut sich wer was anderes behaupten? Na, dem werde ich kommen. Also ich sicher nicht.

und noch ein ernsthaftes Reflektieren zu den Wahlen. Im Laufe der letzten Wahlen, sei es in Deutschland oder Österreich, da hat sich etwas eingeschlichen, was ich absolut nicht verstehe und für mein Empfinden völlig undemokratisch ist. Nämlich, wie man mit den Wahlergebnissen umgeht. Der Souverän, also das Volk, man, das muss man heute unbedingt dazu sagen, will einen politischen Wechsel zum Beispiel. Wählt dementsprechend. Dann gibt es eine stimmenstärkste Partei, welche manchmal knapp unter der absoluten Mehrheit liegt und den Regierungsauftrag nehmen sollte. Aber nehmen tun sich jene Partei, welche mal als Wahlverlierer zu bezeichnen hätte. Dann werden Koalitionen geschmiedet, nur um die stimmenstärkste Partei zu verhindern. Das Wort Brandmauer hat eigentlich in einer Demokratie nichts verloren, außer man fürchtet sich vor den Konsequenzen, welche man für seine Taten oder für sein Vorherregieren erwartet. Noch einmal zum Verständnis. Die Bevölkerung will keine demontierte Wirtschaft, keine Strompreise und Kraftstoffpreise, welche sich kaum mehr einer leisten kann. Die Bevölkerung will auch Frieden und Sicherheit, in der sie leben kann und nicht ihre Steuern für Menschen ausgeben müssen, von denen sie eh gehasst werden. Die Bevölkerung sah sich bis jetzt in einem Rechtssystem vertreten und will keine Freisprüche für Übeltäter erleben, welche sich in hochverräterischer Absicht hier aufhalten, staatliche Autoritäten verachten und ohnehin einen Gottesstaat nach ihrer Vorstellung wünschen. Böse Fußnote, na, da alte Morgen da, rotiert vor lauter Freude im Kopf. Und dann konnte man bis jetzt Parteien abwählen, welche nicht mehr den Vorstellungen der Mehrheit gerecht wurden. Und genau diese tun sich in ihrer Verzweiflung zusammen, um Parteien zu verhindern, welche den Wünschen und den Vorstellungen des Souveräns gerecht werden. Zumindest laut Parteiprogramm, zumindest sagen sie es. Was dann wirklich ist, bitte, ich weiß auch nicht. Ich finde es eine überhebliche Frechheit, der Bevölkerung zu erklären, sie liegen mit ihrer Entscheidung falsch. Vor der Französischen Revolution dürfte es ein ähnliches Klima gegeben haben. Die Mächtigen von Gottes Gnaden hatten sich völlig vom Volk entfernt. Den Rest kennen wir und den möchten wir sicher nicht miterleben müssen. Und das ist nur meine ganz private Meinung. Der Sturm auf die Bastille formiert sich bereits, so kommt es mir vor. Wer nicht hören will, na, spielen wir lieber eine Musik.

0: Und jetzt noch die letzte Bemerkung für heute, denn irgendwann muss einmal Schluss sein. Überlegt einmal, wie lange der Ukraine-Krieg schon dauert. Und überlegt einmal, wie viel Geld für Waffen, Ausrüstung und alles andere Equipment dorthin geflossen sind. Glaubt ihr wirklich, die Bevölkerung will Panzer, Geschosse, Drohnen und so weiter von ihrem Steuergeld bezahlt wissen? Wessen Geld ist es denn sonst außer des Steuergeld der Arbeitenden? Und wer hat eigentlich gebeten, bitte treibt uns in den Krieg, am besten gleich mit Russland und vergesst sämtliche Diplomatie? Na, ich wüsste keinen. Schon allein das Wort Putin-Versteher treibt mir den Brechreiz ins Gesicht. Dann kann ich gleich sagen, NATO-Versteher oder EU-Versteher ist das Gleiche. Die tun ja auch was, was du sagst. Ja, sag einmal, das hat die gleiche Qualität. Oder zum Beispiel qualitätsmäßig genau der gleiche Blödsinn wie Brandmauer. Gehört alles in den gleichen Topf. Sorry, die Wörter haben so viel Symbolkraft, da weiß man genau, aus welcher Richtung die kommen. Und da zeigt es ihr wahres, hässliches Gesicht. Tut mir echt leid.
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Ja, mein Problem ist, ich habe auch manchmal ein Feeling, was mir wirklich, weiß ich nicht, wie ich das sagen soll. Aber schaut euch mal diese Staatenlenker und EU-Knechte an. Ja, ihr habt richtig gehört. Ich dachte, die EU wäre eine wirtschafts- und westliche Wertegemeinschaft. Aber ich habe immer mehr das Gefühl, das ist eine Abbruchfirma. Blöd, gell? Sie verfolgen den Wohlstandsabbruch. Aber gut, ich werde mich da jetzt nicht weiter äußern. Aber es ist eigentlich schade, gell? Es ist wirklich schade. Und wenn ich sie dann in ihren Tarnanzügen sehe, wenn sie sich dann zusammenkrepieren, ja, was glaubt denn die eigentlich? Ja, was glaubt denn die eigentlich? Haben die keine Ahnung, was das bedeuten könnte? Für das haben wir euch nicht gewählt. Gut, aber heutzutage ist es schon schwierig, dass man überhaupt noch was aussprechen kann. Denn man könnte ja nicht dem gültigen Narrativ entsprechen. Da haben wir wieder mein Lieblingswort. Ich hasse dieses blöde Wort. Aber das sagte ich schon. Was ich noch nicht gesagt habe, ist danke fürs Zuhören oder fürs Nachhören. Bleibt kritisch und mutig und denkt positiv. Das sagt euch der Czorenecker. Und das meint er auch, was er sagt. Das ist er so. Schlaft's gut. Bis zum nächsten Mal.

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